Ich lese mal kurz vor, ja? Bester 5-Tage-Start des laufenden Jahrzehnts in Deutschland. Bester Kinostart des Jahres 2026. Bester Kinostart eines Spider-Man-Films aller Zeiten. Bester weltweiter Kinostart und die weltweite Nummer 1 der Kinocharts. Crazy? Aber es gibt halt auch noch andere Filme, die jetzt neu im Kino sind. Die stellen wir euch gleich vor. Kenya Grace ist das. Mit Strangers.

0: Miau.
1: Und? Wart ihr schon drin?
2: Ich bin nicht nur Peter Parker. Ich bin Spider-Man.
1: Der neue Spider-Man-Film. Fast 2 Millionen Kinogänger in nur einer Woche. Ja, so viele sind Spidey bei uns schon ins Netz gegangen. Das ist nach Corona-Rekord und es dürften noch viel mehr werden in den nächsten Tagen. Und ich muss ihn auch unbedingt noch sehen. Mann, steht auch auf meiner To-Do-Liste. Aber es gibt halt auch in dieser Woche noch was anderes, was Neues im Kino. Es wird nur wahrscheinlich keine Konkurrenz für Spider-Man sein. Filmexperte Jörg Albrecht, wer tritt denn gegen die freundliche Spinne aus der Nachbarschaft an?
3: 6 Hundewelpen und ein Kind versuchen ihr Glück. Nämlich Rocky, Sky, Marshall, Chase, Rubble, Zuma und der junge Ryder. Alle, die unter 15 sind oder die Diejenigen, die Kids unter 15 haben, werden die 6 garantiert kennen. Es gibt ein drittes Kinoabenteuer von Paw Patrol.
4: Die Dino-Insel, die gigantischste Entdeckung der Welt.
5: Ich bin Rex, ich zeige euch alles.
3: Da sich Jurassic Park bzw. Jurassic World auch nach über 30 Jahren noch wie geschnitten Brot verkauft, die Filme aber nichts für Kinder sind, haben sich die Paw Patrol-Macher gedacht, Dinos, die können wir auch, haben sie auch bereits in der 7. Staffel der Serie bewiesen. Jetzt gibt's dasselbe Setting nochmal als knallbuntes Kinoabenteuer.
1: Oh, Paw Patrol. Der neue Film, weiß ich ja schon, was ich mit meinem Patenkind machen muss. Und nach den Hunden kommt jetzt eine Henne, ne? Weil die Hauptdarstellerin, Jörg, im nächsten Film ist wirklich eine Henne, ne?
3: Ja, aber keine animierte, sondern eine echte Henne. Deren Heimat ist Griechenland und die erlebt, wie gerade auch Odysseus, eine Odyssee. Auf dem Weg zum Schlachthof büxt die Henne nämlich aus. Aber das ist erst der Beginn ihres Überlebenskampfs. Überall warten Gefahren. Füchse, Hunde, Autos. Nicht zu vergessen die Menschen, die gern Hühnchen essen. Lebensansichten eines Huhns heißt dieser Film, den ich allen empfehlen kann, die mal was anderes, was Außergewöhnliches im Kino sehen wollen.
1: Ja, es also klingt wirklich sehr witzig. Ich glaube aber, ich gucke mir dann doch zuerst den Spider-Man an.
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0: Das Wetter.
1: Jetzt in der Nacht ist es endlich ein bisschen erträglicher geworden bei 17 bis 14 Grad in den Tiefstwerten. Dazu gibt es nur so ein paar harmlose Wolken am Himmel. Es bleibt aber trocken. Im Verlauf des Tages kriegen wir dann Sonne und Wolken im Wechsel und bis zu 26 Grad.
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2: A57 Krefeld-Köln zwischen Dormagen und Köln-Worringen. 1 Kilometer Stau. Wir wünschen allen unterwegs gute Fahrt.
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1: Hallo zusammen, Johanna Tänzer hier. Ich wünsche euch eine ganz schöne Nacht mit uns. Ich spiele euch jetzt hier den Typen, der mit 62 immer noch so aussieht wie mit, keine Ahnung, Anfang 30. Krass, wirklich krasser Typ und auch krasse Musik. Lenny Kravitz, das ist Again. Schönen frühen Donnerstag euch.

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Alex Warren in der Nacht mit Ordinary. Hallo zusammen. Leute, ihr habt es mitbekommen, oder? Also heute ist es jetzt in der Nacht schon deutlich frischer als sonst. Und auch tagsüber werden es nur so maximal, ich glaube, 26, 28 Grad. Es ist ja, muss man sagen, ist ja fast kalt. Sommer ist natürlich trotzdem. Und das müssen wir auch hören.

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1: Ich bin Tanja Wagner. Eine Drohne mit Sprengvorrichtung ist am Flughafen Leipzig-Halle entdeckt worden. Bundesinnenminister Dobrindt sieht in dem Drohnenvorfall am Flughafen ein hybrides Anschlagsszenario. Drohnensichtungen kenne man bereits, aber dass eine mit Sprengstoff ausgestattete Drohne im Bereich eines Flughafens entdeckt werde, sei eine ganz neue Gefahrenqualität.
2: Bei professioneller Technik muss man davon ausgehen, dass möglicherweise der und die Täter auch die Abwehrmaßnahmen bereits kennen und darauf aufbauend Technologien verwenden, die durch bestehende Abwehrtechnik nicht identifiziert werden kann.
1: Außerdem sei davon auszugehen, dass es sich bei dem verwendeten Sprengstoff um militärischen Sprengstoff handele. Das extreme Niedrigwasser auf Rhein, Donau und anderen Flüssen beschäftigt jetzt auch die Politik. Die Verkehrsminister der Länder wollen dem Bund nach Informationen der Rheinischen Post zu neuen Maßnahmen drängen. Ziel ist es, den Güterverkehr trotz der niedrigen Pegelstände am Laufen zu halten.
3: Viele Frachtschiffe können im Moment längst nicht so viel laden wie normalerweise. Das bringt Lieferketten durcheinander und verteuert Transporte. Die Länder fordern deshalb unter anderem mehr Schiffe, die auch bei wenig Wasser fahren können, und einen schnelleren Ausbau der Wasserstraßen. Immerhin gibt es bei der Energieversorgung bislang Entwarnung. Kraftwerke laufen laut dem Bundeswirtschaftsministerium weiter normal. Auch bei Öl und Kraftstoffen gibt es aktuell keine Engpässe. Zoe Tassovali, Redaktion.
1: Aus Sicht des KBV-Chefs Andreas Gassen steht Deutschland bei der Vorbeugung von Krankheiten im internationalen Vergleich gar nicht gut da. Im Vergleich seien die Deutschen häufig dicker, rauchten mehr und trieben weniger Sport, sagte Gassen der Neuen Osnabrücker Zeitung. Gleichzeitig verlangte er einen Neustart der Prävention. Auch forderte Gassen höhere Preise für Alkohol und Tabak. Im Sommer dürfte das Baden in Meer, in Seen oder Flüssen für viele Menschen einfach dazugehören. Wie viele Menschen bisher im laufenden Jahr in und am Wasser starben, weiß die Deutsche Lebensrettungsgesellschaft. Am Vormittag ziehen die Lebensretter eine Zwischenbilanz in Düsseldorf. Bundesweit rund 100 Menschen, das waren so viele wie seit über 20 Jahren in keinem Juni mehr.
4: Das Wetter.
5: Geht fast wolkenlos durch die Nacht, also gering bewölkt bis klar und trocken. Werte im Moment so zwischen 17 und 14 Grad noch dazu. Der Donnerstag macht dann sommerlich weiter und das auch mit angenehmen Temperaturen. Da geht's hoch auf maximal 26 Grad, dann ist Schluss. Dazu oft sonnig oder mal ein paar Wolken mit dabei und es bleibt die meiste Zeit trocken.
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6: A42 Dortmund-Kamp-Lindfort zwischen Oberhausen-Zentrum und Oberhausen-Buschhausen, 1 Kilometer Stau. Und A57 Krefeld-Köln zwischen Dormagen und Köln-Worringen, 1 Kilometer stockender Verkehr. Wir wünschen allen unterwegs gute Fahrt.
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5: Naja, so eine kleine Nachtstrecke, ne, haben wir noch vor uns. Kriegen wir aber auch rum mit Musik jetzt von den Backstreet Boys. Hier sind sie mit I Want It That Way. Ich bin Andreas Grunwald. Hallo zusammen.

0: 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Tja, nochmal hallo hier mit Musik von Michael Patrick Kelly und Roundabouts. Es ist immer noch Urlaubszeit, ne? Und das bedeutet auch, es geht um den Titel. Also hier um den Wer bekommt die beste Liga am Pool-Titel? Weil das wird ja immer verrückter.
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3: Ja, nee, ist klar.
4: So viele von uns sind ja jetzt im Urlaub. Die schönsten Wochen des Jahres. Und anstatt du dir entspannt an den Eiern rumspielst, müssen ja nicht die eigenen sein, klemmst du dir zwei Hotelhandtücher und deinen Fitzek unterm Arm und flitzt morgens um 5:30 runter zum Pool, um deinen Traum vom Liegen an der ersten Poolreihe zu erfüllen. Hier die Bild schreibt, es wird immer krasser. Racheaktion, Juckpulver für Liegenbesetzer, Klassenkämpfe. Wahnsinn, ne? Es geht um die Hackordnung. Wenn du erste Reihe am Pool liegst, vielleicht sogar direkt an der Badeleiter, dann bist du für den Rest des Tages King Kotelett und die Hormone deiner Perle schwappen spätestens ab dem ersten Aperol über die Bordwand deines von der Sonne geküssten Körpers. Ja, ab 14 Uhr wird unter Wasser der erste EKG angesetzt. Freunde und Freundinnen. Ruhig bleiben, hier kommt mein Tipp. Spart euch doch das Rattenrennen am Morgen. Einfach am Abend vorher zum Bademeister lässig rübergehen und sagen, hör mal Don Fußpilz, ich lade dich mal auf ein Bier und einen Raki ein. Ja, dann lässt du ihn noch schön im Kniffel gewinnen und wenn am nächsten Morgen alle anderen übersäuert mit Laktatwerten wie ein Panda-Bär die letzten Meter zur Liege hecheln, stehen da schon zwei schön dekorierte Premium-Liegen für dich bereit. Ja, so wird's gemacht. Schönen Urlaub. Danke, bitte.
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0: Das Wetter.
1: Jetzt in der Nacht Wolken, kein Thema. Es ist fast klar und trocken, dazu 17 bis 14 Grad. Der Donnerstag wird dann auch wieder sehr schön, geht oft sonnig durch den Donnerstag. Und das auch bei angenehmen 26 Grad.
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2: A57 Krefeld-Köln zwischen Dormagen und Köln-Worringen, 1 Kilometer Stau. Wir wünschen allen unterwegs gute Fahrt.
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1: So, und auch in dieser Nacht packen wir euch ein bisschen Musik aufs Ohr. Jetzt zum Beispiel von Nelly Furtado. Hier ist sie mit Say It Right. Ich bin Andreas Grunwald. Euch eine schöne

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1: Ich bin Tanja Wagner. Nach dem Drohnenvorfall am Flughafen Leipzig-Halle laufen jetzt Terrorermittlungen. Bundesinnenminister Dobrindt sieht darin ein hybrides Anschlagsszenario.
2: Der Flughafenverband fordert, die angekündigten Abwehrsysteme endlich an allen großen Airports einzubauen. Mehrere Flughäfen warten noch immer auf diese Technik. Währenddessen versuchen die Ermittler herauszufinden, wer die Drohne nach Leipzig gebracht hat und welches Ziel dahinter steckte. Gefunden wurde sie auf einer Start- und Landebahn, ganz in der Nähe einer ukrainischen Transportmaschine. Zoe Tassovali, Redaktion.
1: Bundesverkehrsminister Bilger hat sich besorgt über die niedrigen Pegelstände im Rhein und anderen Flüssen gezeigt und eine rasche Reaktion in Aussicht gestellt. Das Niedrigwasser stelle die Binnenschifffahrt, die Industrie und damit die gesamte Logistikkette vor große Herausforderungen, sagte Bilger dem Kölner Stadtanzeiger. Bei einem Treffen mit Spitzenvertretern der Wirtschaft wolle man die aktuelle Lage bewerten und kurzfristig dort handeln, wo Handlungsbedarf bestehe, so Bilger. Im Prozess gegen die rechtsextreme Terrorgruppe Letzte Verteidigungswelle sind die Urteile gefallen. Das hanseatische Oberlandesgericht hat 8 Angeklagte unter anderem wegen versuchten Mordes und Brandstiftung zu Haftstrafen zwischen 1,5 und 5 Jahren verurteilt.
3: Das Gericht ist überzeugt, dass die Gruppe Brand- und Sprengstoffanschläge auf Asylbewerberheime und linke Einrichtungen verübt und geplant hat. Dabei hinterließen die Mitglieder an den Fassaden unter anderem auch Hakenkreuze und rassistische Parolen. Außerdem soll die Gruppe sogenanntes Pedo-Hunting gemacht haben, also Jagd auf Menschen, die sie für Pädophile hielten. Weil die Angeklagten zur Tatzeit zwischen 14 und 21 Jahre alt waren, wurden sie nach Jugendstrafrecht verurteilt. Gegen weitere Mitglieder der Gruppe sollen noch Ermittlungen laufen. Fiona Reinhardt, Nachrichtenredaktion.
1: Wegen letzter Arbeiten wird die frisch sanierte Bahnstrecke Berlin-Hamburg in mehreren Nächten im August und September noch einmal gesperrt. Auf der gesamten Strecke würden Restmängel beseitigt, die nach einigen Wochen des Vollbetriebs festgestellt worden seien und Optimierungen vorgenommen, teilte ein Bahnsprecher mit. Vor Hamburg und Berlin laufe überdies die Abnahme der neuen Infrastruktur und Signaltechnik für den Hochgeschwindigkeitsbetrieb.
4: Das Wetter.
5: Jetzt in der Nacht Wolken, kein Thema. Es ist fast klar und trocken, dazu 17 bis 14 Grad. Der Donnerstag wird dann auch wieder sehr schön, geht oft sonnig durch den Donnerstag und das auch bei angenehmen 26 Grad.
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6: A57 Krefeld-Köln, zwischen Dormagen und Köln-Worringen 1 Kilometer Stau. Wir wünschen allen unterwegs gute Fahrt.
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5: Ja, hallo zusammen. Ich glaube, es hat sich mittlerweile herumgesprochen. Im Herbst, da geht die Comedy Camp Tour wieder an den Start. Könnt euch gerne noch Tickets sichern. Die gibt's bei uns auf der Homepage. Dann seid ihr dabei, wenn Atze Schröder oder Toni Bauer oder auch Mirja Bös loslegen. Ich habe mir jetzt für gleich mal einen Ausschnitt geschnappt von jemandem, der auch schon dabei war, und zwar von Markus Krebs. Wir hören gleich mal rein. Ich bin Andreas Grunwald. Angenehme Nacht zusammen.
7: Die

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0: nochmal Hallo an diesem sehr frühen Donnerstagmorgen. Es wird Zeit jetzt für die ersten guten Gags des Tages.
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3: Unser Wirt, der wollte gar kein Wirt werden. Der war auf irgendeiner Auktion, hat einen gegrüßt, war er Höchstbietender. Ja, hat eine Kneipe gehabt. Die hieß Im Büro, konntest nicht lügen. Wenn deine Frau dich angerufen hat, wo bist du? Im Büro, alles klar. Da waren Leute wie Mirko. Mirko ist ein Typ, so wie Apfelsaft, so naturtrüb. Der hat mal beim Kniffel die Chance gestrichen. Der wurde als Baby in eine Babyklappe gelegt, allerdings von innen. Ne? Ich habe mal angerufen, ich habe gesagt, pass auf, bei Aldi haben die einen Säulengrill im Angebot. Bitte ruf da mal für mich an, dass die mir einen zurücklegen. Alles klar. Ich rufe ihn abends an und frage, und hat geklappt? Nee, er hätte die Sondernummer angerufen, da geht keiner dran. Ich sag, wie Sondernummer? Ja, hier 0800 22 00. Sag, du Vollidiot, das sind die Öffnungszeiten.
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0: Das Wetter.
1: Geht fast wolkenlos durch die Nacht, also gering bewölkt bis klar und trocken. Werte im Moment so zwischen 17 und 14 Grad noch dazu. Der Donnerstag macht dann sommerlich weiter und das auch mit angenehmen Temperaturen. Da geht's hoch auf maximal 26 Grad, dann ist Schluss. Dazu oft sonnig oder mal ein paar Wolken mit dabei und es bleibt die meiste Zeit trocken.
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2: A57 Krefeld-Köln zwischen Dormagen und Köln-Worringen. 1 Kilometer Stau. Wir wünschen allen unterwegs gute Fahrt.
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1: Ja, und bevor Eminem gleich in die Vollen geht mit Houdini, gönnen wir uns noch ein bisschen was Ruhiges. Jetzt von Run Republic, Secrets. Ich bin Andreas Grunwald, habt eine angenehme Nacht.

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1: Ich bin Tanja Wagner. Eine Drohne mit Sprengvorrichtung ist am Flughafen Leipzig-Halle entdeckt worden. Bundesinnenminister Dobrindt sieht in dem Drohnenvorfall am Flughafen ein hybrides Anschlagsszenario. Drohnensichtungen kenne man bereits, aber dass eine mit Sprengstoff ausgestattete Drohne im Bereich eines Flughafens entdeckt werde, sei eine ganz neue Gefahrenqualität.
2: Bei professioneller Technik muss man davon ausgehen, dass möglicherweise der und die Täter auch die Abwehrmaßnahmen bereits kennen und darauf aufbauend Technologien verwenden, die durch bestehende Abwehrtechnik nicht identifiziert werden kann.
1: Außerdem sei davon auszugehen, dass es sich bei dem verwendeten Sprengstoff um militärischen Sprengstoff handele. Das extreme Niedrigwasser auf Rhein, Donau und anderen Flüssen beschäftigt jetzt auch die Politik. Die Verkehrsminister der Länder wollen dem Bund nach Informationen der Rheinischen Post zu neuen Maßnahmen drängen. Ziel ist es, den Güterverkehr trotz der niedrigen Pegelstände am Laufen zu halten.
3: Viele Frachtschiffe können im Moment längst nicht so viel laden wie normalerweise. Das bringt Lieferketten durcheinander und verteuert Transporte. Die Länder fordern deshalb unter anderem mehr Schiffe, die auch bei wenig Wasser fahren können, und einen schnelleren Ausbau der Wasserstraßen. Immerhin gibt es bei der Energieversorgung bislang Entwarnung. Kraftwerke laufen laut dem Bundeswirtschaftsministerium weiter normal. Auch bei Öl und Kraftstoffen gibt es aktuell keine Engpässe. Zoe Tassovali, Redaktion.
1: Aus Sicht des KBV-Chefs Andreas Gassen steht Deutschland bei der Vorbeugung von Krankheiten im internationalen Vergleich gar nicht gut da. Im Vergleich seien die Deutschen häufig dicker, rauchten mehr und trieben weniger Sport, sagte Gassen der Neuen Osnabrücker Zeitung. Gleichzeitig verlangte er einen Neustart der Prävention. Auch forderte Gassen höhere Preise für Alkohol und Tabak. Im Sommer dürfte das Baden in Meer, in Seen oder Flüssen für viele Menschen einfach dazugehören. Wie viele Menschen bisher im laufenden Jahr in und am Wasser starben, weiß die Deutsche Lebensrettungsgesellschaft. Am Vormittag ziehen die Lebensretter eine Zwischenbilanz in Düsseldorf. Bundesweit rund 100 Menschen, das waren so viele wie seit über 20 Jahren in keinem Juni mehr.
4: Das Wetter.
5: Ja, und dann geht der Sommer heute in die nächste Runde. Das auch sehr angenehm mit maximal 26 Grad. Danach ist Schluss. Dazu mal sonnig, mal wolkig, aber überwiegend trocken. Und Richtung Wochenende wird's dann schon wieder heißer.
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6: A3 Köln-Frankfurt. Zwischen Kreuzbonn, Siegburg und Siebengebirge. 1 Kilometer Stau. Und A57 Krefeld-Köln. Zwischen Dormagen und Köln-Worringen. 1 Kilometer stockender Verkehr. Wir wünschen allen unterwegs gute Fahrt.
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5: Naja, und irgendwie müssen wir euch ja wach kriegen. Deswegen wird es gleich mal ein bisschen lauter bei uns mit den Hosen. Und nur nach vorn. Vorher versuchen wir es nochmal auf die softe Tour.

0: Ja, kannst du ruhig zugeben, war dir zu laut, ne? Oder?
1: Du bist ein Spinner.
2: Was ist heute wichtig?
0: Das ist schön, wenn man mit Spinner begrüßt wird. Schönen guten Morgen, Natascha.
1: Guten Morgen.
0: Es begleitet uns ja weiter das extreme Niedrigwasser in unseren Gewässern. Natascha Wittmark ist bei mir. Später am Vormittag ist eine Niedrigwasserkonferenz sogar mit Bundesverkehrsminister Steffen Bilger angesetzt. Ne?
1: Ja, denn das Niedrigwasser hat ja starke Auswirkungen auf die Umwelt und auch auf die Wirtschaft bei uns. Die Transportkosten, die steigen, da die Schiffe teilweise nur ein Fünftel ihrer üblichen Ladung aufnehmen können. Dadurch müssen mehr Schiffe eingesetzt werden als sonst, beziehungsweise sie müssen öfter fahren. Und es kann auch Auswirkungen auf die Preisentwicklung von Produkten wie zum Beispiel Getreidebaustoffen oder Benzin haben.
0: Ja, wir haben die Niedrigwasserkonferenz natürlich für euch im Blick, genauso wie den Sommerhit des Jahres. Mhm. Der wird später auch bekannt gegeben. Und ich sag mal so, ich habe auch schon eine Ahnung, wer es werden könnte.
3: Du bist gut genug.
1: Das bist du auch, Kuh. Juli, das bist du. Ja, der lief ja rauf und runter und auch auf Social Media hat jede Marke gefühlt mal mit dem geworben, mit so einer eigenen Version davon zumindest. Aber vielleicht wird's auch Shakira. Zusammen mit Burna Boy, Die Die. Ich meine, ist der offizielle Song der WM. Sehr sommerlich, auch überall zu hören gewesen diesen Sommer und auch immer noch. Ne? Auch hier bei uns im besten Mix natürlich. Aber wir werden dann später sehen, wer es wird, wenn der offizielle Sommersong 2026 bekannt gegeben wird von der GfK.
0: Das sind wir gespannt, genau. Und wir sind ja auch noch weiter mit dem Rad unterwegs in unserer Fahrradwoche. Mhm. Es dreht sich ja gerade bei uns alles ums Rad, also ums Radfahren. Und wir stellen euch die schönsten Radtouren hier bei uns in NRW vor.
1: Ja, genau. Und heute, da schauen wir den Bergischen Panoramaradweg uns genau an. Klingt schon toll, oder?
0: Bergischer, ja, aber absolut.
1: Der geht vom Ruhrgebiet durchs Bergische Land ins Sauerland, über 100 Kilometer lang, auf unserer Homepage. Da könnt ihr euch die Strecke genau anschauen.
0: Ja, den du jetzt fährst, weil deswegen bist du morgen nicht da. Ne? Deswegen hast du dir
1: ganz genau,
0: so
1: natürlich.
0: Ist es. Vielen Dank, Natascha Wittmark, für den Überblick.
1: Gerne.
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0: Das Wetter.
1: Ja, und da geht's mal sonnig, mal wolkig durch den Tag. Dazu ist es auch angenehm warm und trocken heute. Werte liegen da zwischen 22 und 26 Grad.
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2: A57 Krefeld-Köln zwischen Dormagen und Köln-Worringen. 1 Kilometer Stau. Wir wünschen allen unterwegs gute Fahrt.
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1: Schönen guten Morgen, jetzt um kurz nach 5:30. Musik habe ich dabei von Roxette. Die touren ja gerade wieder fleißig durch Europa, haben diese Woche in Bonn gespielt. Jetzt gibt es noch 2 Konzerte, die können gar nicht weiter auseinander liegen. Ein Termin in Finnland und der andere in der Schweiz. Ja gut, dann doch jetzt lieber hier im Radio. Hier sind sie mit Fading Like a Flower.

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0: Ja, nochmal einen schönen guten Morgen an diesem Donnerstag in einer Schule mitten im Regenwald Argentiniens. Da lernen Kinder nicht nur lesen und schreiben, sondern auch ihre eigene Sprache und Kultur kennen. Warum Vielfalt ein Geschenk ist und Wurzeln Menschen stärken, erzählt uns jetzt Katrin Schirmer von der Evangelischen Kirche.
1: Augenblick mal. Zwei Sprachen in einem Klassenzimmer. Das fällt mir sofort auf, als ich die Grundschule Tacuapi in der argentinischen Provinz Misiones betrete. Hier wird auf Spanisch und Guarani unterrichtet. Die Schule liegt mitten im Regenwald. In der ersten Klasse hängen viele bunte Tafeln an den Wänden. Ein Buchstabe, dazu ein einheimisches Tier und das passende Wort der indigenen Sprache. Die Kinder kommen aus den umliegenden Dörfern und gehören zum Volk der Mbeya Guarani. Sie lernen lesen, schreiben und rechnen, wie alle anderen auch. Und sie lernen ihre eigene Sprache und Kultur kennen. Unterrichtet werden sie von zwei Lehrkräften, einer Lehrerin mit spanischer Muttersprache und einem Lehrer ihres Volkes. Lieder, Geschichten und Traditionen, alles hat seinen festen Platz. Kein Kind muss vergessen, woher es kommt, um Neues zu lernen. Das hat mich beeindruckt. Zur Schule gehört auch eine Küche. Dort kocht die Köchin am offenen Feuer das Frühstück, heute Milchreis und später das Mittagessen. Die Schule ist ein Ort der Gemeinschaft und des interkulturellen Lernens. Unterstützt wird die Schule von der Evangelischen Kirche am Rio de la Plata. Sie setzt sich dafür ein, dass die Kultur der Mbeya Guarani geachtet wird und die Kinder gute Bildung erhalten. Beides gehört zusammen. Jeder Mensch hat Wurzeln, eine Sprache, eine Geschichte, eine Herkunft. Das macht uns reich. Unterschiedliche Sprachen und verschiedene Kulturen sind ein Geschenk Gottes. Sie verdienen Respekt und Achtung. Katrin Schirmer von der Evangelischen Kirche für Augenblick mal.

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0: Mit Patrick Melz. Guten Morgen. Bei uns in der Region wird es nach zwei heißen Tagen wieder etwas kühler. Am Sonntag gibt es dann den nächsten Hitzetag. Vor ein paar Jahren sah der typische Sommer im Münsterland noch anders aus. Das sagt der Meteorologe André Hergemöller. Er betreibt die Wetterstation Mettingen-Schlickelde.
2: Der bringt einfach normalerweise viel Regen und ist eher kühl. Also zwischen 20 und 25 Grad und so einzelne Tage über 30. Und Menschen, die heute jetzt 20 Jahre alt sind, die kennen ja kaum noch diese Sommer von damals. Die wachsen jetzt quasi dann so auf, so braun und trocken und dürre sehen Sommer halt normalerweise aus, dass sie dies als neues Normal ansehen, ne? Was eigentlich lange nicht mehr normal ist.
0: Hergemöller sieht die Gefahr, dass junge Menschen dadurch das Bewusstsein für mehr Klimaschutz verlieren. Und wir bleiben beim trockenen Sommer. Die niedrigen Pegel im Rhein und in anderen Flüssen sind ein Problem für die Binnenschifffahrt. Das stört Lieferketten und ist teuer für die Industrie. In Bonn treffen sich heute Wirtschaftsverbände mit dem neuen Bundesverkehrsminister Bilger. Er hat angekündigt, kurzfristig zu entscheiden, wie Hilfe für die Unternehmen möglich ist. Nach dem Drohnenfund am Flughafen Leipzig-Halle ermittelt jetzt der Staatsschutz. Möglich ist ein politisch motivierter Anschlag. Bundesinnenminister Dobrindt spricht von einem hybriden Angriff. Der Flughafenverband fordert Abwehrtechnik an allen großen Flughäfen. Mehrere Airports haben solche Systeme noch nicht. Die Ermittler prüfen, wer die Drohne auf das Gelände gebracht hat und was das Ziel war. Gefunden wurde sie auf der Start- und Landebahn in der Nähe einer ukrainischen Transportmaschine. In Deutschland gehen weniger Menschen zum sogenannten Idiotentest. Im vergangenen Jahr gab es rund 70.000 medizinisch-psychologische Untersuchungen. Das waren fast 7% weniger als im Jahr vorher. In fast jedem zweiten Fall ging es um Alkohol. Danach folgen Drogen und Medikamente. Der ADAC wertet das als gutes Zeichen. Weniger Menschen trinken Alkohol und mehr wissen, wie gefährlich Alkohol am Steuer ist. Und noch eine gute Nachricht aus der Region. Die Sternsinger im Bistum Münster haben einen neuen Rekord aufgestellt. Sie sammelten gut 3,9 Millionen Euro. Das ist deutlich mehr als in anderen Jahren. In ganz Deutschland kamen mehr als 47 Millionen Euro zusammen. Das Geld ist für Kinder in Not.
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3: Heute wirklich sehr entspannt. Es bleibt trocken, dazu Sonne und Wolken. Maximal 25 Grad. Das heißt super angenehm und nicht drückend. Aktuell 16 Grad in Lahr, in 16 auch in Nordwalde und in Tecklenburg am Hexenpfad auch 16 Grad.
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3: Auch hier gute Nachrichten, die Straßen sind frei. Wenn ihr etwas gesehen habt, sagt es weiter. 05971 920 90.
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3: Guten Morgen, Kollege Jonas wurde heute früh von uns geweckt. Wie kam es dazu?
4: Ja, guten Morgen. Ich habe hier gezeltet.
3: Das ist so irre. Ich kam in das Studio auf einmal zelt. So, also deine ganz persönliche Vorbereitung auf dein erstes Festival heute war das, ne? Mhm. Wir hören noch sehr viel über deine Nacht im Sender, unsere Weckaktion und was wir heute früh so in Sachen Festival mit dir vorhaben bei Radio RST.

0: 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Guten Morgen, wenn eine neue Saison startet. Die zweite Fußball-Bundesliga morgen zum Beispiel, dann ist das irgendwie so wie mit dem neuen Schuljahr.
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2: Zu Saisonbeginn Euphorie.
3: Ich sag's dir, dieses Jahr steigen wir auf, ich spür das.
2: Und zur Winterpause dann?
3: Ja, Hauptsache Klassenerhalt.
2: Immerhin ist ja in der zweiten Liga jeder Favorit. Jedes Team ist Aufstiegskandidat. Jedenfalls bis zum ersten Spieltag. Und dann wird jedes Wochenende wild gerechnet und die Überlegungen beginnen immer mit:
3: Also wenn wir jetzt 3 Spiele in Folge gewinnen würden, dann?
2: Ja, passiert nur leider nicht. Letztendlich ist die zweite Liga ja wie Tinder. Man will ganz schnell wieder raus, versucht's mal mit dem einen und dann mit dem anderen und am Ende bleibt man jahrelang hängen. Wobei der Vergleich ein bisschen hinkt, denn mit jemandem zusammen zu bleiben, in schlechten und in sehr schlechten Zeiten, das macht doch eine gute Beziehung aus. Darum sind Zweitliga-Fans die besten Fans.
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6.18 Uhr, ganz genau, ihr hört Radio RST. Guten Morgen, jetzt der Pendlerservice von Münster bis Osnabrück. Das heißt, wir schauen, was auf den Straßen los ist. Das sieht alles gut aus, die Straßen sind frei. Und jetzt der Blick auf das Wetter, nicht mehr so stickig. Angenehm später mit maximal 25 Grad, heute früh so um die 16 Grad. So startet es sich gut in diesen Donnerstag.

Was machen wir noch? Wir sprechen über eine App, die immer bekannter wird zwischen Münster und Osnabrück. Too Good To Go, neulich erst meiner Mama vorgestellt. Die ist komplett begeistert. Man rettet Lebensmittel vor dem Müll und bekommt noch super günstig, super viel zum Essen. Spart euch das Einkaufen. Und das machen ja immer mehr bei uns. Wir stellen das vor am Beispiel Liesenkötter in Saarbeck. 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
0: Mit Patrick Melz. Guten Morgen. In Rheine warnt die Stadt wegen der Trockenheit vor Unkrautbrennern. Schon kleine Glutnester oder die Hitze der Geräte setzen trockenes Gras, Hecken oder Laub in Brand. Oft breitet sich das Feuer erst Minuten später aus. Die Stadt Rheine empfiehlt Fugenkratzer, Bürsten oder Hacken. Auch bei Zigaretten, Grillkohle und offenem Feuer ist Vorsicht wichtig. Im Kreis Steinfurt suchen mehr Menschen Hilfe bei den Ehe-, Familien- und Lebensberatungsstellen des Bistums Münster. Die 6 Standorte hatten im vergangenen Jahr gut 5.600 Beratungskontakte. Das waren etwas mehr als im Jahr vorher. Oft ging es um persönliche Krisen, Probleme in Partnerschaften und Familien oder um den schwierigen Start junger Erwachsener in das eigene Leben. Insgesamt ließen sich 2.154 Menschen beraten. Mehr als die Hälfte war zwischen 30 und 50 Jahre alt. In Deutschland ermittelt nach dem Drohnenfund am Flughafen Leipzig-Halle der Staatsschutz. Möglich ist ein politisch motivierter Anschlag. Bundesinnenminister Dobrindt spricht von einem hybriden Angriff. Die Ermittler prüfen, wer die Drohne auf das Gelände gebracht hat und was das Ziel war. Gefunden wurde sie auf der Start- und Landebahn in der Nähe einer ukrainischen Transportmaschine. Und noch eine gute Nachricht aus der Region. Mehrere Projekte sind für den Deutschen Engagementpreis nominiert. Aus dem Kreis Steinfurt ist das Team der Schulseelsorge Ippenbüren dabei. Bei dem Projekt Gegen das Vergessen aus Ippenbüren geht es um Erinnerungskultur und den Einsatz gegen Antisemitismus. Die Preisverleihung ist am 26. November in Berlin.
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2: Ha, das tut richtig gut, ne? Es gibt einen Mix aus Sonne und lockeren Wolken. Es bleibt trocken und vor allem wird es kühler mit bis zu 25 Grad. 16 Grad jetzt in Hopsten, in Ochtrup und in Greven am Emsstrand.
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2: Die Straßen sind frei, seht ihr etwas? Unsere Nummer ist die 05971 920 90. Gute Fahrt.
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2: Guten Morgen. Endlich wieder 2 Tage mal durchatmen, bevor es am Wochenende dann wieder heißer wird. Genießen wir es.

0: 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Guten Morgen um 6.39 Uhr. Na, heute noch keine Ahnung, was ihr esst. Die App tut good to go. Das ist unser Tipp. Einfach mal runterladen. Machen immer mehr zwischen Münster und Osnabrück. Wir schauen uns heute früh an, wie das läuft. Zum Beispiel in Saarbeck bei Liesenkötter. Ihr rettet Lebensmittel vor dem Müll und bekommt für echt wenig Geld viel zu essen. Too good to go, over oder underrated? Radio RST-Reporter Dominik fragt euch.
1: Ich würde sagen, es ist tendenziell underrated.
2: Underrated.
1: Warum?
2: Ja, weil ich da glaube, das wird zu wenig genutzt und ist zu wenig bekannt.
1: Warum würdest du es nutzen oder warum nicht?
3: Weil ich schon glaube, dass es eine gute Sache ist, bevor man auch Essen wegschmeißt, ne?
1: Hast du selber schon mal genutzt?
2: Also ich habe die App schon mal runtergeladen, aber habe selber noch nichts geholt.
1: Tatsächlich mehrfach sogar. Weil ich hatte da einmal bei so einem veganen Restaurant für 1,90 eine Tüte bekommen und dann war da wirklich alles drin. Also war ein Riesending.

0: 6.47 Uhr, guten Morgen, Radio RST. Wir schauen auf die Straßen im Pendlerservice von Münster bis Osnabrück. Keine Staus, dafür ein Blitzer zwischen Greven und Münster am Max-Clemens-Kanal, Tempo 50. Danke an Eva. Jetzt ist der Blick auf unser Wetter. Hitzepause, ja, für 2 Tage, heute und morgen durchatmen. Die Temperaturen liegen bei angenehmen 24 bis 25 Grad. Richtung Samstag dann schon wieder wärmer und am Sonntag liegen wir wohl bei über 30 Grad wieder. Heute früh 16 Grad zum Beispiel in Hörstel am Torfmoorsee.
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1: Mit Patrick Melz. Guten Morgen. Viele bei uns in der Region steigen wegen der hohen Spritpreise öfter auf den Zug um. Doch auch Bahnfahren wird teurer. Das Bündnis Bahn für alle legt heute zur Sonderkonferenz der Verkehrsminister Vorschläge für günstigere Tickets vor. Eine Idee: Die Deutsche Bahn arbeitet gemeinnützig. Für den Fahrgastverband Pro Bahn im Münsterland wäre das vor allem im Nahverkehr ein Modell. Die Gewinnorientierung würde wegfallen. Allerdings ist das im Fernverkehr nicht mit EU-Recht vereinbar. Im Nahverkehr wären gemeinnützige kommunale Verkehrs Unternehmen möglich. In der Grafschaft Bentheim gibt es so etwas schon mit der Bentheimer Eisenbahn. Die niedrigen Pegel im Rhein und in anderen Flüssen sind ein Problem für die Binnenschifffahrt. Das stört Lieferketten und ist teuer für die Industrie. In Bonn treffen sich heute Wirtschaftsverbände mit dem neuen Bundesverkehrsminister Bilger. Er hat angekündigt, kurzfristig zu entscheiden, wie Hilfe für die Unternehmen möglich ist. Nach dem Drohnenfund am Flughafen Leipzig-Halle ermittelt jetzt der Staatsschutz. Möglich ist ein politisch motivierter Anschlag. Bundesinnenminister Dobrindt spricht von einem hybriden Angriff. Einfache Maßnahmen reichen hier nicht mehr.
3: Wir haben es hier mit einem Wettbewerb zu tun, der möglicherweise auch fremde Mächte mit einschließt. Das wird Teil der Ermittlung sein, die ganz offensichtlich zu erheblicher Verunsicherung in Deutschland beitragen wollen. Nicht nur an Flughäfen, auch an anderen Stellen, nicht nur mit Drohnen, sondern auch mit anderen Maßnahmen.
1: Die Ermittler prüfen, wer die Drohne auf das Gelände gebracht hat und was das Ziel war. Gefunden wurde sie auf der Start- und Landebahn in der Nähe einer ukrainischen Transportmaschine. NRW-Arbeitsminister Laumann aus Hörstl ist dafür, die Rentenvorschläge komplett umzusetzen. Dazu gehört auch das Ende für die abschlagsfreie Rente nach 45 Beitragsjahren. Laumann warnt davor, nur einzelne Punkte herauszugreifen. Für ihn gehört das Paket zusammen. Dazu zählt auch eine verpflichtende Kapitalrente, die Beschäftigte und Arbeitgeber gemeinsam finanzieren. Gerade Beschäftigte ohne Betriebsrente profitieren davon. Und noch eine gute Nachricht aus der Region. Die Sternsinger im Bistum Münster haben einen neuen Rekord aufgestellt. Sie sammelten gut 3,9 Millionen Euro. Das ist deutlich mehr als in anderen Jahren. In ganz Deutschland kamen mehr als 47 Millionen Euro zusammen. Das Geld ist für Kinder in Not.
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4: Der Donnerstag zeigt sich von seiner ganz ruhigen Seite. Sonne und Wolken wechseln sich ab. Es ist trocken und mit maximal 25 Grad ist heute auf jeden Fall Durchlüften angesagt. 16 Grad haben wir heute früh in Altenberge, in Hopsten und in Horstmar im Stadtkern.
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4: Wir starten mit der Info von Chris. Guten Morgen.
5: Ich möchte einen Stau-Unfall melden auf dem Burgsteinfurter Damm Neunkirchen Richtung Emsdetten. Kurz vorm Kreisverkehr. Hier staut es sich gerade massiv. Krankenwagen ist auch schon vor Ort. Ich weiß nicht genau, was los ist, aber versucht diese Strecke zu vermeiden. Und hier drehen auch schon etliche Fahrzeuge um, also das kann noch ein bisschen dauern. Liebe Grüße, Chris aus Neunkirchen.
4: Liebe Grüße zurück und Eva hat auch einen Blitzer gesehen zwischen Greven und Münster.
6: Guten Morgen, auf dem Max-Clemens-Kanal steht ein Blitzer bei Tempo 50. Liebe Grüße.
4: Vielen Dank und wenn ihr noch mehr seht, sagt Bescheid 05971920090.
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4: Guten Morgen. Heute früh bin ich nicht allein. Patrick ist ja sowieso da. Ne?
7: Schönen guten Morgen. Natürlich.
4: Maja auch. Und heute auch Jonas.
8: Ja, guten Morgen. Ich habe hier gezeltet.
4: Als Vorbereitung auf dein erstes Festival. Heute, ne?
8: Ja, genau richtig.
4: Ja, heute Morgen dann große Weckaktion des Frühteams um 4.45 Uhr. Mhm. War schön, oder?
8: Ja, war super.
4: Wie die genau war, das hören wir gleich.
9: Diesmal

0: Radio RST, guten Morgen um 10 nach 7. Hier ist Sören Harting, Kathleen und Steve sind noch im Urlaub. Heute früh ist dazugekommen Jonas.
1: Hallo.
0: Du warst ja schon da, als wir heute früh um 4.45 Uhr angekommen sind.
1: Ja, als Vorbereitung auf mein erstes Festival heute habe ich schon mal hier gezeltet in der Redaktion. Gehört zu einem guten Festivalwochenende natürlich irgendwie dazu.
0: Ja, so, und da wir das ja wussten, wir haben uns ein bisschen darauf vorbereitet, gab es heute unsere große Weckaktion. Sollen wir mal hören?
1: Ja, hören wir mal.
0: Okay, so war's.
2: Jonas bereitet sich auf sein Festival vor, hat hier gezeltet und wir wecken ihn jetzt. Let's go.
3: Es geht los, Jonas!
4: Guten Morgen, guten Morgen, Sonnenschein.
3: Wie war die Nacht hier? Ist das nicht geil? Wie auf dem Festival.
5: Wie war's?
6: Ganz gut.
5: Hast du gerade noch gepennt?
6: Ich glaube, ich war dreimal wach zwischendurch, aber es war okay. Nachdem ich die Luftmatratze 20 Minuten aufgepustet habe mit meinem Mund, war es easy. Ich bin ready.
0: Man hat gehört, erstmal Fenster aufgemacht habe ich. Der Geruch ja, war spannend.
1: Es war auch wahnsinnig warm hier drin, muss ich sagen.
0: Trotz Klima.
1: Trotz Klimaanlage im Zelt war es sehr warm. Ich habe geschwitzt, einigermaßen trotzdem gut geschlafen.
0: Ja, und wenigstens.
1: Eure Weckaktion. Ja, es war der perfekte Start für ein Festival, würde ich sagen. Meine Freunde haben auch schon angekündigt. Trashige Songs am Morgen. Das ist der Weckruf.
0: Okay, also bevor du nach Georgsmarienhütte zur Hütte rockt aufbrichst, machen wir heute früh ja sozusagen schon ein Best-of-Festival live on air und bei Insta. Was passiert heute noch?
1: Ja, wir werden Bierpong spielen noch, natürlich mit Fanta heute Morgen. Und typisches Festival-Frühstück nehmen wir auch noch zu uns.
0: Okay, verpasst das auf keinen Fall am Festival Donnerstag bei Radio RST. Jetzt um 7.12 Uhr. Kommt gut rein. Schönen guten Morgen.

0: 20 nach 7, ganz genau. Hier ist Radio RST. Moin, moin. Wir sind mit euch unterwegs und haben eine neue Info von den Straßen. Anne hat sich gemeldet.
1: Moin. Die B54 ist in Fahrtrichtung Gronau gesperrt. Und zwar ab Gewerbegebiet Sonnenschein. Da ist ein LKW liegen geblieben, kurz vor der Abfahrt Methlen. Da kommt man aktuell nicht durch. Die Polizei sperrt ab. Viele Grüße.
0: Es gibt eine Umleitung, die führt über die B54, die alte. Dankeschön. Franzi schreibt uns bei Instagram das hier. Wir haben unseren Rasen liebevoll in Strohzucht umbenannt und spricht damit wohl vielen aus der Seele. Ja, es ist zu trocken in der Stadt und im Landkreis Osnabrück. Ist es ab morgen am Tag verboten, den Rasen zu sprengen. Schiffe am Rhein haben Probleme und heute gibt es vielleicht Ideen dazu von der Bundesregierung. Es ist Niedrigwasserkonferenz mit dem neuen Verkehrsminister. Was da passieren soll und wie uns das betrifft, das ist ein Thema um 7:30 im Morgenbriefing mit Patrick Melz bei Radio RST. Schönen Donnerstagmorgen.

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0: Es ist 7.30 Uhr.
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0: Das Morgenbriefing mit Patrick Melz. Guten Morgen. Die einen genießen den Sommer, andere leiden unter der Hitze und der Trockenheit. In diesem Sommer ist es deutlich heißer und trockener als sonst. Trotzdem denken viele Menschen, dass Sommer in unserer Region schon immer so heiß waren. Der Meteorologe André Hergemöller aus Mettingen sagt, das ist eine subjektive Wahrnehmung.
2: Die lässt sich aber schnell täuschen. Also da schwingt einfach sehr viel Erinnerung mit. Da sind natürlich die Sommer, die jeden Tag im Freibad verbracht wurden, in den Sommerferien, die sind natürlich sehr überrepräsentativ in Erinnerung. Und die vielen Sommer dazwischen, die es auch damals natürlich und auch noch viel mehr gab, mit kühlen Temperaturen, Sprühregen und so weiter, die sind aus diesem Gedächtnis, weil sie nicht so emotional intensiv waren, oft gelöscht.
0: Die Fakten zeigen, dass die Sommer in den letzten Jahren durch den Klimawandel heißer und trockener geworden sind und dieser Trend wahrscheinlich weitergeht. Über die Folgen für unsere Region sprechen wir auf radio-est.de. In Greven ist der Spielplatz an der Jürgen-Hornemann-Straße aus hygienischen Gründen gesperrt. Radio-RST-Hörerin Anna hat sich bei WhatsApp gemeldet und fragt, wisst ihr da was Genaues und wann der wieder freigegeben wird? Radio-RST hat bei der Stadt Greven nachgefragt. Im Sand war zu viel Katzenkot. Der Baubetriebshof tauscht den Sand nächste Woche aus, dann öffnet der Spielplatz wieder. Wann genau, steht noch nicht fest. Und jetzt weitere Nachrichten im Überblick. Die niedrigen Pegel im Rhein und in anderen Flüssen sind ein Problem für die Binnenschifffahrt. Das stört Lieferketten und ist teuer für die Industrie. In Bonn treffen sich heute Wirtschaftsverbände mit dem neuen Bundesverkehrsminister Bilger. In Rheine warnt die Stadt wegen der Trockenheit vor Unkrautbrennern. Schon kleine Glutnester oder die Hitze der Geräte setzen trockenes Gas, Hecken oder Laub in Brand. In Deutschland ermittelt nach dem Drohnenfund am Flughafen Leipzig-Halle der Staatsschutz. Möglich ist ein politisch motivierter Anschlag. Bundesinnenminister Dobrindt spricht von einem hybriden Angriff. Und zum Schluss noch eine gute Nachricht aus der Region. Mehrere Projekte sind für den Deutschen Engagementpreis nominiert. Aus dem Kreis Steinfurt ist das Team der Schulseelsorge Ippenbüren dabei. Bei dem Projekt Gegen das Vergessen aus Ippenbüren geht es um Erinnerungskultur und den Einsatz gegen Antisemitismus. Die Preisverleihung ist am 26. November in Berlin. 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
3: Heute perfektes Wetter für alle, denen die Hitze der letzten Tage schon viel zu viel war. Es bleibt zwar trocken, dafür wird es angenehm mild mit 25 Grad. In Lotte, in Ladbergen und in Ebenbüren am Naturagard-Park gerade 16 Grad.
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3: Eine Info von der B54 von Anna.
4: Moin, die B54 ist in Fahrtrichtung Gronau gesperrt, und zwar ab Gewerbegebiet Sonnenschein. Da ist ein LKW liegen geblieben, kurz vor der Abfahrt Methlen. Da kommt man aktuell nicht durch, die Polizei sperrt ab. Viele Grüße.
3: Danke, Grüße zurück. Noch eine Sperrung, die Chris gesehen hat.
5: Ich möchte einen Stau-Unfall melden auf dem Burgsteinfurter Damm Neunkirchen Richtung Emsdetten. Kurz vorm Kreisverkehr, hier staut es sich gerade massiv, Krankenwagen ist auch schon vor Ort. Ich weiß nicht genau, was los ist, aber versucht diese Strecke zu vermeiden. Und hier drehen auch schon etliche Fahrzeuge um, also das kann noch ein bisschen dauern. Liebe Grüße, Chris aus Neunkirchen.
3: Danke, und dann haben wir noch einen Blitzer zwischen Münster und Greven.
6: Guten Morgen, auf dem Max-Clemens-Kanal steht ein Blitzer bei Tempo 50. Liebe Grüße.
3: Danke an Eva und danke, dass ihr alle Bescheid gebt. Macht das gern weiter per WhatsApp 0597192090.
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3: Guten Morgen und alle so um kurz nach 7:30 Uhr. Ach, endlich mal durchatmen.

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0: 7.41 Uhr hört Radio RST. Guten Morgen. App öffnen, Laden finden, 5 Euro bezahlen, viel essen, vor dem Müll retten. So funktioniert die App Too Good To Go. Super praktisch. Man bekommt viel für wenig Geld und verhindert, dass Lebensmittel weggeworfen werden. Immer mehr von euch laden sich die App runter. Ist ein richtiger Hype geworden. Zum Beispiel macht auch die Bäckerei Liesenkötter in Saarbeck mit. Und das hat sich Radio RST-Reporterin Anna Lotte angeschaut.
1: Meistens ist es so, dass wir 16 Uhr einen kleinen Wecker in den Filialen haben, dass dann die Mitarbeiterinnen entscheiden können, okay, haben wir heute eine Überproduktion, haben wir zu viel, haben wir manchmal auch zu wenig, dann wird entschieden, dass wir keine Tüten reinstellen und dann können die über die App sagen, okay, heute stellen wir 3 rein, heute mal keine oder wenn es mal ein ganz schlechter Tag war, dann stellen wir vielleicht auch mal 6 oder 7 Stück rein.
2: Bäcker Tobias Liesenkötter aus Saarbeck nutzt die App Too Good To Go gerne. Bei den Kunden sind die Überraschungstüten beliebt.
1: Es kommt wirklich das rein, was am Ende des Tages sonst weg müsste. Jetzt ein Weißbrot, was wir noch zu Knabbeln verarbeiten können oder Weizenbrötchen, die wir vielleicht zu Paniermehl machen könnten, die landen da eher seltener drin, aber jetzt, wenn ich an einen Erdbeerplunder denke, solche Sachen können dann da drin landen. Manchmal sind es aber auch Brote.
2: So eine Überraschungstüte kostet 4 bis 6 Euro und hat einen Warenwert von 12. Ich höre mich mal in Emstetten um.
3: Die App Too Good To Go, nutzt du die manchmal?
4: Ja, ab und zu kommt das vor, ja.
3: Wie sind deine Erfahrungen?
4: Bis jetzt eigentlich sehr positiv, ja. Ich war bei so einem Schlemmermobil und hatte eine ganze Handvoll belegte Brötchen.
3: Die App Too Good To Go, nutzt du die manchmal?
5: Nee, ich jetzt nicht so häufig. Ich würde jetzt einfach sagen, dass es da, wo ich jetzt wohne, nicht unbedingt das so gibt. Aber an sich finde ich das eine sehr gute App, weil man einfach damit auch so Lebensmittel auch retten kann.
2: Bäcker Tobias Liesenkötter schätzt, dass mit der App nur noch halb so viel unverkaufte Ware in der Tonne landet. Was länger haltbar ist, geht außerdem an die Tafel.
0: Ja, das ist doch super. Nutzt ihr das auch mal Too Good To Go? Ich finde es sehr praktisch, vor allem wenn man morgens mal wieder sich fragt, ey, was esse ich eigentlich heute Abend? Hier ist Radio RST um 17 vor 8. Moin, moin.

0: 7:49 Uhr, Radio RST, Sören Harting, guten Morgen. Wir feiern heute gleich zwei Premieren, da komme ich gleich zu. Kollege Jonas geht auf sein allererstes Festival und wir machen die Generalprobe, denn was gehört noch zu einem guten Festivaltag dazu?
1: Na, Spiele, auf dem Zeltplatz natürlich. Giuliano aus Rheine hat auch direkt Tipps.
2: Boah, ich würde einfach klassisch gehen, so Bierpong oder so. Oder ich weiß nicht, ob man das Spiel Leberschuss kennt, das spielen ich und meine Kollegen immer.
3: Gutes Kartenspiel, Romy Cup oder sowas.
4: Boah, wir spielen immer so Spiel FC Splash oder so. Aber so Kartenspiele haben wir mal so mit Freunden, so Monopoly auf einer App, das ist auch lustig. Und ja, Werwolf auch natürlich, wenn man so größere Freunde, Gruppen hat.
5: Ja, Flunkyball geht immer, Bierpong, vielleicht Trichter noch, dann hat man alles zusammen, glaube ich.
1: Trichtern. Ja, wir greifen uns jetzt mal eins raus. Trichtern machen wir nicht, Sören. Schade. Wir spielen gleich Bierpong mit Fanta.
0: Mit Fanta,
1: ich baue jetzt mal alles auf und dann spielen wir beide eine Runde.
0: So, warum sage ich gerade zwei Premieren? Erstes Festival für Jonas und das erste Trinkspiel für mich. Ich habe noch nie Trinkspiele gespielt.
1: Das finde ich wild.
0: Noch nie. Also, wir spielen natürlich nicht mit Bier, sondern mit Fanta. Wie schon gesagt, Bierpong gleich um 20 nach 8 bei Radio RST.

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0: Mit Patrick Melz. Guten Morgen. Viele bei uns in der Region steigen wegen der hohen Spritpreise öfter auf den Zug um. Doch auch Bahnfahren wird teurer. Das Bündnis Bahn für alle legt heute zur Sonderkonferenz der Verkehrsminister Vorschläge für günstigere Tickets vor. Eine Idee: die Deutsche Bahn arbeitet gemeinnützig. Für den Fahrgastverband Pro Bahn im Münsterland wäre das vor allem im Nahverkehr ein Modell. Die Gewinnorientierung würde wegfallen. Allerdings ist das vor allem im Fernverkehr nicht mit EU-Recht vereinbar. Im Nahverkehr wären gemeinnützige kommunale Verkehrsunternehmen möglich. In der Grafschaft Bentheim gibt es so etwas schon mit der Bentheimer Eisenbahn. Die niedrigen Pegel im Rhein und in anderen Flüssen sind ein Problem für die Binnenschifffahrt. Das stört Lieferketten und ist teuer für die Industrie. In Bonn treffen sich heute Wirtschaftsverbände mit dem neuen Bundesverkehrsminister Bilger. Er hat angekündigt, kurzfristig zu entscheiden, wie Hilfe für die Unternehmen möglich ist. Nach dem Drohnenfund am Flughafen Leipzig-Halle ermittelt jetzt der Staatsschutz. Möglich ist ein politisch motivierter Anschlag. Bundesinnenminister Dobrindt spricht von einem hybriden Angriff, der bisherige Abwehrmaßnahmen umgeht.
2: Das ist ein Wettlauf oder ein Wettrüsten, das wir hier erleben im Bereich der hybriden Bedrohung. Und für dieses Wettrüsten haben wir uns aufgestellt.
0: Die Ermittler prüfen, wer die Drohne auf das Gelände gebracht hat und was das Ziel war. Gefunden wurde sie auf der Start- und Landebahn in der Nähe einer ukrainischen Transportmaschine. Kassenärztechef Gassen fordert mehr Prävention. Er findet, viele Menschen in Deutschland leben zu ungesund. In der Neuen Osnabrücker Zeitung verlangt er mehr Gesundheitsbildung in Kitas und Schulen. So lernen Kinder früh, sich gesund zu ernähren, mehr Sport zu treiben und weniger zu rauchen. Außerdem ist Gassen für höhere Preise und Steuern auf Tabak und Alkohol. Gerade im Vergleich zu anderen Ländern leben wir deutlich ungesünder. Und noch eine gute Nachricht aus der Region. Die Sternsinger im Bistum Münster haben einen Rekord aufgestellt. Sie sammelten gut 3,9 Millionen Euro. Das ist deutlich mehr als in anderen Jahren. In ganz Deutschland kamen mehr als 47 Millionen Euro zusammen. Das Geld ist für Kinder in Not.
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3: Heute wirklich sehr entspannt. Es bleibt trocken, dazu Sonne und Wolken und maximal 25 Grad. Das heißt super angenehm und nicht mehr so schwül. 16 Grad jetzt in Lahr, in Nordwalde und in Tecklenburg am Hexenpfad.
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3: Die gute Nachricht, die B54 Münster Richtung Gronau ist nicht mehr gesperrt beim Gewerbegebiet Sonnenschein, die ist wieder frei. Zwischen Steinfurt und Neunkirchen, kurz nach dem Kreisverkehr, ist die Straße hier wegen eines Unfalls gesperrt. Wer von Steinfurt kommt, sollte links Richtung Wettringen und dann über Rheine fahren, sagt Mohammed. Vielen Dank. Ein Blitzer steht zwischen Greven und Münster. Danke an Eva.
4: Guten Morgen auf dem Max-Clemens-Kanal steht ein Blitzer bei Tempo 50. Liebe Grüße.
3: Wenn ihr noch mehr seht, sagt Bescheid. 05971920090.
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3: Guten Morgen. Entspannter Song zu entspanntem Wetter. Olivia Dean. So easy to fall in love. Um 8:03 Uhr.

0: 10 nach 8 gleich, Radio RST. Guten Morgen, wenn eine neue Fußballsaison startet, so wie morgen die zweite Bundesliga, ist das erstmal so wie im neuen Schuljahr.
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2: Zu Saisonbeginn Euphorie.
3: Ich sag's dir, dieses Jahr steigen wir auf, ich spür das.
2: Und zur Winterpause dann?
3: Ja, Hauptsache Klassenerhalt.
2: Immerhin ist ja in der zweiten Liga jeder Favorit. Jedes Team ist Aufstiegskandidat. Jedenfalls bis zum ersten Spieltag. Und dann wird jedes Wochenende wild gerechnet und die Überlegungen beginnen immer mit:
3: Also wenn wir jetzt 3 Spiele in Folge gewinnen würden, dann?
2: Ja, passiert nur leider nicht. Letztendlich ist die zweite Liga ja wie Tinder. Man will ganz schnell wieder raus, versucht's mal mit dem einen und dann mit dem anderen und am Ende bleibt man jahrelang hängen. Wobei der Vergleich ein bisschen hinkt, denn mit jemandem zusammen zu bleiben, in schlechten und in sehr schlechten Zeiten, das macht doch eine gute Beziehung aus. Darum sind Zweitliga-Fans die besten Fans.
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0: 8.17 Uhr Radio RST. Sören Harting hier. Guten Morgen. Kollege Jonas geht heute auf sein allererstes Festival. Hütte rockt bei Georgs Marienhütte.
1: Ganz genau.
0: Ja, und wir machen dich heute Morgen mit einem, ja, Mini-Festival fit dafür. Giuliano aus Rheine und Laura aus Neunkirchen haben ja zum Beispiel gesagt, dass zu einem Festival auf jeden Fall eine Runde Bierpong gehört. Ne? Also haben wir das einfach mal gerade gespielt.
2: Bierpong. Ja. Ganz easy. Drei Becher vor uns.
0: Ja.
2: Da ist Fanta drin, kein Bier.
0: Ja.
2: Du versuchst gleich in meine Becher reinzutreffen. Ich versuche in deine Becher reinzuwerfen.
0: Ja.
2: Triffst du einen Becher von mir, muss ich den trinken. Das Ziel ist natürlich dann, alle Becher zuerst wegzuhaben.
0: Gut.
2: Ich fange jetzt einfach an.
0: Ja, okay.
2: Erster Versuch wieder daneben. Zweiter Wurf.
0: Oh!
2: Der war sehr knapp.
0: Der war nicht schlecht.
2: Sehr, sehr knapp.
0: Pass auf, ich treffe jetzt.
2: Boah! Der erste Treffer.
0: Okay, super.
2: Von Sören.
0: Ah!
2: Aus dem Becher rausgesprungen.
0: Rand, okay. Boah, und das mit Fanta. Ja, hat dann doch etwas länger gedauert, weil Jonas und ich so lala geworfen haben. Sag mal, Jonas am Ende, ja, herzlichen Glückwunsch, du hast den letzten Becher zuerst getroffen,
1: Dankeschön.
0: Also Sieg für dich beim Bierpong.
1: Ja, danke schön. Aber dafür, dass du das erste Mal Bierpong gespielt hast, war das nicht schlecht, Sören.
0: Vielen Dank.
1: Also war auf jeden Fall gutes Training für das Festival später.
0: Die Revanche gibt's dann auf der Radio RST Party. Was machen wir heute noch in Sachen Festival?
1: Frühstücken. Ich verrate noch nicht was. Es wird wild.
0: Festivalfrühstück. Okay, machen wir auf jeden Fall so gegen 20 vor 10 bei Radio RST.

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0: Es ist 8.30 Uhr.
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0: Mit Patrick Melz. Guten Morgen. In Rheine warnt die Stadt vor Unkrautbrennern. Schon kleine Glutnester oder die Hitze der Geräte setzen trockenes Gras bei der aktuellen Trockenheit, Hecken oder Laub in Brand. Oft breitet sich das Feuer dann erst Minuten später aus. Die Stadt Rheine empfiehlt Fugenkratzer, Bürsten oder Hacken. Auch bei Zigaretten, Grillkohle und offenem Feuer ist Vorsicht wichtig. Im Kreis Steinfurt suchen mehr Menschen Hilfe bei den Ehe-, Familien- und Lebensberatungsstellen des Bistums Münster. Die 6 Standorte hatten im vergangenen Jahr gut 5.600 Beratungskontakte. Das waren etwas mehr als im Jahr vorher. Oft ging es um persönliche Krisen, Probleme in Partnerschaften und Familien oder um den schwierigen Start junger Erwachsene in das eigene Leben. Insgesamt ließen sich 2.154 Menschen beraten. Mehr als die Hälfte war zwischen 30 und 50 Jahre alt. In Deutschland ermittelt nach dem Drohnenfund am Flughafen Leipzig-Halle der Staatsschutz. Möglich ist ein politisch motivierter Anschlag. Bundesinnenminister Dobrindt spricht von einem hybriden Angriff. Die Ermittler prüfen, wer die Drohne auf das Gelände gebracht hat und was das Ziel war. Gefunden wurde sie auf der Start- und Landebahn in der Nähe einer ukrainischen Transportmaschine. Und noch eine gute Nachricht aus der Region. Mehrere Projekte sind für den Deutschen Engagementpreis nominiert. Aus dem Kreis Steinfurt ist das Team aus der Schulseelsorge Ippenbüren dabei. Bei dem Projekt Gegen das Vergessen aus Ippenbüren geht es um Erinnerungskultur und den Einsatz gegen Antisemitismus. Die Preisverleihung ist am 26. November in Berlin.
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2: Nach den heißen Tagen tut diese Abkühlung richtig gut. Es gibt einen Mix aus Sonne und lockeren Wolken. Dazu bleibt es trocken, die Temperaturen liegen bei angenehmen 24 bis 25 Grad. Heute früh 18 Grad in Ochtrop, in Hobsten und auch 18 Grad in Greven am Emsstrand.
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2: Vorsicht auf dem Burgsteinfurter Damm Richtung Neuenkirchen hat es einen Unfall gegeben. Die Polizei ist schon da, wenn möglich diesen Bereich meiden, weil hier auch viele Lkw stehen. Dankeschön, Selina. Außerdem gab es einen Unfall in Scharpen Richtung Beesten. Hier ist die Straße gesperrt, sagt Julia, und wir haben einen Blitzer zwischen Münster und Greven von Eva.
3: Guten Morgen. Auf dem Max-Clemens-Kanal steht ein Blitzer bei Tempo 50. Liebe Grüße.
2: Danke, Eva. Grüße zurück. Und wenn ihr noch mehr seht, unsere Nummer ist die 05971 920 90.
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2: Wenn der Rasen nur noch braun ist, dann weißt du, es ist einfach zu trocken. Das fühlen wir ja alle. Warum die Sommer früher eben nicht genauso waren wie heute, ordnet gleich ein Meteorologe aus Mettingen ein.

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1: Hier ist Radio RST. Guten Morgen um 8.39 Uhr. Zitat Franzi bei Instagram. Wir haben unseren Rasen liebevoll in Strohzucht umbenannt. Ja, es ist zu trocken in der Stadt und im Landkreis Osnabrück. Es ist ab morgen am Tag verboten, den Rasen zu sprengen. Und viele sagen ja immer noch, Leute, das war schon immer so, das ist halt Sommer. Ja, der Meteorologe André Hergemöller aus Mettingen sieht das nicht so.
2: Also da schwingt einfach sehr viel Erinnerung mit. Da sind natürlich die Sommer, die jeden Tag im Freibad verbracht wurden, in den Sommerferien, die sind natürlich sehr überrepräsentativ in Erinnerung. Und die vielen Sommer dazwischen, die es auch damals natürlich und auch noch viel mehr gab, mit kühlen Temperaturen, Sprühregen und so weiter, die sind aus diesem Gedächtnis, weil sie nicht so emotional intensiv waren, oft gelöscht.
1: Sagt der Meteorologe aus Mettingen. Fakt ist, die Sommer in den letzten Jahren durch den Klimawandel sind heißer und trockener geworden. Und dieser Trend geht wahrscheinlich weiter. Ihr hört Radio RST, 8.40 Uhr. Guten Morgen.

Ihr hört Radio RST, 8.48 Uhr. Guten Morgen und gleich ab 9 wird es richtig wild hier im Studio. Die Westthumer Schützengesellschaft Emstetten ist gleich ab 9 bei uns. Die feiern Ende August Riesenparty mit großem Festumzug mit rund 50 Gastvereinen und einem Familientag für die ganze Region. Das erzählen sie uns live. Und denkt dran, der Festival Donnerstag läuft auch noch. Ich frühstücke noch mit Jonas. Typisches Festivalfrühstück bei Radio RST. Bin gespannt, was da

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0: Mit Patrick Melz. Guten Morgen. Bei uns in der Region wird es nach zwei heißen Tagen wieder etwas kühler. Am Sonntag gibt es dann den nächsten Hitzetag. Vor ein paar Jahren sah der typische Sommer im Münsterland noch anders aus. Das sagt der Meteorologe André Hergemöller. Er betreibt die Wetterstation Mettingen-Schlickelde.
2: Der bringt einfach normalerweise viel Regen und ist eher kühl. Also zwischen 20 und 25 Grad und so einzelne Tage über 30. Und Menschen, die heute jetzt 20 Jahre alt sind, die kennen ja kaum noch diese Sommer von damals. Die wachsen jetzt quasi dann so auf, so braun und trocken und dürre sehen Sommer halt normalerweise aus, dass sie dies als neues Normal ansehen, ne? Was eigentlich lange nicht mehr normal ist.
0: Hergemöller sieht die Gefahr, dass junge Menschen dadurch das Bewusstsein für mehr Klimaschutz verlieren. Und wir bleiben beim Thema Trockenheit. Die niedrigen Pegel im Rhein und in anderen Flüssen sind ein Problem für die Binnenschifffahrt. Das stört Lieferketten und ist teuer für die Industrie. In Bonn treffen sich heute Wirtschaftsverbände mit dem neuen Bundesverkehrsminister Bilger. Er hat angekündigt, kurzfristig zu entscheiden, wie Hilfe für die Unternehmen möglich ist. Der Sprengstoffverdacht rund um eine Drohne am Flughafen Leipzig-Halle sorgt weiter für Fragen zur Sicherheit kritischer Infrastruktur. Der Sicherheitsexperte Nico Lange hat im ZDF-Morgenmagazin gesagt, Deutschland ist auf solche Angriffe noch nicht gut genug vorbereitet.
3: Und es ist ja nicht unsere Abwehr gewesen, sondern im Grunde ein technischer Defekt und ein Zufall, dass es zu der Explosion und zu einer Katastrophe in Leipzig nicht gekommen ist. Wir sind in einer sehr ernsten Lage, was diese hybriden Bedrohungen angeht. Und wir haben weder bei Verteidigung noch bei Abschreckung bisher die richtigen Instrumente, um uns dagegen zu wehren.
0: Er kritisiert vor allem fehlende Technik an Flughäfen und anderen wichtigen Anlagen. Oft werde eine Drohne erst entdeckt, wenn sie schon gesehen oder gefunden wurde. NRW-Arbeitsminister Laumann aus Hörstel ist dafür, die Rentenvorschläge komplett umzusetzen. Dazu gehört auch das Ende für die abschlagsfreie Rente nach 45 Beitragsjahren. Laumann warnt davor, nur einzelne Punkte herauszugreifen. Für ihn gehört das Paket zusammen. Dazu zählt auch eine verpflichtende Kapitalrente, die Beschäftigte und Arbeitgeber gemeinsam finanzieren. Gerade Beschäftigte ohne Betriebsrente profitieren davon. Und noch eine gute Nachricht aus der Region. Die Sternsinger im Bistum Münster haben einen Rekord aufgestellt. Sie sammelten gut 3,9 Millionen Euro. Das ist deutlich mehr als in anderen Jahren. In ganz Deutschland kamen mehr als 47 Millionen Euro zusammen. Das Geld ist für Kinder in Not.
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4: Sonne und Wolken wechseln sich ab. Meistens ist es trocken mit maximal 25 Grad. Ist heute Durchlüften angesagt. Aktuell haben wir in Horstmar, in Altenberge und in Stadtkern in Ebenbüren 19 Grad.
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4: Auf dem Burgsteinfurter Damm Richtung Neuenkirchen hat es einen Unfall gegeben. Die Polizei ist schon da. Wenn möglich den Bereich meiden, weil hier auch viele Lkw stehen. Danke an Selina. Außerdem gab es einen Unfall in Schapen Richtung Besten. Hier ist auch die Straße dicht, sagt Julia. Und wir haben einen Blitzer zwischen Münster und Greven von Eva.
5: Guten Morgen. Auf dem Max-Clemens-Kanal steht ein Blitzer bei Tempo 50. Liebe Grüße.
4: Danke und gute Fahrt. Wenn ihr mehr gesehen habt, gebt Bescheid per WhatsApp. Die Nummer ist die 05971920090.
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4: Guten Morgen. Ich bin nicht mehr alleine. Wer ist bei mir?
6: Einen wunderschönen guten Morgen. Hier ist der Markus Frieling aus Emstetten von der Westermer Schützengesellschaft.
4: Ja, grüß dich. Schön, dass ihr da seid. Du hast noch gleich 1, 2, 3 weitere mitgebracht. Wir sprechen gleich darüber, warum ihr genau hier seid. Ende August ist nämlich richtig Party und ihr sagt, das dürfen wir auf keinen Fall verpassen, ne?
6: Auf jeden Fall.
4: Alles klar.
6: Wir feiern unser großes Fest in Emstetten bei der Westermer Schützengesellschaft.
4: Machen wir gleich mit weiter. Danke, dass ihr da seid.

0: Hier ist Radio RST um 17 nach 9. Guten Morgen, hier ist Sören Harting und die Westhummer Schützengesellschaft Emsdetten ist auch bei uns. Und Hallo. Das hört man jetzt. Na?
1: Jetzt.
0: Wo ist er? Jawohl. Okay. Markus. Da ist er. Richtig Party hier im Studio. Markus, du bist da. Sag mal ganz kurz, seltener Besuch, warum seid ihr hier?
2: Hallo, schönen guten Morgen aus Westhum. Wir sind heute hier, um ein bisschen Werbung zu machen für unsere große Westhumer Fahnenweihe, die wir am 28. August bis zum 30. August in Emsdetten an der Jan-van-Detten-Straße feiern. Ein riesengroßes Fest über 3 Tage.
0: Warum ist euch das wichtig, das so zu promoten?
2: Wir haben es wirklich geschafft, in 4 Jahren Vorbereitungszeit. Unser Ziel war es, erstmal eine neue Fahne zu besorgen. Wir haben es dann wirklich geschafft, mit viel Unterstützung von Sponsoren und den Westhumern Mitgliedern wirklich zu schaffen, 2 neue Fahnen zu besorgen. Und die werden an diesem Freitagabend in der St. Josef-Kirche um 17.30 Uhr geweiht. Und dann geht's los auf den Festplatz im Festzelt an der Jan-van-Detten-Straße mit dem Comeas der Westhumer Schützengesellschaft.
0: Gut, also ich bin jetzt ja kein Schützenfestexperte, ne? Warum soll man da hinkommen, auch wenn man kein Schützenfest-Fan ist oder noch nie, so wie ich, auf einem Schützenfest war?
2: Weil wir eine riesengroße Gesellschaft sind, einer der größten Gesellschaften in Emsdetten. Wir haben ein richtig tolles Programm zusammengestellt mit dem Musikzug der Freiwilligen Feuerwehr aus Mesum. Die Emsheiländer werden dabei sein und ein großer Hightech-Arms, die Green Beats aus Wallenhorst werden da sein, die eine Drumshow da auf dem Zelt hinlegen werden, was grandios sein wird.
0: Wie viel erwartet ihr da so? Wie viele Leute?
2: Wir werden so mit 600-700 Leuten an den Commerce Arms rechnen.
0: Okay, also das ist schon echt viel, was da los ist. Du bist ja Schützenfest-Experte im Gegensatz zu mir. Was ist dein verrücktestes Schützenfest-Erlebnis?
2: Da gibt's viele, aber ein ganz besonderes ist, ich bin damals in den Seniorenspielmannszug eingestiegen vor 4-5 Jahren, obwohl ich kein Instrument spielen konnte.
0: Und hat das funktioniert?
2: Ja, hat funktioniert. Also ich übe immer noch und bin natürlich immer noch ein bisschen der Napp des Seniorenspielmannszug. Aber die ziehen mich alle mit durch und ist eigentlich eine tolle Gesellschaft.
0: Was für ein Instrument ist das?
2: Ich spiele das Becken.
0: Ach so, okay, also einfach nur.
2: Das eigentlich das lauteste Instrument ist.
0: Ja. Okay, gut. Also umso besser, dass es funktioniert. Jetzt hast du noch mal ganz kurz Zeit, ich sag mal 20 Sekunden Zeit, noch mal richtig Werbung zu machen, bei uns noch mal richtig zu trommeln.
2: Also wie gesagt, der Freitagabend mit den Riesenkomer startet. Anschließend ab 22 Uhr öffentliche Party mit DJ Timo. Am Samstag geht's los mit dem Sternmarsch oder Festumzug durch Westhum, der durch Westhum laufen wird. Anschließend ein Bierverschießen für unsere ganzen Gastvereine. Und das geht direkt über um 19 Uhr in die große Party mit freien Eintritt mit der Top-Party-Band Münsterlands Like This und auch wieder DJ Timo. Am Sonntag haben wir einen großen Familientag mit 6 Tanzgruppen. Das fängt an mit den Roten Husaren aus Neunkirchen, endet mit den Cheerleadern aus Emsdetten und ganz viele Tanzgruppen, die dabei sind. Eine riesen Kaffee- und Kuchentafel haben wir aufgebaut am Samstag und am Sonntag. Kommt einfach vorbei und genießt das blau-weiße Wetter in Westhum.
0: 28. bis 30. August. Danke, Markus. Danke, dass ihr alle hier wart.
2: Dankeschön.

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0: Es ist 9.30 Uhr.
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0: Mit Patrick Melz. Guten Morgen. In Greven ist der Spielplatz an der Jürgen-Hornemann-Straße aus hygienischen Gründen gesperrt. Radio-RST-Hörerin Anna hat sich bei WhatsApp gemeldet und fragt, wisst ihr da was Genaues und wann der wieder freigegeben wird? Radio-RST hat bei der Stadt Greven nachgefragt. Im Sand war zu viel Katzenkot. Der Baubetriebshof tauscht den Sand nächste Woche aus, dann öffnet der Spielplatz wieder. Wann genau, steht noch nicht fest. Im Kreis Steinfurt suchen mehr Menschen Hilfe bei den Ehe-, Familien- und Lebensberatungsstellen des Bistums Münster. Die 6 Standorte hatten im vergangenen Jahr gut 5.600 Beratungskontakte. Das waren etwas mehr als im Jahr vorher. Oft ging es um persönliche Krisen, Probleme in Partnerschaften und Familien oder um den schwierigen Start junger Erwachsener in das eigene Leben. In Deutschland ermittelt nach dem Drohnenfund am Flughafen Leipzig-Halle der Staatsschutz. Möglich ist ein politisch motivierter Anschlag. Bundesinnenminister Dobrindt spricht von einem hybriden Angriff. Die Ermittler prüfen, wer die Drohne auf das Gelände gebracht hat und was das Ziel war. Gefunden wurde sie auf der Start- und Landebahn in der Nähe einer ukrainischen Transportmaschine. Und noch eine gute Nachricht aus der Region. Mehrere Projekte sind für den Deutschen Engagementpreis nominiert. Aus dem Kreis Steinfurt ist das Team der Schulseelsorge Ippenbüren dabei. Bei dem Projekt Gegen das Vergessen aus Ippenbüren geht es um Erinnerungskultur und den Einsatz gegen Antisemitismus. Die Preisverleihung ist am 26. November in Berlin.
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2: Allen, denen die Hitze jetzt zu viel wurde in den letzten Tagen, gute Nachrichten. Es wird heute viel besser. Es bleibt trocken, Sonne und Wolken im Mix bis 25 Grad. 19 Grad jetzt in Lotte in Ladbergen und in Ippenbüren am Naturagartpark.
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2: Es sind 2 neue Blitzer dazu gekommen. Einmal in Rheine an der Zeppelinstraße bei 50, sagt Nele, Dankeschön. Auf der B54, Gronau Richtung Münster im Bereich der Überführung zur A1, Tempo 100. Und wo noch? Eva hat sich gemeldet.
3: Guten Morgen, auf dem Max-Clemens-Kanal steht ein Blitzer bei Tempo 50. Liebe Grüße.
2: Ja, liebe Grüße zurück, das Ganze zwischen Münster und Greven. Wenn ihr mehr gesehen habt, her damit. 05971 920 90.
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2: 9.32 Uhr, schön, dass ihr dabei seid an diesem Donnerstag. Guten Morgen.

0: 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Guten Morgen. Entspanntes Frühstück bei euch in Altenberge, Lienen oder Lattbergen. Das machen wir auch, nur heute in der Festival Edition. Jonas, wir haben es angekündigt, gleich geht es ja für dich los. Du besuchst dein erstes Festival überhaupt.
1: Ja, Hütte rockt in Georgsmarienhütte bis Sonntag dann. Und zur Probe habe ich heute Nacht hier gezeltet. Wir haben schon Bierpong mit Fanta gespielt. Und jetzt, Sören, frühstücken wir einen Klassiker. Simon aus dem Vorstand von Hütte rockt weiß Bescheid.
2: Die klassischen Ravioli, mal so eine Dose hilft natürlich, kann man im Zweifel auch kalt essen.
1: Ja, muss ja schnell und unkompliziert sein auf so einem Festival. Deshalb hier, Sören, schön kalte Ravioli.
0: Okay, also brauche ich Wasser zum Nachspülen?
1: Haben wir nicht hier? Also
0: doch,
1: nein.
0: Hab ich da.
1: Ja, dann stell es dir bereit. Jetzt der Taste-Test. Kalte Ravioli für das Festival.
0: Ich habe gesagt, also ich habe es ja schon angekündigt. Dir habe ich es schon gesagt, ich habe noch nie Ravioli gegessen.
1: Das ist auch einfach verrückt.
0: So, warte wirklich mal. Ich probiere es jetzt, warte.
1: Ich auch.
0: Oh, diese Soße, ey.
1: Ich habe mir das irgendwie schlimmer vorgestellt. Ich finde das ehrlich gesagt ganz lecker.
0: Boah, nee.
1: Nee. Das ist gut. Leicht tomatisch.
0: Das geht nicht.
1: Dieser typische Nudelgeschmack.
0: Na, das geht nicht. Das geht nicht, wirklich.
1: Von mir ist es approved. Vielleicht gehe ich gleich noch kurz schnell rüber einkaufen. Ein paar kalte Dosen Ravioli für das Festival heute.
0: Ohne Witz, ich kann das kaum runterschlucken. Bah, wirklich. Ich kau immer noch darauf rum.

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1: Mit Marc Weiß. Schönen guten Morgen. Im Iran-Krieg hat US-Präsident Trump in den letzten Tagen immer wieder neue Friedensgespräche mit dem Iran angekündigt und die Hoffnung so auf eine Waffenruhe geweckt. Passiert ist aber so gut wie nichts. Stattdessen hat sich der Iran jetzt an ganz anderer Stelle umgeschaut und mit dem Oman gesprochen. Der Golfstaat liegt auf der anderen Seite der Straße von Hormus. Beide Länder haben sich nach iranischen Angaben auf eine neue Schifffahrtsroute durch die blockierte Meerenge geeinigt. Mehr dazu von Christian Böde aus dem News-Team.
2: Der Iran und der Oman haben sich auf geografische Koordinaten für die neue Schifffahrtsroute geeinigt. Ein iranischer Außenamtssprecher sagte, eine entsprechende Vereinbarung sei fast fertig. Voraussetzung sei allerdings, dass kein Dritter eingreift oder dazwischen geht. Das meldet die staatliche Nachrichtenagentur IRNA. Die Einigung der beiden Staaten garantiere auch nicht eine sichere Schifffahrt durch die für den Ölhandel kritische Meerenge. Vieles hänge davon ab, ob die US-Marine weiter iranische Häfen blockiere, heißt es. Eine komplette Wiedereröffnung gibt es nach iranischen Angaben aber nicht. Wie sich der Deal zwischen dem Iran und dem Oman auf den weltweiten Ölhandel auswirkt, bleibt abzuwarten, aber die USA waren an dem Deal wohl nicht beteiligt. US-Präsident Trump hatte noch am Dienstag eine Öffnung der Straße von Hormus im Laufe der Woche in Aussicht gestellt. Die iranische Führung hatte in der Vergangenheit aber immer wieder klargemacht, dass sie nicht mit den USA verhandeln will. Teheran will von Schiffen Gebühren kassieren, um die Meerenge zu passieren. Die USA lehnen das vehement ab.
1: Infos von Christian Böde, vielen Dank. Jetzt weitere Themen in der Zusammenfassung. Es gibt den nächsten Fall einer KI, die sich selbstständig gemacht und wie ein Hacker gehandelt hat. Nach den Vorfällen bei OpenAI und Anthropic ist es diesmal die KI des Facebook-Mutterkonzerns Meta. Auch sie hat bei einem Test nach Angaben des Konzerns eine fremde Firmensoftware gehackt. Über Schäden ist nichts bekannt. Deutschlands Industrieunternehmen, vor allem die Maschinenbauer, haben im Juni mehr Aufträge bekommen. Es gab ein Plus von über 3%, meldet das Statistische Bundesamt. Laut Wirtschaftsministerium haben vor allem die staatlichen Beschaffungen für die Bundeswehr und die Infrastruktur die Auftragsbücher gefüllt. Die extreme Hitze Ende Juni hat offenbar deutlich mehr Tote in Deutschland gefordert als bisher angenommen. Das Robert-Koch-Institut hat jetzt alle Zahlen der Bundesländer auf dem Tisch und demnach gab es in der Woche vom 22. bis 28. Juni fast 10.000 hitzebedingte Sterbefälle in Deutschland. Damit sind in diesem Sommer schon jetzt insgesamt fast 12.000 Menschen an den Folgen von Hitze gestorben. Das ist mehr als in jedem einzelnen Gesamtjahr seit 2016. In der besagten Juniwoche lagen die Temperaturen in vielen Regionen um die 40 Grad. Hitze ist vor allem für ältere Menschen gefährlich. Mit gut 6.000 wurden die meisten Todesfälle in der Altersgruppe 85 plus verzeichnet. Knapp 3.000 der Gestorbenen waren zwischen 75 und 84, knapp 1.800 zwischen 65 und 74 Jahren alt. Und das waren die Nachrichten mit Marc Weiß.
3: Radio RST Wetter, graue Wolken am Himmel bei angenehmen Temperaturen. In der Spitze haben wir heute 24 Grad, zum Beispiel hier in Rheine, Lengerich, Tecklenburg und Saarbeck. Die kommen aktuell auf 21 Grad. Radio RST Verkehr, die Straßen sind frei, dennoch habe ich zwei Blitzer für euch. Es blitzt auf der B54 Kronau Richtung Münster im Bereich der Überführung zur A1, Tempo 100 dort maximal. Und ein Blitzer hier in Rheine an der Zeppelinstraße, Tempo 50 dort. Danke an Nele fürs Melden. Falls ihr da draußen noch irgendwas gesehen habt, gerne her mit den Infos 05971 920 90. Gute Fahrt euch.
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3: Mit mir Dominik Starke rein in diesen Donnerstagmittag. Moin Moin.

0: Ein paar ruhige Klänge von Snow Patrol. If I lay here, if I just lay here. Und die Power von Popstar Kylie Minogue. Kommt beides in einen Mixer und raus kommt ein neuer Song, These Alarms. Snow Patrol-Sänger Gary Lightbody wollte Kylie unbedingt dabei haben.
1: Ich hatte gehört, dass Kylie auf der Suche nach Songs war, also habe ich ein paar geschrieben. Nur wusste ich nicht, wie ich die zu ihr kriegen soll, also haben wir den Song erstmal alleine für uns als Band aufgenommen. Doch wir haben gemerkt, der Song würde sich niemals ohne Kylie richtig anfühlen, also haben wir noch öfter versucht, den Song zu ihr zu kriegen und irgendwann haben wir es geschafft, sie mochte ihn und hat für uns gesungen und wir sind so froh darüber.
0: Und wir auch. Neu entdeckt, Snow Patrol und Kylie Minogue. These Alarms.

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1: 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Alles Wichtige mit mir, Dominik Starke. Region. Viele fahren wegen der hohen Spritpreise öfter mit dem Zug. Doch auch Bahntickets werden teurer. Das Bündnis Bahn für alle fordert deshalb günstigere Fahrpreise. Eine Idee, die Bahn soll nicht mehr für Gewinn arbeiten. Für Pro Bahn im Münsterland wäre das vor allem im Nahverkehr ein Modell. Ein Beispiel gibt es schon in der Grafschaft Bentheim mit der Bentheimer Eisenbahn. Deutschland. Seit Januar sind in Deutschland 261 Menschen ertrunken. Das gab die DLRG heute in einer Sommerzwischenbilanz bekannt. Das ist etwas mehr als im gleichen Zeitraum im vergangenen Jahr. Allein die Hitzewelle im Juni und Juli forderten 160 Badetote. Münster. Beim Süßwarenhersteller Sanotakt läuft seit 6 Uhr ein 24-Stunden-Warnstreik. Die Gewerkschaft NGG fordert in der Tarifrunde 5,8% mehr Lohn. Mindestens 230 Euro im Monat. Sie wirft den Arbeitgebern vor, noch kein akzeptables Angebot vorgelegt zu haben. Für heute Mittag ist eine Kundgebung geplant. 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Das Radio RST-Wetter, die Temperaturen kühlen ab. So heiß wie die letzten Tage wird es heute nicht bei maximal 24 Grad, zum Beispiel in Schale. Hörst du Greven und Wettringen, die kommen jetzt in diesem Moment auf 21 Grad. Es bleibt den ganzen Tag über trocken. Radio RST-Verkehr, gleich drei Blitzer. Wir sind mittendrin in der Speed Week. Es blitzt auf der B54 Kronau Richtung Münster im Bereich der Überführung zur A1 Tempo 100. Dann blitzt es in Rheine an der Zeppelinstraße Tempo 50. Besten Dank an Nele fürs Melden. Und ganz frisch noch, die Polizei lasert direkt vor der Sommerrodelbahn in Ippenbüren. Tempo 50 dürft ihr dort maximal fahren. Falls ihr noch mehr gesehen habt, gerne her mit den Infos. 05971 920 90. Gute Fahrt euch.
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1: Ja, nee, ist klar. Jetzt war doch Jubiläum. Hä? 25 Jahre, Wer wird Millionär? Und ich weiß noch, wie im Jahr 2000 bei der RTL-Jahresprogrammvorstellung damals die Sendung präsentiert wurde. Ich weiß das wirklich noch. Ja, ich war dabei. Ja, da wurde auch alles Atze vorgestellt. Und ich war da und habe vollmundig in jedes Mikrofon vor der Kamera gesagt, das Quiz mit dem ja auch, das wird nix. Tja, da habe ich mal wieder einen guten Riecher gehabt, oder? Ist die Sendung eigentlich schon Weltkulturerbe? Der Moderator steht auf jeden Fall unter Denkmalschutz. Ich selbst war ja auch mal da, wurde aber mit einer 500.000 abgespeist. Wirklich wahr. Die Millionenfrage war aber auch echt unfair. Ich wusste die Antwort ja gar nicht. Naja, irgendwann gehe ich nochmal hin und dann gewinne ich 2 Millionen. Ja, dann wollen wir mal sehen, wer der Idiot ist. Der Einzige, der immer gewinnt, zu Recht, ist ja unser Bundesgünther. Der Jauch ist mittlerweile so reich, der zahlt die Gewinne schon aus eigener Tasche, nur damit es schneller geht.
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1: Mit Marc Weiß. Schönen guten Tag. An den Sonntagen könnten schon bald wieder deutlich mehr Laster über die deutschen Autobahnen rollen, zumindest vorübergehend. Das sagte Bundesverkehrsminister Bilger im Interview mit der Bild. Mit der Aufhebung des Wochenendfahrverbotes für Lkw und einigen anderen Maßnahmen will er möglicherweise die Folgen des Niedrigwassers auf deutschen Flüssen für die Wirtschaft dämpfen. Wegen der niedrigen Pegelstände ist der Schiffsverkehr inzwischen dramatisch eingeschränkt auf vielen Flüssen. Bilger hat dazu zu einem Krisentreffen mit Vertretern aus Schifffahrt, Hafen, Wirtschaft und Behörden heute nach Bonn eingeladen. Mehr Infos dazu von Christian Böder.
2: Auch mehr Gütertransporte auf der Schiene werden geprüft, um Lieferengpässe zu vermeiden, sagt Bilger. Problematisch ist allerdings, dass entlang des Rheinufers derzeit umfangreiche Bauarbeiten und Streckensanierungen laufen. Im Vorfeld des Treffens haben mehrere Verbände gefordert, dass auch langfristig etwas gegen die Gefahren von Niedrigwasserextremen auf deutschen Flüssen getan wird, unter anderem die Deutsche Industrie- und Handelskammer. Der Bund müsse für eine verlässliche und widerstandsfähige Infrastruktur auf den Wasserstraßen sorgen, sagt der IHK-Ressortleiter für Infrastruktur Binding. Aus seiner Sicht gibt es für viele Unternehmen kaum Alternativen zur Binnenschifffahrt. Er nannte auch Zahlen. Wenn wegen des Niedrigwassers etwa ein Viertel weniger über den Rhein transportiert werden kann, dann bedeutet das 3 Millionen Tonnen Güter pro Monat weniger. Umgerechnet sind das fast 120.000 Lasterladungen. Damit Schiffe auch bei niedrigen Pegelständen ungehindert fahren können, müssten die Wasserwege zur Not angepasst werden, etwa durch tiefere und breitere Fahrrinnen und ein modernes Management der Gewässersohle.
1: Infos von Christian Böde aus dem News-Team. Vielen Dank. Jetzt weitere Themen in der Zusammenfassung. Die seit Mittwoch vermisste Dreijährige aus dem schleswig-holsteinischen Preetz ist tot. Einsatzkräfte entdeckten das als vermisst gemeldete autistische Mädchen leblos vorhin, meldet die Polizei in Kiel. Seit gestern hat er ein Großaufgebot nach dem Kind gesucht. Nach dem Vorfall mit einer Sprengstoffdrohne am Flughafen Leipzig-Halle fordern die Grünen Beratungen des Nationalen Sicherheitsrates. Fraktionschefin Dröge sagte, in einer solch ernsten Situation dürften auch Kanzler Merz und Verteidigungsminister Pistorius nicht fehlen. Innenminister Dobrindt hält es für möglich, dass ein anderer Staat hinter dieser Sprengstoffdrohne steckt. Die Deutschen sind, was ihren Körper angeht, offenbar sehr selbstbewusst. Rund 70% können es sich laut Umfrage grundsätzlich vorstellen, sich in erotischen Posen auf OnlyFans zu zeigen. Davon allerdings nur 20% mit vollem Namen. 50% würden es anonym tun, also ohne Namen und ohne das Gesicht zu zeigen. So steht es in einer Umfrage für die Erotikmesse Venus in Berlin. Und die Messe sagt, diese Umfrage sei repräsentativ erhoben worden. Den Sprecher der Messe überrascht das nicht. Erotik sei heute kein Tabu mehr, sondern eine Form von Selbstverwirklichung und sogar Unternehmertum, sagte er. OnlyFans ist eine Bezahlplattform für Erotikinhalte. Gegen Bezahlung gibt es Bilder oder auch Videos der Creator, die daran dann natürlich auch verdienen. Und das waren die Nachrichten mit Marc Weiß.
3: Unser Wetter, das gibt es gratis. Zum Feierabend klettern die Temperaturen auf 24 Grad. Emstetten, Sabeck und Neunkirchen, die kommen aktuell auf 22 Grad. Den ganzen Tag bleibt es über trocken. Radio RST-Verkehr. Mittendrin sind wir in der Speed Week. Es ist extrem voll, eine hohe Dichte an Blitzern. Dann fangen wir mal an. Es blitzt auf dem Münsterlanddamm in Rheine, auf dem Bau, direkt am Bauhof in der 70er-Zone. Danke an Angelika und André. Dann lasert die Polizei an der Sommerrodelbahn in Lippenbüren. Tempo 50 sind dort. Dann blitzt es auf der B54 Gronau Richtung Münster im Bereich der Überführung zur A1. Tempo 80 sind dort. Dann blitzt es in Rheine an der Zeppelinstraße. Tempo 50. Und auch Daniel hat gerade noch was gesehen.
4: Ja, moin, hier ist der Daniel. Ich möchte gerne einen Blitzer melden in Ochtrop-Langhorst an der Bushaltestelle Elzow zwischen der Freiwilligen Feuerwehr und der Caritas. Steht der Caddy.
3: Wissen wir Bescheid. Besten Dank, Daniel. Falls ihr auch noch irgendeinen Blitzer oder mehr gesehen habt, gerne her mit den Infos 05971 920 90.
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3: Mit mir an diesem Donnerstagvormittag Dominik Starke. Moin Moin.

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2: Es ist 11.30 Uhr, Radio RST, die Nachrichten. Alles Wichtige mit mir, Dominik Starke. Emstetten. Emstetten stellt jetzt aktuelle Verkehrsdaten zur B481-Vollsperrung online. Die Stadt wertet seit Beginn der Sperrung den Verkehr an 5 Zählstellen im Stadtgebiet mit Kameras aus. Auf der Internetseite zeigt sie, wie die Belastung sich entwickelt, dazu Tageszeiten und durchschnittliche Verkehrsmengen. Letzte Woche sind die Zahlen an allen 5 Standorten im Vergleich zur Vorwoche zurückgegangen. Deutschland. Nach den KI-Firmen OpenAI und Anthropic hat auch bei der Facebook-Konzern Meta eingeräumt, dass seine KI-Software sich in Computersysteme eines anderen Unternehmens gehackt hat. Ähnlich wie bei den Vorfällen der beiden Rivalen lag das Problem auch hier in der Fehlkonfiguration des Systems. Das teilte Meta mit. Osnabrück. Osnabrück schafft die Laubtonne an. Bestellung nimmt die Stadt bis zum 1. September per Formular und E-Mail an. Ab Mitte September liefert der Osnabrücker Servicebetrieb die Tonnen aus und leert sie vom 28. September bis zum 2. Januar zusammen mit der Biotonne alle 2 Wochen. Das kostet im Jahr 44,80 Euro an Aufstellung und Abholung je 22,50 Euro pro Grundstück. Infos aus der Region immer zuerst hier bei Radio RST. Radio RST Wetter. 24 Grad haben wir heute in der Spitze. Das heißt nicht mehr ganz so warm wie in den letzten Tagen noch. Es bleibt den ganzen Tag über trocken. Aktuell haben wir bewölkte 22 Grad in Ochtrup, in Scharpen und in Hembergen. Radio RST Verkehr. Wir sind mittendrin in der Blitzer-Marathon-Woche und es blitzt auf dem Münsterlanddamm in Rheine am Bahnhof in der 70er-Zone. Danke an Angelika und André. Und die Polizei lasert an der Sommerrodelbahn in Nippenbüren. Tempo 50 sind dort. Dankeschön fürs Melden und auch Matthias hat noch was gesehen.
3: Guten Morgen, ich habe auch noch einen Blitzer für dich und zwar in Nippenbüren, direkt am alten Kraftwerk an der Polizeidienststelle. Da wird gerade eingelasert. Vorsichtig, ciao.
2: Wunderbar. Dankeschön Matthias, falls ihr auch noch irgendwas gesehen habt, gerne her mit den Infos an die 05971 920 90.
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2: Unser Wirt, der wollte gar kein Wirt werden. Der war auf irgendeiner Auktion, hat einen gegrüßt, war er Höchstbietender. Ja, hat eine Kneipe gehabt. 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Wenn deine Frau dich angerufen hat, wo bist du? Im Büro, alles klar. 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Mirko ist ein Typ, so wie Apfelsaft, so naturtrüb. Der hat mal beim Kniffel die Chance gestrichen. 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Nee, er hätte die Sondernummer angerufen, da geht keiner dran. 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Ja, hier 0800 22 00. Sag, du Vollidiot, das sind die Öffnungszeiten.
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1: Mit Marc Weiß. Schönen guten Tag. Der Polizei in Thüringen ist ein mutmaßlicher Spion ins Netz gegangen. Wie sie jetzt erst öffentlich bekannt gegeben hat, wurde der 33-jährige Mann aus der Ukraine schon am Wochenende gefasst und sitzt seitdem in U-Haft. Der Mann soll einen Rüstungsbetrieb in Bayern ausgespäht haben. Das melden die zuständige Generalstaatsanwaltschaft München und das bayerische LKA. Mehr zum Fall von Christian Böder aus dem News-Team.
2: Der Ukrainer soll für einen nicht näher genannten ausländischen Nachrichtendienst gearbeitet haben. Für den soll er im Juni das Betriebsgelände eines bayerischen Rüstungsunternehmens fotografiert haben und die Daten dann an seinen Auftraggeber weitergeleitet haben. Nach Angaben der Generalstaatsanwaltschaft dienten die Aufnahmen wohl dazu, eine Sabotageaktion gegen das Unternehmen vorzubereiten. Bei dem mutmaßlichen Spion handelt es sich um einen sogenannten Low-Level-Agenten. Das sind Menschen, die von ausländischen Nachrichtendiensten angeworben werden, um relativ einfache Operationen für sie durchzuführen, wie Ausspähen oder einfache Sabotageaktionen. Viele von diesen sogenannten Wegwerfagenten werden über Chats in sozialen Medien oder Messenger-Diensten kontaktiert. Dort tasten die Geheimdienste dann ab, ob eine gewisse kriminelle Energie vorhanden ist und locken dann mit geringen Geldbeträgen, warnt das Bundeskriminalamt auf seiner Homepage.
1: Christian Böder mit Infos, vielen Dank. Jetzt die weiteren Themen in der Zusammenfassung. Die seit Mittwoch vermisste Dreijährige aus dem schleswig-holsteinischen Preetz ist wohl tot. Einsatzkräfte entdeckten das als vermisst gemeldete autistische Mädchen vorhin leblos, meldet die Polizei in Kiel. Seit gestern hatte ein Großaufgebot der Polizei nach dem Kind gesucht. Die extreme Hitze Ende Juni hat offenbar deutlich mehr Tote in Deutschland gefordert als bisher angenommen. Das Robert-Koch-Institut hat jetzt alle Zahlen der Bundesländer auf dem Tisch und demnach gab es in der Woche vom 22. bis zum 28. Juni fast 10.000 hitzebedingte Sterbefälle. Damit sind in diesem Sommer schon jetzt insgesamt fast 12.000 Menschen an den Folgen von Hitze gestorben. Es könnte sein, dass demnächst auch sonntags jede Menge Lkw bei uns fahren. Bundesverkehrsminister Bilger zieht die Aufhebung des Sonntagsfahrverbotes zumindest in Betracht. Als eine Reaktion auf die durch die Trockenheit eingeschränkte Schifffahrt, das sagte er der Bild. Wenn der Verkehr auf Wasserstraßen wie dem Rhein komplett zum Erliegen kommen sollte, dann müsse man schauen, wie man auf die Straße oder die Schiene ausweichen könne. Bilger hat wegen des extremen Niedrigwassers im Rhein und anderen deutschen Flüssen für heute zum Spitzengespräch nach Bonn eingeladen. Teilnehmen sollen Vertreter von Schifffahrt, Häfen und Wirtschaft. Langfristig müsse Deutschland seine Wasserstraßen besser auf trockene Phasen vorbereiten, sagte Bilger. Dazu gehöre unter anderem der Ausbau der Fahrrinnen in den Flüssen. Der Klimawandel finde statt und wir müssten uns daran gewöhnen, dass solche Situationen öfter auftreten, so der Minister. Und das waren die Nachrichten mit Marc Weiß.
3: Radio RST Wetter. 24 Grad heute in der Spitze. Dazu bleibt es den ganzen Tag über trocken, wenn auch bewölkt. Aktuell haben wir 22 Grad in Burg Steinfurt, in Dreierwalde und in Gellendorf. Radio RST Verkehr, Blitzerwoche und es sind ohne Ende Blitzer aktuell draußen. Es blitzt in Langenhorst, direkt in der Ortschaft. Tempo 50 sind dort. Danke an Berti. Dann blitzt es in Altenberge an der Lahrstraße auf der Baustelle. Tempo 50. Danke an Ralf. Dann blitzt es auf dem Münsterlamm in Rheine, direkt am Bauhof in der 70er-Zone. Danke an Angelika und André. Die Polizei lasert zweimal gleich in Ippenbüren. Einmal an der Sommerrodelbahn, hinten Richtung Dreierwalde. Tempo 50 sind dort und es blitzt am alten Kraftwerk an der Polizeistation. Danke an Matthias fürs Melden. Falls ihr auch noch was gesehen habt, gerne her mit den Infos 05971 920 90.
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3: Mit mir Dominik Starke. Moin, moin.

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3: Es ist 10.30 Uhr, Nord 12.30 Uhr, Radio RST, die Nachrichten. Alles Wichtige mit mir, Dominik Starke. Kreis Steinfurt. Im Kreis Steinfurt hat Alkohol für mehr Fehltage im Job gesorgt. Nach Angaben der AOK ging letztes Jahr allein bei ihren Versicherten fast 6.900 Arbeitstage verloren, nach gut 6.200 im Jahr davor. Die Kasse warnt davor, regelmäßigen Alkoholkonsum als harmlos abzutun. Schon kleine Mengen könnten langfristig Gesundheit, Konzentration und Leistungsfähigkeit belasten. Deutschland. Ein Tag nach dem Fund einer Sprengstoffdrohne am Flughafen Leipzig-Halle sind noch viele Fragen offen. Vor allem ist unklar, woher die Drohne stammte und wie sie unbemerkt auf den Start- und Landebahnen des Airports gelangen konnte. Außerdem wird weiter nach einem zweiten unbekannten Gegenstand gesucht. Münster. Beim Nahrungsergänzungsmittelhersteller Sanotag läuft seit 6 Uhr ein 24-Stunden-Warnstreik. Die Gewerkschaft NGG fordert in der Tarifrunde 5,8% mehr Lohn, mindestens 230 Euro im Monat. Sie wirft den Arbeitgebern vor, noch kein akzeptables Angebot vorgelegt zu haben. Für heute Mittag ist eine Kundgebung geplant. 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Radio RST Wetter, 24 Grad in der Spitze. Immer mal wieder kommt die Sonne kurz durch die Wolkendecke. Altenberge, Gimto und Nordwalde, die kommen aktuell auf trockene 22 Grad. Es bleibt auch den ganzen Tag über trocken. Radio RST Verkehr. Wir haben gleich mehrere Blitzer im ganzen Kreis Steinfurt. Einmal blitzt es in Langhorst, direkt in der Ortschaft, Tempo 50. Dann blitzt es in Altenberge, an der Lahrstraße, direkt an der Baustelle. Tempo 50 sind auch dort. Danke an Ralf. Dann blitzt es auf dem Münsterlanddamm in Rheine, direkt am Bauhof in der 70er-Zone. Danke an André und Angelika. Und die Polizei lasert in Ippenbüren gleich zweimal. Einmal an der Sommerrodelbahn und einmal am alten Kraftwerk. Jeweils Tempo 50. Wenn ihr auch noch irgendwas gesehen habt, gerne her mit den Infos 05971 920 90. Gute Fahrt euch da draußen, kommt gut an euer Ziel an diesem Donnerstag Mittag mit mir, Dominik Starke.

Spätestens seit dem Song hier haben wir alle The Weeknd auf dem Schirm. Blinding Lights. Damit ist der Kanadier das erste Mal bei uns auf Platz 1 der Singlecharts gelandet. Und gerade feiert sein Album Starboy ein Comeback in den Albumcharts. Vor 10 Jahren kam das raus und seitdem hat sich The Weeknd weiterentwickelt. Mittlerweile hat er den Künstlernamen sogar abgelegt und benutzt seinen richtigen Namen. Abel. Wobei, so ein bisschen hängt er noch an seinem alten Namen. Gerade tourt er mit seiner The Weeknd After Hours Tour durch Europa. Abel blickt zurück auf sein altes Ich und wir feiern das Comeback seines Erfolgsalbums Starboy, die Radio RST Hit

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1: Mit Sarah Heinz. Guten Tag. Die Sommerfans bei uns freuen die Temperaturen dieses Jahr vielleicht. Es gibt aber auch Schattenseiten der Hitze. Das zeigen die neuen Zahlen, die das Robert-Koch-Institut jetzt vorgelegt hat. Es geht davon aus, dass es bei uns in diesem Sommer schon fast 12.000 hitzebedingte Todesfälle gegeben hat. Danny Hopper aus dem News-Team, fast 10.000 davon gehen allein auf die extrem heiße Woche Ende Juni zurück.
2: Genau, da hatten wir ja tagelang in vielen Teilen Deutschlands Temperaturen um die 40 Grad. Und das RKI sagt, die Auswirkungen dieser besonders heißen Woche sowie der Folgewoche zeigten sich erst jetzt, auch weil Zahlen aus den Bundesländern oft erst mit Verzögerung beim RKI ankommen. Denn ursprünglich war es in der besagten Juniwoche von etwas mehr als 5.000 Todesfällen ausgegangen. Mehr als die Hälfte von ihnen war älter als 85. Oft war es eine Kombination aus Hitze und Vorerkrankungen wie Herz-Kreislauf-, Lungen- oder Nierenerkrankungen. Fest steht aber jetzt schon, in diesem Jahr sind bisher schon deutlich mehr Menschen wegen der Hitze gestorben als in jedem einzelnen Gesamtjahr seit 2016.
1: Viele fordern deswegen ja auch einen besseren Hitzeschutz.
2: Die Bundesärztekammer, rund 80 weitere europäische Gesundheitsorganisationen und mehrere Umweltverbände haben eine gemeinsame Erklärung veröffentlicht. Darin fordern sie unter anderem, dass extreme Hitze als ernsthafte Gesundheitsgefahr anerkannt wird, weil wir es in Zukunft wahrscheinlich einfach viel häufiger damit zu tun haben werden. Gefordert wird, dass Krankenhäuser, Pflegeeinrichtungen, Kitas und Schulen klimafest gemacht werden, zum Beispiel durch Klimaanlagen, kühle Räume und schattige Plätze. Und auch der europäische Arbeitsschutz müsse an die Hitze angepasst werden, heißt es. Auch auf die Gefahren durch Waldbrände wird nochmal hingewiesen, weil zum Beispiel die Feinstaubpartikel noch lange nach Erlöschen der Flammen für Todesfälle sorgen könnten.
1: Danke, Danny, für die Infos. Mehr Meldungen jetzt in der Zusammenfassung. Nach dem Autoanschlag auf eine Verdi-Demo letztes Jahr im Februar wurde der Fahrer jetzt zu einer lebenslangen Haftstrafe verurteilt. Das Oberlandesgericht München stellte außerdem die besondere Schwere der Schuld fest. Dadurch wird eine Freilassung auf Bewährung nach 15 Jahren deutlich erschwert. Bei dem Anschlag waren eine Frau und ihr zweijähriges Kind gestorben. Wegen des Niedrigwassers könnte sich Bundesverkehrsminister Bilger vorstellen, vorübergehend die Sonn- und Feiertagsfahrverbote für Lkw aufzuheben, um die Schiffladungen auf die Straße zu verlagern. In einer knappen halben Stunde dürfte weiter über das Thema gesprochen werden. Dann startet in Bonn die Niedrigwasserkonferenz. In Herne hat in diesen Minuten die Kranger Kirmes begonnen. 11 Tage soll das Fest andauern. Insgesamt werden über 4 Millionen Besucherinnen und Besucher erwartet. Kurz nach dem letzten Vorfall hat es schon wieder eine KI gegeben, die sich unerlaubt selbstständig gemacht hat. Diesmal war es die KI vom Facebook-Mutterkonzern Meta. Ähnlich wie bei den KIs der Entwickler OpenAI und Anthropic hat auch die Meta-KI sich bei einem Test in eine fremde Firmensoftware gehackt und dafür wohl den offenen Zugang zum Internet genutzt. Der Zugang hätte laut Meta aber gar nicht offen sein dürfen. Der Fehler liege angeblich bei der Partnerfirma für den Test. Dort wurde die Testumgebung falsch eingestellt und das Netz nicht gesperrt, so Meta. Und das waren die Nachrichten mit Sarah Heinz.
3: Radio RST Wetter, 24 Grad heute in der Spitze. Velpe, Brochterbeck und Recke, die kommen aktuell auf 23 Grad. Es bleibt den ganzen Tag über trocken. Radio RST Verkehr, die B481 Rheine Richtung Münster. Zwischen Rheine und Emstetten dichter Verkehr, 8 Minuten dort mehr einplanen. Und zweimal habe ich noch Geschwindigkeitskontrollen. Es blitzt einmal in Langenhorst direkt in der Ortschaft. Tempo 50 sind dort. Und es blitzt in Altenberge an der Lahrstraße direkt an der Baustelle. Tempo 50 dort. Danke an Ralf. Falls ihr noch irgendwas gesehen habt, gerne her mit den Infos an die 05971 920 90.
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3: Mit mir um 13.03 Uhr am Vormittag. Dominik Starke, moin moin. 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
1: Es ist 13.30 Uhr, Radio RST, die Nachrichten. Alles Wichtige mit mir, Dominik Starke. Emstetten stellt jetzt aktuelle Verkehrsdaten zur B481-Vollsperrung online. Die Stadt wertet seit Beginn der Sperrung den Verkehr an 5 Zählstellen im Stadtgebiet mit Kameras aus. Auf der Internetseite zeigt sie,

wie die Belastung sich entwickelt, dazu Tageszeiten und durchschnittliche Verkehrsmengen. Letzte Woche sind die Zahlen an allen 5 Standorten im Vergleich zur Vorwoche zurückgegangen. Deutschland. Die Polizei hat am Vormittag in einem Garten in Preetz bei Kiel ein totes Kleinkind gefunden. Dabei handelt es sich wahrscheinlich um das seit gestern Mittag vermisste 3-jährige Mädchen. Auffindesituation, der Auffindeort und die Gesamtumstände weisen mit einer großen Wahrscheinlichkeit darauf hin, dass es sich um dieses Mädchen handelt, sagte die Polizeisprecherin bei einer Pressekonferenz in Kiel. Osnabrück. Osnabrück schafft die Laubtonne an. Bestellungen nimmt die Stadt bis zum 1. September per Formular und E-Mail an. Ab Mitte September liefert der Osnabrücker Servicebetrieb die Tonnen aus und leert sie vom 28. September bis zum 2. Januar zusammen mit der Biotonne alle 2 Wochen. 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Radio RST Wetter, Landbergen, Gimte und Espel, die kommen gerade in diesem Moment auf 23 Grad. In der Spitze haben wir dann heute 24 Grad. Es bleibt den ganzen Tag über trocken. Radio RST Verkehr, die A30 Rheine Richtung Bad Oeynhausen zwischen Hasbergen-Gaste und Osnabrück-Nahne. 3 Kilometer stockender Verkehr, mindestens 6 Minuten Zeitverlust. Und 2 Blitzer habe ich noch. Es blitzt einmal in Langenhorst, direkt in der Ortschaft. Tempo 50 sind dort. Danke an Berthold. Und es blitzt in Altenberge an der Lahrstraße an der Baustelle. Tempo 50. Danke an Ralf. Wenn ihr auch noch irgendwas gesehen habt, schickt mir die Infos gerne hier in das Studio. 05971 920 90. Euch da draußen eine gute Fahrt, kommt gut ans Ziel an diesem Donnerstagmittag. Mit mir, Dominik Starke. Hallihallo!

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1: Mit Sarah Heinz. Guten Tag. Der Autoanschlag auf eine Gewerkschaftsdemo in München hatte vor anderthalb Jahren für Entsetzen gesorgt. Eine Frau und ihre zweijährige Tochter kamen dabei damals ums Leben. Mehr als 40 weitere Menschen wurden zum Teil lebensgefährlich verletzt. Am Oberlandesgericht München ist heute das Urteil gefallen. Der 25-jährige Afghane wurde zu lebenslanger Haft verurteilt. Mehr dazu hat Danny Hoppe.
2: Für das Gericht ist klar, dass der 25-Jährige damals mit voller Absicht von hinten mit seinem Auto in den Demonstrationszug gefahren war. Der vorsitzende Richter sagte, der Tatort sei ein einziges Trümmerfeld gewesen. Der Afghane habe mit dem Auto willkürlich ausgewählte Menschen angreifen und töten wollen als Reaktion auf die Situation in islamischen Ländern. Vorher hatte auch schon die Bundesanwaltschaft gesagt, in der Wahrnehmung des Angeklagten habe die Attacke dem Willen Allahs entsprochen. Auch sie hatte von einer Reaktion auf das Handeln der USA und anderer westlicher Staaten in Gaza und Afghanistan gesprochen. Dazu seien persönliche Wut, Enttäuschung und Verbitterung gekommen. Der 25-Jährige selbst hatte während des Prozesses keine Angaben zu seinem Motiv gemacht. Das Oberlandesgericht München hat eine besondere Schwere der Schuld festgestellt. Das heißt, eine Freilassung auf Bewährung nach 15 Jahren ist sehr unwahrscheinlich. Viele der Opfer des Anschlags leiden bis heute massiv unter den Folgen der Attacke. Einige von ihnen sind noch immer arbeitsunfähig.
1: Danke für die Infos, Danny. Noch mehr wichtige Meldungen sind das jetzt kurz und kompakt. Eins der ukrainischen Flugzeuge, neben dem am Leipziger Flughafen eine Drohne mit Sprengstoff gefunden wurde, war wohl mit militärischer Munition beladen. Das zeigt ein Medienbericht, der auf vertrauliche Informationen der Polizei zurückgeht. Demnach soll die Maschine vorher aus Frankreich gekommen und für den Weitertransport gedacht gewesen sein, hieß es. In Thüringen wurde ein mutmaßlicher Agent aus der Ukraine festgenommen. Der Mann soll zuvor für einen ausländischen Nachrichtendienst ein Rüstungsunternehmen in Bayern ausgespäht haben, so die Generalstaatsanwaltschaft München und das bayerische LKA. So sollte wohl eine Sabotageaktion gegen das Unternehmen vorbereitet werden, hieß es. Durch die niedrigen Wasserpegel ist im Rhein bei Köln-Deutz ein Blindgänger aus dem Zweiten Weltkrieg gefunden worden. Die Bombe wird heute entschärft. Etwa 360 Menschen im Umkreis von 400 Metern wurden evakuiert. In diesem Radius liegt auch der Sender RTL. Im letzten Jahr haben weniger Betriebe ihre Azubis nach der Ausbildung übernommen. Laut Zahlen vom Institut für Arbeitsmarkt und Berufsforschung hat jeder vierte Auszubildende im letzten Jahr kein Übernahmeangebot bekommen. Außerdem bleibt immer noch fast jede dritte Ausbildungsstelle unbesetzt. Und die Experten vom IAB rechnen damit, dass das so bleibt, obwohl es immer mehr Bewerber ohne Zusage gibt. Das würde meistens daran liegen, dass die Bewerber nicht qualifiziert genug seien oder am falschen Ort wohnen würden, hieß es. Und das waren die Nachrichten mit Sarah Heinz.
3: Radio RST-Wetter, sind einfach 10 Grad weniger als vorgestern und trotzdem noch angenehm warm. Bis zu 24 Grad haben wir gerade in Nordwalde und Westerkappeln. 23 Grad sind es in Ochtrup. Dazu gibt es Sonne und kaum Wolken am Himmel. Und wir schauen auf die Straßen. Radio RST-Verkehr. Wir fangen an mit einer Gefahrenmeldung. Achtung auf der A30 zwischen Lotterkreuz und Osnabrück Süd. In beide Richtungen ist gegebenenfalls die Sicht behindert durch Rauch von einem Flächenbrand. Und da staut es sich jetzt auch. A30 reine Richtung Osnabrück zwischen dem Kreuz Lotte Osnabrück und Osnabrück Sutthausen. 3 Kilometer Stau. Ihr braucht etwa 10 Minuten mehr. Es blitzt noch auf der B481 zwischen Rheine und Mesum. In beide Richtungen Tempo 70 ist da. Danke Björn fürs Melden. Wenn ihr sonst noch irgendwas seht, noch mehr Blitzer oder Staus, dann schickt die gerne per WhatsApp hier ins Studio an die 05971 920 90. Danke euch.
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3: mit Christina Strunk am Donnerstagnachmittag. Hallöchen.

0: Viertel nach zwei haben wir es. Ihr sucht noch Ideen für euer Wochenende? Wir hätten da ein bisschen was für euch.
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2: Es ist 14.30 Uhr, die Radio RST Nachrichten mit Christina Strunk. Kreis Steinfurt. Alkohol hat in der Region im vergangenen Jahr für mehr Fehltage im Job gesorgt. Nach Angaben der AOK gingen letztes Jahr allein bei ihren Versicherten dadurch fast 6.900 Arbeitstage verloren. Die Kasse warnt deshalb, regelmäßiger Alkoholkonsum kann schon bei kleinen Mengen Gesundheit, Konzentration und Leistungsfähigkeit langfristig belasten. Deutschland. Verkehrsminister Bilger überlegt, das Sonntagsfahrverbot für Lkw vorübergehend aufzuheben. Das sagte er der Bild-Zeitung. Grund dafür? In vielen Flüssen in Deutschland ist zu wenig Wasser für Frachtverkehr. Deshalb müsse man schauen, wie man auf Straße oder Schiene ausweichen kann. Greven. Nach dem Drohnenfund am Flughafen Leipzig-Halle fordert der Flughafenverband Abwehrtechnik an allen großen Flughäfen. Wir haben am Flughafen Münster-Osnabrück nachgefragt, wie man dort auf Drohnen vorbereitet ist. Dort gibt es seit Jahren ein Meldesystem für Drohnensichtungen, das Bundespolizei, Flugsicherung und Flughafen sofort informiert. 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Radio RST Wetter. Ab heute ist Hitzepause bis Sonntag. Wir bleiben heute bei höchstens 24.

0: Grad. Die haben wir auch schon erreicht in Lotte, in Neunkirchen und in Greven. Dazu gibt es keinen Regen, sondern nur ein paar dünne Wolken.
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0: Und wir schauen auf die Straßen, Radio RST Verkehr. Da ist ein ordentlicher Stau auf der A1 Dortmund Richtung Osnabrück zwischen Münster-Hiltrup und Münster-Nord. 5 Kilometer Stau und der ADAC meldet, da braucht ihr etwa eine Stunde länger. Versucht da also möglichst drumherum zu fahren. Die A30 Rheine Richtung Osnabrück zwischen dem Kreuz Lotte-Osnabrück und Osnabrück-Sutthausen. Da ist stockender Verkehr, ihr braucht etwa 10 Minuten länger. Und da auch noch eine Meldung auf der A30 zwischen dem Lotter-Kreuz und Osnabrück Süd ist eventuell in beide Richtungen die Sicht behindert durch Rauch von einem Flächenbrand. Die Feuerwehr ist da im Einsatz. Und die A33 Osnabrück Richtung Bielefeld zwischen dem Kreuz Osnabrück Süd und Haderberg. 1 Kilometer Stau, ihr braucht etwa 5 Minuten mehr. 2 Blitzer habt ihr mir noch reingemeldet. In Langenhorst blitzt es auf der Hauptstraße in beide Richtungen. Tempo 50 ist da, danke Willi dafür. Und es blitzt auf der B481 zwischen Rheine und Mesum in beide Richtungen. Tempo 70, danke Björn. Wenn ihr noch irgendwas seht, Blitzer, Staus oder Störungen, dann schickt das mir doch gerne per WhatsApp hier ins Studio an die 05971 920 90. Danke euch und allen eine gute Fahrt.

0: 14.43 Uhr, Radio RST ist hier mit Christina Strunk. In Georgsmarienhütte, da feiert unsere Region jetzt. Das Festival Hütte rockt, das läuft schon seit 14 Uhr. Und Kollege Jonas Nitsch, der ist mittendrin. Das ist sein allererstes Festival. Dafür haben wir ihn die ganze Woche fit gemacht mit der Community gemeinsam. Heute in der Morningshow gab es dann quasi schon mal so einen kleinen Testlauf für Jonas. Er hat hier gezeltet und Morningshow-Moderator Sören Harting hat ihn dann geweckt.
1: Es geht los, Jonas!
2: Wie hast du geschlafen?
3: Ganz gut.
1: Hast du gerade noch gepennt?
3: Ich glaube, ich war dreimal wach zwischendurch.
2: Bist du ready für das Festival?
3: Ich bin ready.
4: Was gehört noch zu einem guten Festivaltag dazu?
5: Boah, ich würde einfach klassisch gehen, so Bierpong.
6: Zeit für ein Duell.
3: Drei Becher vor uns.
4: Ja.
3: Da ist Fanta drin, kein
4: ja.
3: Bier.
4: Ja.
3: Zwei Tischtennisbälle.
4: Ja.
3: Du versuchst gleich in meine Becher reinzutreffen. Ich versuche in deine Becher reinzuwerfen.
4: Ja.
3: Triffst du einen Becher von mir, muss ich den trinken.
4: Oh!
3: Der war sehr knapp.
4: Der war nicht schlecht.
3: Sehr, sehr knapp.
4: Pass auf, ich treffe jetzt.
3: Boah! Der erste Treffer.
4: Okay, super.
3: Von Sören.
7: Und jetzt, Sören, frühstücken wir einen Klassiker. Simon aus dem Vorstand von Hütte rockt weiß Bescheid.
2: Die klassischen Ravioli, mal so eine Dose hilft natürlich, kann man im Zweifel auch kalt essen.
7: Ja.
4: Ich probiere es jetzt, warte.
3: Ich auch. Ich habe mir das irgendwie schlimmer vorgestellt. Ich finde das ehrlich gesagt ganz lecker.
4: Boah, ne.

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1: Mit Sarah Heinz, guten Tag. Der Drohnenvorfall am Leipziger Flughafen hat die Politik aufgeschreckt und er rückt wieder die Frage in den Mittelpunkt, ob Deutschland gut genug gegen Gefahren aus der Luft geschützt ist. Bundesinnenminister Dobrindt jedenfalls sieht ein neues Bedrohungsszenario und auch NRW-Innenminister Reul sagt, es müsse jetzt festgelegt werden, wer für die Drohnenabwehr zuständig sei. Die Länderpolizeien, die Bundespolizei oder die Bundeswehr. Danny Hopper aus dem News-Team, außerdem sind mehr Details zum Vorfall durchgesickert.
2: Ja, und zwar zu einem der ukrainischen Flugzeuge, neben dem die Sprengstoffdrohne gefunden wurde. Es soll mit Munition beladen gewesen sein, die kurz vorher von Frankreich nach Leipzig transportiert worden war. Das melden mehrere Medien, unter anderem die Süddeutsche Zeitung. Sie berufen sich auf einen vertraulichen Bericht der Polizei. Demnach sollte die Munition weitertransportiert werden. Und der Flughafen Leipzig-Halle gilt ja als Umschlagplatz für militärische Hilfslieferungen in die Ukraine. Wer hinter dem Drohnenvorfall steckt, ist weiter unklar, aber Bundesinnenminister Dobrindt hat ja schon gesagt, das sei alles sehr professionell vorbereitet worden, deshalb geht man nicht von Amateuren aus.
1: Auch der zweite Vorfall wird ja weiter untersucht, der Zusammenstoß einer Frachtmaschine mit einem unbekannten Objekt.
2: Ja, und da weiß man immer noch nicht, was für ein Objekt das war. Das Flughafengelände wird weiter danach abgesucht. Das hat eine Sprecherin des Landeskriminalamts Sachsen am Mittag bestätigt. Die Generalstaatsanwaltschaft hält sich zu beiden Vorfällen weiter bedeckt, weder zur Sprengstoffdrohne noch zur DRL-Maschine, die mit dem Objekt in der Luft zusammengestoßen ist, werde man momentan etwas sagen, heißt es. Unklar ist auch noch, ob die Bundesanwaltschaft in Karlsruhe die Ermittlungen übernimmt. Die ist ja unter anderem für Terror und Spionage zuständig.
1: Danke, Danny. Die weiteren Themen jetzt in der Zusammenfassung. Mehrere Krankenkassen und kassenärztliche Vereinigungen sollen mindestens 220 Millionen Euro durch Immobilienfonds verloren haben. Medienberichten zufolge wurden zuvor über 500 Millionen Euro investiert, unter anderem aus dem Topf der Beitragsgelder. Die Krankenkassen werfen dem Finanzunternehmen vor, sie vorsätzlich über die Anlagerisiken getäuscht zu haben. Bis August sind bundesweit dieses Jahr mindestens 261 Menschen bei Bade- und Wasserunfällen gestorben. Laut neuen Zahlen der DLRG sind das 15 Menschen mehr als im Vorjahreszeitraum. 9 von 10 Todesfällen ereigneten sich demnach in Flüssen oder Seen. In der Nähe von Kiel wurde am Vormittag ein totes Kleinkind gefunden. Dabei handelt es sich laut Polizeiangaben wahrscheinlich um ein 3-jähriges Mädchen, das seit Mittwoch vermisst wurde. Eine Straftat schließen die Ermittler im Moment aus. Der Präsident des Münchner IFO-Instituts Füst hat einen Vorschlag gemacht, der wohl nicht überall gut ankommen könnte. Er fordert, den ermäßigten Mehrwertsteuersatz von 7% abzuschaffen und alle Waren einheitlich mit 19% zu besteuern. Das würde vor allem Lebensmittel teurer machen. Deswegen sollten Haushalte mit geringen Einkommen jährliche Gutschriften vom Staat bekommen, so Füst, in Höhe von 360 Euro. Füst schätzt, dass der Staat so pro Jahr 36 Millionen Euro mehr einnehmen könnte. Und das waren die Nachrichten mit Sarah Heinz.
3: Radio RST Wetter. Die Vitamin-D-Speicher füllen wir heute trotz der Wolken weiter auf. Bis zu 10 Stunden Sonnenschein sind drin. Regen kommt nicht runter. Dazu angenehme 23 Grad in Mettingen, 24 Grad haben wir in Holthausen und in Emstetten. Radio RST Verkehr. Auf der A1 Dortmund Richtung Osnabrück ist zwischen Münster-Hiltrup und Münster-Nord noch ordentlich Stau. 6 Kilometer. Da war zwischendurch auch die Richtungsfahrbahn gesperrt. Das löst sich jetzt nach und nach langsam aber auf. Wenn ihr könnt, fahrt am besten trotzdem noch drumherum. Die Polizei steht auch da und leitet den Verkehr noch vor dem Kreuz Münster Süd ab. Ansonsten Stau auf der A33 Osnabrück Richtung Bielefeld zwischen dem Kreuz Osnabrück Süd und Haderberg. 1 Kilometer Stau, da braucht ihr etwa 10 Minuten mehr. Ein paar Minuten mehr, auch einplanen, langsam, in Osnabrück auf der B68 zwischen Osnabrück-Nahne und Kommenderiestraße und zwischen Martini-Straße und Kommenderiestraße, da ist es sehr voll, da braucht ihr beides mal so 10 Minuten mehr. Es blitzt noch in Langenhorst auf der Hauptstraße in beide Richtungen Tempo 50 da und auf der B481 zwischen Rheine und Mesum in beide Richtungen Tempo 70. Danke Björn und Willi fürs Melden und wenn ihr noch irgendwas seht, dann macht es doch so wie die beiden und meldet das per WhatsApp hier ins Studio an die 0597192090.
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3: Mit Christina Strunk und der großen Frage, ist das hier der Sommerhit?
4: Du bist gut genug.
3: Ah, Moment, genau, die Hook zu gut genug, die sollte das sein, zu dem Song von Blumengarten und Kitsch Creek. Oder ist es doch eher der WM-Song Die Die? Die beiden waren heiße Favoriten und jetzt ist es raus, wer es geworden ist, das klären wir gleich hier bei Radio RST.

0: 24 Grad haben wir es draußen. Die Sonne scheint durch die Wolken. Es ist Sommer und überall läuft Dai Dai. Der Song von Shakira und Burna Boy, der ist seit heute offiziell Sommerhit des Jahres. Das haben die Marktforscher von GfK Entertainment verkündet. Und sie sagen, der WM-Song, der macht einfach gute Laune. Er ist tanzbar und perfekt zum Mitsingen. Shakira sagt, der Song ist noch ganz viel mehr.
1: This song is much more than just a World Cup song.
2: Dieser Song ist viel mehr als nur ein WM-Song. Er ist auch eine Botschaft für jedes Kind, dem gesagt wurde, sein Traum sei zu groß. Das Lied würdigt Fußballlegenden wie Pelé, Messi oder Ronaldo und erinnert daran, dass jeder Champion einmal ein Kind gewesen ist, das zwar zu kämpfen hatte, aber niemals aufgab, denn sie hatten jemanden, der hinter ihnen stand.
1: Because they had someone behind them.
0: Also ein Sommerhit, auch noch mit wirklich starker Botschaft. Hören wir natürlich jetzt Dai Dai von Shakira und Burna Boy. Der Sommerhit 2026.

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7: Es ist 15.30 Uhr, die Radio RST Nachrichten mit Christina Strunk. Kreis Steinfurt. Eine Initiative plant im Steinfurter Land eine weitere freie Schule. Sie soll alle Stufen von der ersten Klasse bis zum Abitur umfassen und auf freiere Unterrichtsformen und Mitbestimmung setzen. Die Initiative will dafür dieses Jahr einen Antrag einreichen und sucht auch noch ein Gebäude. Deutschland. Nach dem Drohnenfund am Flughafen Leipzig-Halle werden die großen deutschen Flughäfen schnell mit neuester Drohnenabwehrtechnik ausgestattet. Der Bundesluftfahrtverband sagt, nach früheren Drohnenattacken habe man schon Ende vergangenen Jahres entsprechende Aufträge ausgeschrieben. Am Flughafen Frankfurt am Main sei sie auch schon im Einsatz. Und noch eine gute Nachricht für alle, die noch einen Ausbildungsplatz suchen. Im Kreis Steinfurt gibt es auch nach Beginn des Ausbildungsjahres noch freie Ausbildungsstellen. Mehr als 1.100 Plätze sind noch frei. Die Gewerkschaft Nahrung, Genuss, Gaststätten im Münsterland sagt, vor allem Hotels, Restaurants oder Bäckereien suchen noch Azubis und sind auch beim Starttermin flexibel. 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Radio RST Wetter, das gönnt uns eine kleine Hitzepause bei immer noch angenehmen Temperaturen. 24 Grad sind es gerade in Tecklenburg, in Metelen und auch in Mesum. Dazu bleibt es den ganzen Tag über trocken, trotz der dicken Wolken, die wir da am Himmel sehen. Radio RST Verkehr auf der A1 Dortmund Richtung Osnabrück ist ein großer Stau zwischen Münster-Hiltrup und Münster-Nord. 6 Kilometer Stau sind da nach einem Unfall. Ihr braucht da mindestens 40 Minuten länger. Der Verkehr wird gerade allerdings an der Unfallstelle vorbeigeführt. Da ist nur ein Fahrstreifen frei. Ihr kommt aber langsam dran vorbei. A33 Osnabrück Richtung Bielefeld zwischen dem Kreuz Osnabrück Süd und Haderberg. 1 Kilometer Stau, da braucht ihr etwa 10 Minuten länger. Und voller

Ist es auch auf der B481 Rheine Richtung Münster zwischen Rheine und Emstetten. Da 10 Minuten Zeitverlust. Und wenn ihr unterwegs seid, achtet noch auf die Blitzer. In Langenhorst auf der Hauptstraße in beide Richtungen Tempo 50 und auf der B481 zwischen Rheine und Mesum, da blitzt es in beide Richtungen Tempo 70. Blitzer und Staus könnt ihr immer gerne melden per WhatsApp direkt hier ins Studio an die 05971 920 90. Danke euch.

0: 15:42 Uhr, Radio RST ist hier mit Christina Strunk. Es ist auch immer schön, wenn man weiß, man ist willkommen da, wo man ist, ne? Ich habe dieses Gefühl gerade bei unserer Sendung 24 Orte, ein Kreis, jeden Freitag. Da senden wir nämlich immer live aus einem anderen Ort und es ist immer so schön zu sehen, wie sich alle darauf freuen, ne? La ist morgen dran und ihr habt aus La anscheinend schon mega Bock. Ihr habt ja so viele Tipps geschickt, was wir morgen Nachmittag alles ausprobieren und sehen sollen. Unter anderem kam von Anja, Pia und Svenja und auch Hanna der Tipp, Heimat 3.0. Dieses Café, das müsst ihr unbedingt besuchen. Anne-Christine Böske leitet dieses Café und ist jetzt bei mir am Telefon. Sag mal, was meinst du denn, warum haben die Leute euer Café vorgeschlagen?
1: Also bestenfalls natürlich, weil sie gerne zu uns kommen oder schon öfter da waren. Wir haben öfter auch kleinere kulturelle Veranstaltungen, also vielleicht waren sie auch auf einem Konzert oder auf einer Lesung bei uns. Und es könnte natürlich auch sein, dass sie schon Heimathelden sind.
0: Heimathelden, jetzt sagst du da schon irgendwie so ein Wort. Was bedeutet das?
1: Also die Heimathelden und Heimatheldinnen sind unsere Unterstützergemeinschaft, mit denen wir es schaffen, das Café in La erhalten zu können, weil es eben nicht Münster ist, sondern einfach wir sehr ländlich wohnen und es aber vielen Leuten trotzdem total wichtig ist, dass es sowas gibt, was eben auch ein bisschen Urbanität nach La bringt, was ein offener Ort ist, an dem wirklich viele einen Treffpunkt gefunden haben und schöne Begegnungen haben. Ja.
0: Wenn du schon sagst, das ist so ein schöner Treffpunkt, dann ist das vermutlich auch genau der richtige Ort für unsere Sendung 24 Orte, ein Kreis. Ich mach's ganz kurz. Wir kommen morgen einfach passend zur Kuchenzeit bei euch vorbei in La.
1: Sehr schön, das ist auf jeden Fall was.
0: Dann freue ich mich auf morgen. Und was wir sonst noch in La erleben, das hört ihr morgen bei 24 Orte, ein Kreis ab 14 Uhr live aus La.

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1: Mit Sarah Heinz. Guten Tag. Die Hitze zieht viele Menschen wieder ins Freibad oder an die Seen und Flüsse. Das hat aber auch dafür gesorgt, dass es dieses Jahr schon viele Badetote gab. Laut DLRG sind in den ersten 7 Monaten dieses Jahres 261 Menschen bei Bade- und Wasserunfällen gestorben. Danny Hopper aus dem News-Team, vor allem im sehr heißen Juni sind viele Menschen ertrunken.
2: Ja, mehr als 100 waren es, so viele wie das letzte Mal im Juni 2003. Die meisten davon sind in unbewachten Gewässern ertrunken, in Seen, Teichen, Flüssen oder Kanälen. Und vor allem bei jungen Menschen ist die Zahl der Badetoten nochmal raufgegangen in diesem Jahr. Das liegt laut DLRG vor allem daran, dass sich gerade junge Männer oft einfach überschätzen oder dass sie sich leichtsinnig verhalten, also zum Beispiel in Gewässer springen, die sie nicht kennen oder da schwimmen, wo gefährliche Strömungen sind. Dann kommen oft noch Alkohol und Drogen dazu und das ist dann natürlich eine gefährliche Kombination. Und dann gibt es da auch noch die, die gar nicht oder kaum schwimmen können und dann trotzdem ins Wasser gehen.
1: Auch bei uns in NRW ist die Zahl der Badetoten ja deutlich gestiegen.
2: Ja, bis Ende Juli sind bei uns schon 50 Menschen ertrunken. Das sind 15 mehr als im selben Vorjahreszeitraum. Nur in Bayern gab es noch mehr Badetote. Auch in NRW waren die mit Abstand meisten Opfer jung und männlich. Und auch bei uns war der Juni der tödlichste Bademonat. Generell kritisiert die DLRG, dass noch immer zu wenig Kinder vernünftig schwimmen lernen. Da seien zum einen die Eltern gefordert. Gleichzeitig müssten Bund, Länder und Kommunen aber auch mehr Geld in marode Schwimmbäder und mehr Schwimmunterricht an den Schulen investieren. Dazu kommen noch der Personalmangel in ganz Deutschland fehlen laut DLRG mehr als 3000 Bademeister.
1: Danke, Danny. Noch mehr Meldungen sind das im Überblick. Nach dem Drohnenvorfall am Leipziger Flughafen hat sich auch NRW-Innenminister Reul geäußert. Es gehe nicht mehr nur um Verunsicherung, sondern auch um gezielte Bedrohung. Deswegen müsse jetzt geklärt werden, wer für die Drohnenabwehr zuständig sei. Die Böden in Deutschland sind teilweise noch trockener als in den Dürrejahren 2018 und 2022. Laut Deutschem Wetterdienst liegt das vor allem daran, dass flächendeckender Regen ausbleibe. Auch in den nächsten Tagen sei der nicht in Sicht. Für Natur und Landwirtschaft werde die Lage immer kritischer. Auf dem Mond ist womöglich ein Teil einer SpaceX-Rakete eingeschlagen. Hinweise dafür haben Astronomen der Europäischen Südsternwarte gefunden. Sie beobachteten die Aufprallwolke und erkannten darin Spektrallinien von Lithiumgas. Das könnte von der Rakete kommen. Der Aufschlag wurde vorher berechnet, bisher aber noch nicht offiziell bestätigt. Gerade in der Ferien- und Urlaubszeit sind Kreuzfahrten wieder ein großes Thema. Der Markt boomt. Erst im letzten Jahr waren weltweit so viele Menschen auf einer Kreuzfahrt wie noch nie. Ein neues Umweltranking des NABU hat jetzt aber gezeigt, trotz teilweise besserer Technologien müssen Kreuzfahrtpassagiere auch heute noch deutliche Abstriche beim Klimaschutz machen. Auch die besten Anbieter seien immer noch weit von einer wirklich umweltfreundlichen Reise entfernt. Geprüft wurde für das Ranking zum Beispiel, ob die Schiffe ohne Schweröl fahren, ihre Abgase reinigen oder Landstrom im Hafen nutzen. Und das waren die Nachrichten mit Sarah Heinz.
3: Radio RST Wetter. Es ist ein schöner Sommertag, zwar bewölkt, aber trotzdem angenehm warm und auch sonnig bei 24 Grad überall zwischen Wettringen, Gimte und Ibbenbüren. Regen kommt übrigens nicht runter. Morgen haben wir es nochmal etwas kühler bei 22 Grad höchstens. Radio RST Verkehr. Auf der A1 Münster Richtung Osnabrück braucht ihr zwischen dem Kreuz Münster Süd und Münster Nord etwa eine Viertelstunde länger nach einem Unfall. Da wird der Verkehr an der Unfallstelle immer noch vorbeigeführt. Ansonsten noch ein kleiner Stau auf der A33 Osnabrück Richtung Bielefeld zwischen dem Kreuz Osnabrück Süd und Haderberg. 2 Kilometer Stau, 10 Minuten plus. Es blitzt noch in Langenhorst auf der Hauptstraße in beide Richtungen. Da ist Tempo 50. Das hat uns Willi gemeldet. Danke dir dafür. Und in Reckenfeld blitzt es auch auf der Steinfurter Straße beim Kreisverkehr. Wenn ihr sonst noch irgendwas seht, Blitzer, Staus oder Störungen, dann schickt die doch immer gerne per WhatsApp hier ins Studio an die 05971 920 90.
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3: Das Zelt steht 1A. Kollege Jonas Nitsch ist auf seinem ersten Festival angekommen. Hütte rockt bei Georgs Marienhütte. Wir haben ihn auch ordentlich vorbereitet diese Woche bei Radio RST, versteht sich. Auch den Tipp von Simon aus dem Vorstand von Hütte rockt haben wir befolgt.
4: Also ich denke, mindestens eine Runde Flunkyball darf nicht fehlen auf dem Festival.
3: Ja, das haben wir natürlich vorhin gespielt. Wer gewonnen hat, hört ihr gleich hier bei Radio RST. Ich bin Christina Strunk und natürlich alkoholfrei unterwegs.

0: Radio RST ist hier am Ende unserer großen Festivalwoche. Kollege Jonas Nitsch, der ist abgereist zum Hütte Rockt in Georgs Marienhütte für sein allererstes Festival. Damit er da wirklich so richtig gut drauf vorbereitet ist, haben wir vorher noch fix eine Runde Flunkyball gespielt. Das war ein Tipp von Simon aus dem Vorstand vom Hütte Rockt.
1: Christina und ich haben beide ein Getränk vor uns. In der Mitte zwischen uns steht eine Flasche Wasser. Wir versuchen die mit einem Ball abzuwerfen. Wer trifft, darf trinken, bis die Person die Flasche wieder aufgestellt hat. Der war sehr knapp, Christina. Yes. Sehr knapp, der erste Wurf. Der war nicht so knapp.
0: Ich werf nochmal.
1: Ja. Stopp! Ja, sicher!
0: Nein! Stopp!
1: Einen brauche ich
0: noch. Ah, shit!
1: Christina, ich muss dir leider sagen, das alkoholfreie Bier ist leer.
0: Ja, halt mal über den Kopf. Wir gucken jetzt, ob es wirklich leer ist.
1: Das wird mit Dosen immer tropfen.
0: Ein Tropfen ist okay. Das waren 5. Das lassen wir gelten.
1: Gewonnen.
0: Herzlichen Glückwunsch, Jonas.
1: Dankeschön.
0: Zu diesem Sieg. Du bist topfit fürs Festival, würde ich sagen.
1: Ich bin ready.

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0: Es ist 16.30 Uhr, Radio RST, die Nachrichten mit Christian Jünemann. Guten Tag. Eine weitere freie Schule soll die Schullandschaft im Kreis Steinfurt verändern. Neben der Freien Schule Tecklenburger Land in Ippenbüren will eine neue Initiative im Steinfurter Land ein Angebot von Klasse 1 bis zum Abitur aufbauen. Am 26. August gibt es ein erstes öffentliches Treffen in Burg Steinfurt. Michael Pegel aus der Radio RST Nachrichtenredaktion. Was unterscheidet eine freie Schule von einer staatlichen Schule?
1: Freie Schulen setzen stärker auf individuelles Lernen, mehr Mitbestimmung und freiere Unterrichtsformen. Gleichzeitig müssen sie auch staatlich anerkannte Abschlüsse anbieten. Die Steinfurter Initiative hat schon einen Förderverein gegründet und will ihren Antrag bei der Bezirksregierung Ende des Jahres einreichen. Start der neuen Schule wäre im kommenden Jahr nach den Sommerferien. Parallel laufen Gespräche mit Behörden und Kommunen und die Suche nach einem Gebäude entlang der Bahnstrecke Münster-Enschede.
0: Danke, Michael. Und jetzt weitere Nachrichten im Überblick. Der Attentäter von München hat für den tödlichen Autoanschlag auf eine Gewerkschaftsdemonstration in München lebenslänglich bekommen. Das Oberlandesgericht München stellte außerdem die besondere Schwere der Schuld fest. Das macht es für den 25-Jährigen deutlich schwerer, nach 15 Jahren auf Bewährung aus dem Gefängnis zu kommen. Nach dem Fund einer Drohne mit Sprengstoff am Flughafen Leipzig-Halle fordert der Flughafenverband Abwehrtechnik an allen großen Flughäfen. Wir haben am Flughafen Münster-Osnabrück nachgefragt, wie man dort auf Drohnen vorbereitet ist. Dort gibt es seit Jahren ein Meldesystem für Drohnensichtungen, das Bundespolizei, Flugsicherung und Flughafen sofort informiert. Im Kreis Steinfurt hat Alkohol für mehr Fehltage im Job gesorgt. Nach Angaben der AOK gingen letztes Jahr allein bei ihren Versicherten fast 6.900 Arbeitstage verloren, nach gut 6.200 im Jahr davor. Die Krankenkasse warnt, schon kleine Mengen können langfristig Gesundheit, Konzentration und Leistungsfähigkeit belasten. Zum Schluss noch eine gute Nachricht aus der Region. Im Kreis Steinfurt gibt es auch nach dem Ausbildungsstart weiter gute Chancen und mehr als 1.100 freie Plätze. Die Gewerkschaft Nahrung Genuss Gaststätten im Münsterland macht jungen Leuten Mut, jetzt nicht locker zu lassen und die nächsten Wochen gezielt für Bewerbungen zu nutzen. Vor allem Hotels, Restaurants, Bäckereien und die Lebensmittelindustrie suchen noch Azubis und sind auch beim Starttermin flexibel.
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1: Radio RST Wetter. Wir bleiben heute Nachmittag bei diesem Sonne-Wolken-Mix ohne Regen. Also es bleibt weiter trocken. Dabei Durchlufttemperaturen 24 Grad in Rheine, in Westerkappeln und auch in Altenberge. Radio RST Verkehr auf der A1 Münster Richtung Osnabrück ist zwischen dem Kreuz Münster Süd und Münster Nord immer noch eine Fahrbahn gesperrt. Da hat ein Auto gebrannt, deshalb jetzt gerade noch 15 Minuten plus. Ansonsten staut es sich auf der A30 Rheine Richtung Osnabrück zwischen dem Kreuz Lotte Osnabrück und Osnabrück Sutthausen auf 3 Kilometern. Ihr braucht da bis zu 10 Minuten mehr. A33 Osnabrück Richtung Bielefeld zwischen dem Kreuz Osnabrück Süd und Haderberg 1 Kilometer Stau. Da braucht ihr 5 Minuten länger. Es blitzt in Langenhorst auf der Hauptstraße in beide Richtungen. Das hat uns Willi gemeldet. Und wenn ihr noch irgendwas seht, noch mehr Blitzer, Staus oder Störungen, dann schickt die doch gerne per WhatsApp hier ins Studio an die 05971 920 90. Dann gebe ich die sehr gerne weiter. Und allen unterwegs natürlich wie immer eine gute Fahrt.

Gleich 4:15 Uhr. Radio RST ist hier am Donnerstagnachmittag. Der nächste Song hier, der ist der Sommerhit 2026.

0: Ja, Die Die, der WM-Song von Shakira und Burna Boy. Das wurde heute offiziell verkündet, dass das der Sommerhit des Jahres ist. Was ist denn euer Sommerhit in diesem Jahr?
1: Everybody Loves the Sunshine von Roy. Es gibt gute Vibes. Everybody Loves the Sunshine.
2: Everybody Loves the Sunshine.
3: Summertime Sadness, weil das bringt die Sommerstimmung wieder zurück.
4: Im Kornfeld von Jürgen Drews. Das ist

0: Der neue Song von Shakira von der WM, Dai Dai, wenn man im Auto unterwegs ist, Sonne scheint, ich finde der Vibe ganz gut.
1: Ja, da hatte wohl jemand einen sehr, sehr guten Riecher, ne?

16.49 Uhr. Radio RST ist hier mit Christina Strunk. Beim Blick nach draußen, da sehen wir weiter überhaupt keinen Regen. Und die Vorhersage für die nächsten Tage sieht auch in Sachen Regen wirklich nicht gut aus. Das lässt die Flüsse und ihre Pegel immer weiter sinken. Wie die Wirtschaft damit umgehen kann, das wird heute groß besprochen mit dem neuen Verkehrsminister. Was dabei rauskommt und alles weitere Wichtige, das hört ihr wie immer bei uns in den Radio RST Nachrichten. Die nächste Ausgabe um 17 Uhr.

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1: Mit Sarah Heinz, guten Tag. Das Niedrigwasser in unseren Flüssen bleibt ein großes Problem. Der Rhein ist laut offizieller Angaben heute wieder auf seinen historischen Tiefstand gesunken. Die Folge sind mehr Einschränkungen für die Schifffahrt und damit auch für die Wirtschaft. Bundesverkehrsminister Bilger hat sich deshalb mit Vertretern von Industrie, Häfen und Binnenschifffahrt getroffen und über Lösungen gesprochen. Danny Hopper aus dem News-Team, was ist dabei rausgekommen?
2: Also Bilger hat am Nachmittag gleich mehrere Punkte angekündigt, die jetzt umgesetzt werden sollen. Das Fahrverbot an Sonn- und Feiertagen für Lkw soll vorübergehend aufgehoben werden. Darüber gibt es laut Bilger schon Gespräche mit den Ländern. Das heißt, es könnte an den Wochenenden voller auf den Straßen werden. Außerdem sollen jetzt mehr Transporte vom Wasser auf die Schiene verlegt werden. Das sind die beiden kurzfristigen Maßnahmen. Außerdem sollen Schiffe umgebaut oder modernisiert werden, sodass sie auch bei Niedrigwasser fahren und mehr beladen werden können. Und langfristig geht es dann noch um den Umbau der Wasserstraßen, also dass zum Beispiel die Fahrrinnen ausgebaut werden. Bilger geht davon aus, dass die Lage noch den ganzen August über herausfordernd bleiben wird.
1: Vor allem zur Aufhebung des Lkw-Fahrverbots gibt es ja schon gemischte Reaktionen.
2: Auf jeden Fall, der grünen Verkehrspolitiker Al-Wazir hält das als kurzfristige Notmaßnahme für sinnvoll, einfach um wichtige Lieferketten aufrechtzuerhalten. Kritik kommt dagegen von der Linken. Die sagt, das Niedrigwasser sei jetzt nur ein Vorwand, um das Sonntagsfahrverbot Stück für Stück auszuhöhlen. Sie befürchtet dadurch mehr Staus, mehr Lärm und mehr CO2. Auch der Logistikverband ist skeptisch. Er sieht Probleme, dann die Vorgaben bei den Lenk- und Ruhezeiten einzuhalten. Denn wenn man an Sonn- und Feiertagen fahre, müssten die Fahrer dann an anderen Tagen den Lkw stehen lassen, um keine hohen Bußgelder zu zahlen. Das sagte ein Sprecher des Verbands der RP. Also da gibt es noch ein bisschen was zu klären.
1: Danke, Danny, für die Infos. Noch mehr Themen jetzt in der Zusammenfassung. Das RKI rechnet für diesen Sommer schon jetzt mit fast 12.000 hitzebedingten Todesfällen. Das zeigen aktuelle Zahlen und Hochrechnungen. Fast 10.000 davon sollen demnach allein auf die heiße Woche Ende Juni zurückgehen. Bei einem russischen Raketenangriff auf Kiew wurden auch Lager deutscher Unternehmen getroffen. Betroffen sind das Sportartikelunternehmen Puma und ein Schmierstoffhersteller aus Ulm. Dort hieß es, dass niemand verletzt wurde, aber ein niedriger Millionenschaden entstanden sei. Bei einer Kollision von zwei Straßenbahnen in Gelsenkirchen wurden bis zu 30 Menschen verletzt. Laut Polizei trugen 7 von ihnen schwere Verletzungen davon. Bei 3 Personen sei Lebensgefahr nicht ausgeschlossen. Zuvor war es demnach zu einem Auffahrunfall gekommen. Im vergangenen Jahr wurden weniger Azubis nach ihrer abgeschlossenen Ausbildung vom Betrieb übernommen. Laut dem Unternehmen für Arbeitsmarkt und Berufsforschung ging es letztes Jahr jedem 4. Azubi so. Gleichzeitig bleibt immer noch fast jede 3. Ausbildungsstelle unbesetzt und die Experten vom IAB rechnen damit, dass das so bleibt, obwohl es immer mehr Bewerberinnen und Bewerber gibt. Dass die keine Zusage für einen Ausbildungsplatz bekommen, würde demnach meistens daran liegen, dass die Qualifikation nicht ausreiche oder sie am falschen Ort wohnen würden, hieß es. Und das waren die Nachrichten mit Sarah Heinz.
3: Radio RST Wetter, und da freue ich mich schon, dass ich gleich im Feierabend ein bisschen laufen gehen kann. Es ist nicht mehr so ultra heiß und trotzdem angenehm warm. 24 Grad haben wir jetzt noch in Saarbeck und in Mettingen, 23 Grad sind es in Horstmar. Heute Nacht kühlt es dann ab auf 12 Grad, ihr könnt also einmal kräftig durchlüften. Radio RST Verkehr, es stockt noch auf der A1 Münster Richtung Osnabrück zwischen Münster Nord und Münster Süd und Münster Nord, so in der Reihenfolge. Ihr braucht da circa 5 Minuten mehr. Und ansonsten ist noch Stau auf der A30, Rheine Richtung Bad Oeynhausen, zwischen dem Kreuz Lotte Osnabrück und Osnabrück Nahne, 1 Kilometer Stau. A30 Bad Oeynhausen Richtung Rheine in der Gegenrichtung, zwischen dem Kreuz Osnabrück Süd und Osnabrück Sutthausen, da ist es ein bisschen voller, ihr braucht 5 Minuten mehr. A33 Bielefeld Richtung Osnabrück, zwischen Hilte am Teutoburger Wald und Borklo Kloster Ösede, 1 Kilometer Stau. 10 bis 15 Minuten plus. Und A33 Osnabrück Richtung Bielefeld zwischen dem Kreuz Osnabrück Süd und Haderberg. 1 Kilometer Stau, da braucht ihr 5 Minuten mehr. Wenn ihr sonst noch irgendwas seht, Blitzer, Staus oder Störungen, dann schickt das doch gerne per WhatsApp hier ins Studio an die 05971 920 90.
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3: Mit Christina Strunk, und wir gehen in großen Schritten in Richtung Feierabend.

0: 17.13 Uhr, Radio RST ist hier mit Christina Strunk. Wir kommen morgen zu euch nach Lahr. Bei 24 Orte ein Kreis geht es morgen Nachmittag schon zu Ort Nummer 14. Was wir da machen sollen, das bestimmt ihr mit euren Tipps.
1: Hallo Radio RST, hier ist Anna-Christine. Was ihr in Lahr auf jeden Fall machen müsst, ist in der Radschenke essen gehen, weil die Ratsche ist die Wirtschaft in Lahr. Die gibt es schon seit Ewigkeiten und ist Gott sei Dank auch vor ein paar Jahren wieder neu eröffnet worden. Aber das Ambiente ist dann noch genauso urig wie vorher. Dann müsst ihr auf jeden Fall zu der Kapelle, zu den fünf Wunden gehen. Von da aus hat man eine wunderbare Aussicht auf Lahr und auf die Kirche. In Lahr ist so viel sehenswert. Die Furt, der Bach, Ewaldibach, die Quelle. Ganz, ganz viele schöne Orte gibt es in Lahr. Viel Spaß am Freitag.
0: Ja, danke dir, Anna-Christine. Die Ratsche, wie du sie nennst, oder auch Ratschenke, die ist wohl echt das Ding in Lahr. Diesen Tipp habt ihr uns so oft geschickt über Instagram. Also klar geht es dahin. Wir sind um 16 Uhr vor Ort und ich freue mich drauf, wenn ich da auch ein paar von euch treffen kann. Oder auch vorher schon. Bei 24 Orte ein Kreis senden wir ab 14 Uhr live aus Lahr. Morgen am Freitag. Wow.

0: 17.20 Uhr, wir sind auf dem Weg in den Feierabend, jetzt mit neuer Musik. Denn von der Band Snow Patrol haben wir lange nichts mehr gehört. Die waren ja mal groß mit ihrem Hit Chasing Cars. Ja und dann? Tja. Jetzt sind sie wieder da, zusammen mit Kylie Minogue. Was dabei rausgekommen ist, haben wir für euch in unsere Playlist gepackt, hier bei Radio RST.
1: Ein paar ruhige Klänge von Snow Patrol. If I lay here, if I just lay here. Und die Power von Popstar Kylie Minogue. Kommt beides in einen Mixer und raus kommt ein neuer Song, These Alarms. Snow Patrol-Sänger Gary Lightbody wollte Kylie unbedingt dabei haben.
2: Ich hatte gehört, dass Kylie auf der Suche nach Songs war, also habe ich ein paar geschrieben. Nur wusste ich nicht, wie ich die zu ihr kriegen soll, also haben wir den Song erstmal alleine für uns als Band aufgenommen. Doch wir haben gemerkt, der Song würde sich niemals ohne Kylie richtig anfühlen. Also haben wir noch öfter versucht, den Song zu ihr zu kriegen und irgendwann haben wir es geschafft. Sie mochte ihn und hat für uns gesungen. Und wir sind so froh darüber.
1: Und wir auch. Neu entdeckt Snow Patrol und Kylie Minogue. These Alarms.

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5: Mit Christian Jünemann. Schönen guten Abend. Im Kreis Steinfurt könnte bald eine zweite freie Schule an den Start gehen. Neben der Freien Schule Tecklenburger Land in Ippenbüren plant eine Initiative im Steinfurter Land ein neues Angebot von der ersten Klasse bis zum Abitur. Michael Pegel aus der Radio RSD Nachrichtenredaktion. Wie unterscheidet sich eine freie Schule von staatlichen Schulen und wie weit sind die Pläne?
6: Anders als staatliche Schulen gestalten freie Schulen ihr pädagogisches Konzept eigenständiger, auch wenn sie die Vorgaben des Landes erfüllen und anerkannte Abschlüsse ermöglichen müssen. Die Initiative im Steinfurter Land setzt auf individuelles Lernen, mehr Mitbestimmung und freiere Unterrichtsformen. Den Antrag bei der Bezirksregierung will sie bis Ende des Jahres einreichen. Parallel spricht die Gruppe schon mit Behörden und Kommunen und sucht ein gut erreichbares Gebäude an der Bahnstrecke Münster-Enschede.
5: Danke, Michael. Und jetzt weitere Nachrichten im Überblick. Der Attentäter von München hat für den tödlichen Autoanschlag auf eine Gewerkschaftsdemonstration lebenslänglich bekommen. Das Oberlandesgericht München stellte außerdem die besondere Schwere der Schuld fest. Das macht es für den 25-Jährigen deutlich schwerer, nach 15 Jahren auf Bewährung aus dem Gefängnis zu kommen. Nach dem Fund einer Drohne mit Sprengstoff am Flughafen Leipzig-Halle fordert der Flughafenverband Abwehrtechnik an allen großen Flughäfen. Wir haben am Flughafen Münster-Osnabrück nachgefragt, wie man dort auf Drohnen vorbereitet ist. Dort gibt es seit Jahren ein Meldesystem für Drohnensichtungen, das Bundespolizei, Flugsicherung und Flughafen sofort informiert. Emsdetten stellt aktuelle Verkehrsdaten zur B481 Vollsperrung online. Auf der Internetseite zeigt sie, wie die Belastung sich entwickelt, dazu Tageszeiten und durchschnittliche Verkehrsmengen. Letzte Woche sind die Zahlen an allen 5 Standorten im Vergleich zur Vorwoche zurückgegangen. Zum Schluss noch eine gute Nachricht aus der Region. Im Kreis Steinfurt gibt es auch nach dem Ausbildungsstart weiter gute Chancen und mehr als 1.100 freie Plätze. Die Gewerkschaft Nahrung, Genuss, Gaststätten im Münsterland macht jungen Leuten Mut, jetzt nicht locker zu lassen und die nächsten Wochen gezielt für Bewerbungen zu nutzen. Vor allem Hotels, Restaurants, Bäckereien und die Lebensmittelindustrie suchen noch Azubis und sind auch beim Starttermin flexibel.
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7: Radio RST Wetter. Sonne und Wolken, die sind heute und morgen noch Programm bei uns. Ohne Regen wohlgemerkt. Dazu angenehme Temperaturen. Aktuell 23 Grad in Borkhorst und 24 Grad in Lotte und auch in Hörstel. Und wir schauen noch auf die Straßen. Radio RST Verkehr. Auf der A30 Bad Oeynhausen Richtung Rheine braucht ihr ein bisschen länger zwischen dem Kreuz Osnabrück Süd und Osnabrück-Sutthausen, 1 Kilometer Stau da. Und die A33, Osnabrück Richtung Bielefeld, zwischen dem Kreuz Osnabrück Süd und Hadderberg, auch da 1 Kilometer Stau. Ihr braucht etwa 5 Minuten mehr. Wenn ihr sonst noch irgendwas seht, Blitzerstaus oder Störungen,

0: 17.42 Uhr, Radio RST ist hier mit Christina Strunk. Das Festival Hütte rockt bei Georgs Marienhütte oder noch größere Festivals wie das Paruka will. Sind das Orte für Kinder? Im ersten Moment würde ich sagen, nee. Melanie aus Lattbergen sagt in unserer großen Festivalwoche bei Radio RST, klar, nehmt doch die Kinder mit, wenn ihr aufs Festival fahrt. Hat sie selbst erst noch gemacht.
1: Wir waren dieses Jahr auf dem Deichbrand-Festival mit unseren 13 und 17 Jahre alten Kindern. Das Deichbrand ist einfach eine tolle Sache, auch für Familien, weil das wirklich familiär wirkt. Jeder hilft jedem und man fühlt sich dort rundum wohl und gut aufgehoben.
0: Ja, Annabelle, einer der beiden Töchter von Melanie, hat es auf jeden Fall sehr gut gefallen. Und auch ihr selbst natürlich.
2: Also mein Highlight war es, viele Acts live zu sehen, die man sonst nur so hört und so.
1: Ja, und mein absolutes Highlight war der Flinter-Moshpit mit meiner Tochter zusammen bei Disaster. Wir sind jetzt im Moshpit-Fieber und vielleicht wird es auch nächstes Jahr wieder was mit dem Deichbrand oder einem anderen Festival. Schauen wir mal.
0: Ja, also nächstes Festival dann auch für euch mit Kind. Zumindest wenn sie nicht mehr ganz so klein sind, geht das doch. Ja.

Nur noch einmal schlafen, dann ist schon Wochenende. Zeit vielleicht auch mal einen kleinen Kurzurlaub zu machen, ne? Campen geht vielleicht. Gibt ja super viele schöne Campingplätze bei uns in der Region. Kollege Sören Harting hätte bis vor kurzem noch gesagt, boah, nee, campen, geh mir weg damit. Vielleicht hat sich das jetzt geändert. Er war bei Camper Chris. Er wollte ihn überzeugen, dass Campen doch toll ist. Ob das geklappt hat? Heute Morgen früh ab 6 in der Morningshow.

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1: Mit Sarah Heinz. Guten Abend. Den Krankenkassen fehlt Geld. Deshalb hat die schwarz-rote Koalition die große Gesundheitsreform auf den Weg gebracht, die für Einschnitte sorgt, für Versicherte, aber auch für Praxen und Kliniken. Für Ärger sorgt deshalb jetzt ein Bericht der Süddeutschen Zeitung. Demnach sollen mehrere Krankenkassen Millionenverluste durch umstrittene Investments verloren haben. Danny Hoppe aus dem News-Team, dabei geht es um mindestens 220 Millionen Euro.
2: Genau, das Handelsblatt hatte ja zuletzt schon über einzelne Fälle berichtet. Laut Süddeutscher Zeitung waren es aber offenbar doch ein paar mehr. Demnach sollen insgesamt 28 Krankenkassen und kassenärztliche Vereinigungen mehr als 500 Millionen Euro in Immobilienfonds investiert haben. Genannt wird zum Beispiel die Kassenärztliche Vereinigung Westfalen-Lippe mit 40 Millionen Euro oder auch die KV Baden-Württemberg. Da soll auch schon eine Klage laufen gegen Finanzunternehmen. Der Vorwurf laute vorsätzliche Täuschung über die Risiken, heißt es im Bericht. Bei dem Geld, das über die Jahre verloren wurde, soll es sich um Beitragsgelder von gesetzlich Versicherten handeln. Der linken Gesundheitsexperte Göppin sagt, es sei eine Schande, dass Krankenkassen mit dem Geld der Menschen spekulierten. Und dabei sei es jetzt auch zweitrangig, dass die Kassen vielleicht falsch beraten worden seien. Die eigentliche Frage laute, ob Kapitalanlagen in einer Sozialversicherung überhaupt irgendetwas verloren hätten. Der Spitzenverband der gesetzlichen Krankenkassen hält sich zu den ganzen Vorwürfen weiter bedeckt.
1: Danke für die Infos, Danny. Noch mehr Meldungen jetzt im Überblick. Nach der Niedrigwasserkonferenz in Bonn hat Bundesverkehrsminister Bilger mehrere Schritte angekündigt. Zwei davon sollen kurzfristig umgesetzt werden. Zum einen soll das Fahrverbot an Sonn- und Feiertagen für Lkw vorübergehend aufgehoben werden. Außerdem sollen mehr Transporte vom Wasser auf die Schiene verlegt werden. Die Hitze sorgt bei vielen auch für gesundheitliche Probleme. Viele Gesundheitsexperten fordern deshalb unter anderem einen europäischen Hitzeschutzplan, mit dem gerade Einrichtungen wie Schulen oder Krankenhäuser klimafest gemacht werden sollen. Außerdem fordern sie Anpassungen im Arbeitsschutz. In Herne läuft seit heute Mittag die Kranger Kirmes. Das Volksfest soll 11 Tage dauern. Insgesamt werden über 4 Millionen Besucherinnen und Besucher erwartet. Immer mehr deutsche Unternehmen haben die Sorge, dass es bei uns künftig mehr hybride Angriffe geben könnte, wie zum Beispiel Cyberattacken und Drohnenangriffe. Das gaben in einer neuen Bitkom-Umfrage 87% der befragten Unternehmen an. 3/4 gehen demnach davon aus, dass die Spannungen zwischen Russland und der NATO, aber auch der Iran-Krieg die Gefahr hybrider Angriffe auf Deutschland noch erhöhen könnten. Bitkom-Präsident Wintergerst sagte, dass die deutsche Widerstandsfähigkeit mit Blick auf Wirtschaft, Staat und Gesellschaft massiv erhöht werden müsste, und zwar so schnell wie möglich. Die Umfragedaten wurden von April bis Juni erhoben, also weit vor dem Drohnenvorfall am Leipziger Flughafen. Und das waren die Nachrichten mit Sarah Heinz.
3: Das Wetter. Es bleibt weiter mild und trocken in der Nacht und morgen machen wir dann genauso weiter wie heute. Bedeutet so um die 23, 24, vielleicht hier und da mal 25 Grad. Aber ordentlich mild bei Sonnenschein. Ab und zu mal ein paar Wölkchen, aber trocken bleibt es. Das Wochenende, das wird wieder deutlich heißer. Am Samstag richtig viel Sonnenschein, bis zu 13 Sonnenstunden. Dann gehen wir auch wieder auf die 30 Grad zu und am Sonntag sind wir da auch wieder drüber.
4: NRW Verkehr.
3: Vorsicht auf der A1 Dortmund-Köln zwischen Kreuz Leverkusen und Kreuz Leverkusen-West. Gefahr durch ein kaputtes Auto, das steht auf dem rechten Fahrstreifen. Aktuell ist der Fahrstreifen auch gesperrt, da läuft ein Polizeieinsatz. Die A40 Duisburg-Essen ist zwischen Mülheim-Heißen und Mülheim-Heimaterde aktuell gesperrt durch einen Unfall. Die längsten Staus ab einer Viertelstunde Zeitverlust. A3 Köln-Oberhausen zwischen Duisburg-Wedau und Oberhausen-Lierich 4 Kilometer Stau, 14 Minuten on top. A40 Duisburg-Essen zwischen Mülheim-Dümpten und Mülheim-Heimaterde vor dem Unfall 2 Kilometer Stau, eine halbe Stunde Zeitverlust. Und die 59 Duisburg-Dienstlaken zwischen Duisburg-Düssern und Kreuz Duisburg-Nord. 3 Kilometer, da kommen 20 Minuten on top.
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3: Ich weiß, ich kann das gar nicht, deswegen habe ich es auch gar nicht erst versucht. Lady Gaga probiert's mal, ein bisschen zu zaubern. Das ist sie mit Abracadabra. Ich bin Niklas Lünebach und ich sag Simsalabim.

0: Leonie mit Don't Worry macht euch einen richtig schönen Abend hier mit uns. Wenn man an einen Pass denkt, dann könnte man an mehrere Dinge denken. Zum Beispiel einen Pass beim Fußball. Oder wenn ihr am Flughafen seid und ihr kriegt einen Stempel in euren Reisepass. Ja. Dankeschön. Oder, wie es in der Serie Der Pass auch gemeint ist, ein Bergpass. Ja, viel Jodelei ist da aber nicht, denn es ist ein Thriller. Sehr packend, sehr packende Krimiserie. Mittlerweile hat die es schon auf 3 Staffeln gebracht. Und die 2. und 3., die laufen ab heute auch im Free-TV. Um 20.15 Uhr geht's los bei Nitro. Und Jörg Albrecht macht mal den Seriencheck.
1: Ich dachte, wir arbeiten zusammen.
2: Du glaubst wirklich, du hast alles im Griff?
1: Nein, aber ich versuche wenigstens den richtigen Weg zu finden.
2: Es gibt keinen. Der einzige Weg geht am Arsch vorbei.
3: Am Arsch sind sie wirklich gewesen am Ende der 8 Folgen von Der Pass. Die beiden Ermittler Ellie Stocker und Gedeon Winter. Zwar war der sogenannte Krampus-Killer tot, die 2 Polizisten aber fast auch. Das heißt, nur von ihr wissen wir bislang, dass sie knapp einen Giftcocktail überlebt hat. Er dagegen wird in der letzten Szene der 1. Staffel von Kugeln getroffen.
1: Wir müssen davon ausgehen, dass der Einbruch nur vorgetäuscht war. Jemand hat den Täter ins Haus gelassen.
3: Die Berchtesgadener Kommissarin Stocker ist also wieder im Dienst, steht allerdings noch gehörig neben sich. Bei einem Einsatz hat sie einen kompletten Aussetzer.
1: Ich habe überreagiert.
4: Sie haben mir eine geladene Waffe ins Gesicht gehalten.
1: Ich hätte niemals abgedrückt.
4: Das ist ja beruhigend.
3: Was dagegen mit Ösi-Kollege Winter nach den Schüssen passiert ist, bleibt erst einmal offen. Dafür treffen wir auf ein paar Neuzugänge. Darunter ein seltsames Salzburger Brüderpaar aus reichem Haus und eine Anfängerin im Kommissariat. Die Polizistin Jela, deren Vater seit Jahren im Knast sitzt.
5: Ich will nicht mehr die Drecksarbeit machen. Ich kann mehr.
4: Du warst schon ehrgeizig als Kind.
3: Jela, die beobachtet hat, wie Ellie Stocker ausgetickt ist, wettert ihre Chance, um bei den aktuellen Ermittlungen endlich aus dem Schatten zu treten.
5: Ich wollte mit Ihnen über meine Zukunft sprechen. Aber nicht jetzt. Wir haben ja einen Fall zu lösen.
3: Wieder treibt ein Serienmörder ein blutiges Spiel. Sein erstes Opfer ist eine junge Touristin. Bevor die Geschichte aber so richtig in Fahrt kommt, zieht einen der Pass wieder in den Bann mit seiner düsteren Atmosphäre. Häufig wäre es besser gewesen, wenn man es bei einer Staatenserie, bei einer Staffel belassen hätte. Gut, dass man das bei Der Pass nicht getan hat.

0: ist neu bei uns.
1: Jennifer Lopez und David Guetta.

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8: Mit Christian Jünemann. Schönen guten Abend. Im Kreis Steinfurt könnte bald eine zweite freie Schule an den Start gehen. Neben der Freien Schule Tecklenburger Land in Ippenbüren plant eine Initiative im Steinfurter Land ein neues Angebot von der ersten Klasse bis zum Abitur. Michael Pegel aus der Radio RSD Nachrichtenredaktion. Wie unterscheidet sich eine freie Schule von staatlichen Schulen und wie weit sind die Pläne?
9: Anders als staatliche Schulen gestalten freie Schulen ihr pädagogisches Konzept eigenständiger, auch wenn sie die Vorgaben des Landes erfüllen und anerkannte Abschlüsse ermöglichen müssen. Die Initiative im Steinfurter Land setzt auf individuelles Lernen, mehr Mitbestimmung und freiere Unterrichtsformen. Den Antrag bei der Bezirksregierung will sie bis Ende des Jahres einreichen. Parallel spricht die Gruppe schon mit Behörden und Kommunen und sucht ein gut erreichbares Gebäude an der Bahnstrecke Münster-Enschede.
8: Danke, Michael. Und jetzt weitere Nachrichten im Überblick. Der Attentäter von München hat für den tödlichen Autoanschlag auf eine Gewerkschaftsdemonstration lebenslänglich bekommen. Das Oberlandesgericht München stellte außerdem die besondere Schwere der Schuld fest. Das macht es für den 25-Jährigen deutlich schwerer, nach 15 Jahren auf Bewährung aus dem Gefängnis zu kommen. Nach dem Fund einer Drohne mit Sprengstoff am Flughafen Leipzig-Halle fordert der Flughafenverband Abwehrtechnik an allen großen Flughäfen. Wir haben am Flughafen Münster-Osnabrück nachgefragt, wie man dort auf Drohnen vorbereitet ist. Dort gibt es seit Jahren ein Meldesystem für Drohnensichtungen, das Bundespolizei, Flugsicherung und Flughafen sofort informiert. Emsdetten stellt aktuelle Verkehrsdaten zur B481 Vollsperrung online. Auf der Internetseite zeigt sie, wie die Belastung sich entwickelt, dazu Tageszeiten und durchschnittliche Verkehrsmengen. Letzte Woche sind die Zahlen an allen 5 Standorten im Vergleich zur Vorwoche zurückgegangen. Zum Schluss noch eine gute Nachricht aus der Region. Im Kreis Steinfurt gibt es auch nach dem Ausbildungsstart weiter gute Chancen und mehr als 1.100 freie Plätze. Die Gewerkschaft Nahrung Genuss Gaststätten im Münsterland macht jungen Leuten Mut, jetzt nicht locker zu lassen und die nächsten Wochen gezielt für Bewerbungen zu nutzen. Vor allem Hotels, Restaurants, Bäckereien und die Lebensmittelindustrie suchen noch Azubis und sind auch beim Starttermin flexibel.
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10: Das Wetter. Da passiert jetzt heute Abend und in der Nacht nichts mehr Spektakuläres. Morgen auch nicht. Da bleibt es genauso wie heute. Bei milden, also um die 24, 25 Grad. Immer mal wieder Sonnenschein und Wolken im Wechsel und es bleibt trocken. Trocken bleibt es auch am Samstag. Da wird es aber wieder ordentlich heißer. Wir kratzen wieder an den 30 Grad. Am Sonntag liegen wir bei 32 Grad. Und danach, ja, wenn wir mal vorsichtigen Blick auf die nächste Woche werfen, auch da viel Sonnenschein, Temperaturen um die 30, vielleicht ein bisschen drunter und auch kein Regen hier.
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10: Die A40 Duisburg-Essen ist aktuell zwischen Mülheim-Heißen und Mülheim-Heimaterde gesperrt nach einem Unfall. Die A46 Wuppertal-Düsseldorf zwischen Hahn-Ost und Rastplatz Stroppmütze. Vorsicht, Gefahr durch Gegenstände auf dem linken Fahrstreifen. Dann noch die längsten Staus A3 Köln-Oberhausen zwischen Duisburg-Wedau und Oberhausen-Lierich. 3 Kilometer sind 10 Minuten länger. A4 Aachen-Köln zwischen Kreuz-Köln-West und Köln-Eiffeltor. 4 Kilometer, 10 Minuten plus. Und die A559 Köln-Gremberg Richtung Köln-Porz. Zwischen Kreuz Köln-Gremberg und Dreieck Köln-Porz 2 Kilometer, 10 Minuten kommen da on top.
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10: Ich bin Niklas Lüdebach und ich sag euch, was ich will, was ich wirklich, wirklich will.

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0: Medusa und Dermot Kennedy sind das. Und jetzt gibt es hier den absolut offiziellen Sommerhit 2026.
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0: Jedes Jahr im August, da wird gewählt und ausgezeichnet, nämlich eben der offizielle Sommerhit des Jahres hier bei uns in Deutschland. Letztes Jahr, wir erinnern uns nochmal zurück, da ist es Golden geworden von Huntrix. Und in diesem Jahr ist es, Trommelwirbel, Shakira und Burna Boy mit Die Die. Annick Manicure aus der Musikredaktion. Ist jetzt so eine halbe Überraschung, dass es der Song geworden ist, ne?
3: Ja, Die Die ist schon im Vorfeld hoch gehandelt worden als offizieller Sommerhit 2026. Aber ganz vorne mit bei den Kandidaten war eben auch Gut Genug von Kitschkrieg, Blumengarten und Shirin David.
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3: Und die Hits von Ugel, die gerade überlaufen.

0: Aber Shakira hat sich durchgesetzt.
1: Ja, nur sie war dann wohl wirklich gut genug. Aber jetzt die Frage, warum? Wie hat sie sich den Titel geholt?
0: Hauptsächlich durch ihre Chartsplatzierung. Seit 10 Wochen schon ist sie in den deutschen Single-Charts, davon seit 5 Wochen auf Platz 1. Und Dr. Matthias Gilot, der Geschäftsführer der GfK Entertainment, der sagt unter anderem, dass Shakira und Burna Boy mit Die Die den Musiksommer 2026 geprägt haben wie kaum ein anderer Act. Als offizieller WM-Song verband der Titel die Begeisterung für das Turnier mit einer Präsenz, die nun weit über die Fußballbühne hinausreicht.
1: Ja, zum Beispiel bis hierhin zu uns ins Radio. Das ist der offizielle Sommerhit 2026 für euch. Shakira und Burna Boy mit Die Die.

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0: mit Sarah Heinz. Guten Abend. Die Hitze macht nicht nur der Natur sehr zu schaffen, sondern auch unserer Gesundheit. Das zeigen aktuelle Zahlen vom RKI. Das Institut geht davon aus, dass es bei uns in diesem Sommer schon fast 12.000 hitzebedingte Todesfälle gegeben hat. Danny Hoppe aus dem News-Team, fast 10.000 davon gehen allein auf die extrem heiße Woche Ende Juni zurück.
1: Genau, da hatten wir ja tagelang in vielen Teilen Deutschlands Temperaturen um die 40 Grad. Und das RKI sagt, die Auswirkungen dieser besonders heißen Woche sowie der Folgewoche zeigten sich erst jetzt, auch weil Zahlen aus den Bundesländern oft erst mit Verzögerung beim RKI ankommen. Denn ursprünglich war es in der besagten Juniwoche von etwas mehr als 5.000 Todesfällen ausgegangen. Mehr als die Hälfte von ihnen war älter als 85. Oft war es eine Kombination aus Hitze und Vorerkrankungen wie Herz-Kreislauf-, Lungen- oder Nierenerkrankungen. Fest steht aber jetzt schon, in diesem Jahr sind bisher schon deutlich mehr Menschen wegen der Hitze gestorben als in jedem einzelnen Gesamtjahr seit 2016.
0: Die Rufe nach einem besseren Hitzeschutz werden deshalb ja auch nicht leiser.
1: Nein, die Bundesärztekammer, rund 80 weitere europäische Gesundheitsorganisationen und mehrere Umweltverbände haben eine gemeinsame Erklärung veröffentlicht. Darin fordern sie unter anderem, dass extreme Hitze als ernsthafte Gesundheitsgefahr anerkannt wird. Gefordert wird, dass Krankenhäuser, Pflegeeinrichtungen, Kitas und Schulen klimafest gemacht werden, zum Beispiel durch Klimaanlagen, kühle Räume und schattige Plätze. Und auch der europäische Arbeitsschutz müsse an die Hitze angepasst werden, heißt es. Auch auf die Gefahren durch Waldbrände wird nochmal hingewiesen, weil zum Beispiel die Feinstaubpartikel noch lange nach Erlöschen der Flammen für Todesfälle sorgen könnten.
0: Danke, Danny, für die Infos. Mehr Meldungen jetzt in der Zusammenfassung. Als Folge des Drohnenvorfalls am Leipziger Flughafen hat Bundesinnenminister Dobrindt seine Kollegen zu Beratungen eingeladen. Laut Ministerium soll es Ende August demnach um eine gemeinsame Verteidigungsstrategie und einen besseren Schutz der Infrastruktur gehen. Dabei sein sollen Minister der osteuropäischen EU-Länder und der Ostseeanrainerstaaten. Nach dem Autoanschlag auf eine Verdi-Demo letztes Jahr im Februar wurde der Fahrer zu einer lebenslangen Haftstrafe verurteilt. Das teilte das Oberlandesgericht München mit. Bei dem Anschlag waren eine Frau und ihr zweijähriges Kind gestorben. Mehr als 40 weitere Menschen wurden verletzt. Auf dem Mond ist womöglich ein Teil einer SpaceX-Rakete eingeschlagen. Hinweise dafür haben Astronomen der Europäischen Südsternwarte gefunden. Sie schauten sich die Aufprallwolke an und erkannten darin Spektrallinien von Lithiumgas. Das könnte von der Rakete stammen. Der Aufschlag wurde vorher berechnet, bisher aber noch nicht offiziell bestätigt. Gerade jetzt in der Ferien- und Urlaubszeit sind Kreuzfahrten wieder ein großes Thema. Der Markt boomt. Ein neues Umweltranking des NABU hat jetzt aber gezeigt, trotz teilweise besserer Technologien müssen Kreuzfahrtpassagiere auch heute noch deutliche Abstriche beim Klimaschutz machen. Auch die besten Anbieter seien immer noch weit vor einer wirklich umweltfreundlichen Reise entfernt. Geprüft wurde für das Ranking zum Beispiel, ob die Schiffe ohne Schweröl fahren oder Landstrom im Hafen nutzen. Und das waren die Nachrichten mit Sarah Heinz.
2: Das Wetter. Wenn das Wetter ein Werbeslogan wäre, dann wäre es heute auf jeden Fall morgen das Wetter von heute genießen. Weil morgens wird es quasi genauso wie heute auch. Mild bei um die 25 Grad, immer mal wieder Sonnenschein und Wolken, die sich abwechseln. Am Wochenende deutlich, deutlich heißer. Samstag 30 Grad, Sonntag 32 Grad und das Ganze mal wieder ohne Regen.
3: NRW Verkehr.
2: Da müssen wir aufpassen, sowieso immer, aber vor allem auf der A40 Duisburg-Essen zwischen Mülheim-Heißen und Mülheim-Heimaterde. Da ist die Autobahn gesperrt nach einem Unfall. Aktuell auch 12 Minuten, die es da länger braucht. Dann noch zwei Meldungen von der 61. Einmal Koblenz-München-Gladbach zwischen Kreuzkerpen und Bergheim-Süd. Vorsicht, ein kaputtes Auto auf dem Fahrstreifen und in der Gegenrichtung 61 München-Gladbach-Koblenz zwischen Kreuz-Bliesheim und Weilerswist. Da besteht Gefahr durch einen kaputten LKW auf dem Fahrstreifen. Also bleibt vorsichtig.
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2: Hallo? Ja, hallo? Ja, ich würde gerne was bestellen, ja. Ich hätte gern 30 Seconds to Mars mit Walk on Water. Ah, ja, perfekt, dankeschön.
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0: Schönen Abend euch, Niklas Lünebach ist hier. Vielleicht habt ihr es mitbekommen, vor ein paar Wochen, da wurde eine 70 Jahre alte Flaschenpost gefunden im Rhein in Oberwesel. Das ist ein kleines Stückchen von Koblenz weg. Ein französischer Brief war da drin mit einer Adresse aus dem Kreis Euskirchen im Süden NRWs. Problem, die Adresse gibt es gar nicht mehr. Liegt mittlerweile auch sogar in einem völlig anderen Kreis. Aber natürlich mussten wir irgendwie nach dieser Absenderin suchen. Und wir haben sie sogar gefunden. Es ist der 16. Juli 1958. Die Drachenfels, ein alter Raddampfer, schippert über den Rhein. Irgendjemand kritzelt einen Brief auf die Rückseite der Speisekarte an Bord, steckt sie in eine Flasche und wirft diese über Bord. Knapp 70 Jahre später, im Juli 2026, wird in Oberwesel in der Nähe von Koblenz das Rheinufer neu gebaut. Ein Bauarbeiter findet die Flaschenpost und übergibt sie dem Bürgermeister Jan Zimmer.
1: Ja, wir haben mittwochs immer Baubesprechungen und der Bauleiter hat dann irgendwann gesagt, Herr Zimmer, ich habe doch eine Flasche für Sie. Und ich dachte, ich hätte irgendeine Wette gewonnen oder so, keine Ahnung. Ist dann rausgekommen, ist das eine alte Flasche mit der Speisekarte und dem Brief.
0: Auf der Karte steht eine Adresse aus dem Rheinland. Die gibt es aber mittlerweile gar nicht mehr. Es wird in Archiven gekramt, alte Karten werden rausgesucht und tatsächlich...
2: Von der Erbstadt Glessen bin ich angeschrieben worden, dass die Flaschenpost gefunden wurde und nach Recherchen ergeben hätten, dass ich die Tochter von der Absenderin sein müsste.
0: Und ja, Annette Niesen ist die Tochter der Absenderin Annie Gruß. Und diese lebt sogar noch, stolze 91 Jahre alt mittlerweile. Sie hat damals als Schiffsköchin auf der Drachenfels gearbeitet, aber der Brief ist auf Französisch.
2: Und also meine Mutter kann kein Französisch. Also ja, vielleicht war es ein Matrose, der auf Französisch geschrieben hat. Ich weiß es nicht, sie weiß es auch nicht mehr.
0: Ein Jahr nachdem die Flaschenpost geschrieben wurde, lernt Annie ihren späteren Mann kennen. Hätte sie Französisch verstanden, wäre das vielleicht ganz anders gekommen. Denn übersetzt steht da, ich liebe Annie von ganzem Herzen. Von einem Verehrer wusste sie damals aber nichts.

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0: Das Wetter.
1: Es bleibt weiter mild und trocken in der Nacht und morgen machen wir dann genauso weiter wie heute. Bedeutet so um die 23, 24, vielleicht hier und da mal 25 Grad. Aber ordentlich mild bei Sonnenschein, ab und zu mal ein paar Wölkchen, aber trocken bleibt es. Das Wochenende, das wird wieder deutlich heißer. Am Samstag richtig viel Sonnenschein, bis zu 13 Sonnenstunden. Dann gehen wir auch wieder auf die 30 Grad zu und am Sonntag sind wir da auch wieder drüber.
0: NRW Verkehr.
1: Vorsicht auf der 61 Koblenz-München-Gladbach zwischen Kreuzkerpen und Bergheim. Da besteht Gefahr durch ein kaputtes Auto auf der Autobahn. Und dann noch zwei Staus. Einmal die A1 Dortmund-Münster zwischen Kamener Kreuz und Hamberg-Hamen. 7 Minuten plus. Und die 40 Duisburg-Essen zwischen Mülheim-Heißen und Essen-Frohnhausen. Nach einem Unfall staut es sich da noch auf 2 Kilometern. 10 Minuten dauert es länger.
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1: Macht euch einen schönen Abend hier mit uns. 3 Hits am Stück jetzt, unter anderem Teddy Swims mit Mr. Know It All.

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0: Ja, alle machen sich irgendwie Sorgen um KI, künstliche Intelligenz und so weiter und so fort. Aber sind wir mal ehrlich, ja? Eine KI könnte niemals am laufenden Band so viele Jokes raushauen wie Comedian Markus Krebs. 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
3: Unser Wirt, der wollte gar kein Wirt werden. Der war auf irgendeiner Auktion, hat einen gegrüßt, war er Höchstbietender. Ja, hat eine Kneipe gehabt. Die hieß im Büro, konntest nicht lügen. Wenn deine Frau dich angerufen hat, wo bist du? Im Büro, alles klar. Da waren Leute wie Mirko. Mirko ist ein Typ, so wie Apfelsaft, so naturtrüb. Der hat mal beim Kniffel die Chance gestrichen. Der wurde als Baby in eine Babyklappe gelegt, allerdings von innen. Ne? Ich habe mal angerufen, ich habe gesagt, pass auf, bei Aldi haben die einen Säulengrill im Angebot. Bitte ruf da mal für mich an, dass die mir einen zurücklegen. Alles klar. Ich rufe ihn abends an und frage, und hat geklappt? Nee, er hätte die Sondernummer angerufen, da geht keiner dran. Ich sag, wie Sondernummer? Ja, hier 0800 22 00. Ich sag, du Vollidiot, das sind die Öffnungszeiten.
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1: Ich bin Dirk Zeitler. Das extreme Niedrigwasser sorgt aktuell für große Probleme auf dem Rhein und anderen Wasserstraßen. Bundesverkehrsminister Bilger hat darüber in Bonn mit Wirtschaftsvertretern, Verbänden und Behörden gesprochen. Um zu helfen, sind mehrere auch kurzfristige Maßnahmen geplant.
2: Die historisch niedrigen Pegelstände erschweren den Gütertransport auf Rhein, Donau, Elbe und anderen Wasserstraßen. Der Bundesverkehrsminister will deshalb mit den Ländern darüber reden, schnell Ausnahmen vom Sonn- und Feiertagsfahrverbot für Lkw zu genehmigen, also mehr Ware auf die Straße. Und auch die Schiene soll mehr übernehmen, Gespräche mit der Bahn laufen. Aber auch längerfristig sollen Projekte beschleunigt werden, etwa tiefere Fahrrinnen und mehr moderne Schiffe, die auch bei Niedrigwasser noch fahren können. Thomas Brock, Nachrichtenredaktion.
1: Nach der Entdeckung einer Sprengstoffdrohne auf dem Leipziger Flughafen hat das Bundesinnenministerium intern Berichte dementiert, wonach eines der ukrainischen Antonov-Flugzeuge in der Nähe mit Munition beladen gewesen sei. In der Obleuterunde im Bundestag mit den Abgeordneten aus den Ausschüssen Inneres und Verteidigung wurde klargestellt, dass sich keine Munition in der Maschine befunden habe. Ein Mitarbeiter des Flughafens hatte die mit Sprengstoff bestückte Drohne bemerkt. Sie befand sich nach Angaben aus Sicherheitskreisen nahe einer der ukrainischen Transportmaschinen. Wie umweltfreundlich sind Kreuzfahrten wirklich? Im neuen Umweltranking des Naturschutzbundes NABU schneiden die norwegischen Reedereien Havila und Hurtigruten zwar erneut am besten ab, selbst sie erreichen aber nicht einmal die Hälfte der möglichen Punkte.
3: Wer eine Kreuzfahrt bucht, muss beim Klimaschutz weiter deutliche Abstriche machen. Der NABU sagt, auch die besten Anbieter sind noch weit von einer wirklich umweltfreundlichen Reise entfernt. Gleichzeitig boomt die Branche weiter. Weltweit waren im vergangenen Jahr so viele Menschen auf einer Kreuzfahrt wie noch nie. Zoeta Sovali, Nachrichtenredaktion.
1: Zum Fußball. Jan Diomande wechselt vom RB Leipzig zum spanischen Topclub Real Madrid. Beide Vereine bestätigten den Transfer des 19 Jahre alten Nationalspielers der Elfenbeinküste, der dem Fußball-Bundesligisten eine Ablösesumme von mindestens 125 Millionen Euro einbringen soll. Das waren die Nachrichten mit Dirk Zeitler.
4: Das Wetter. Da können wir uns noch ein bisschen erholen von der Hitzewelle bei um die 24 Grad morgen. Also es wird genauso wie heute auch immer mal wieder Sonnenschein, aber auch ein paar Wolken mit dabei. Das Wochenende, das wird wieder hitzig heiß bei um die 30 Grad am Samstag, am Sonntag 32 Grad. Dazu viel, viel Sonnenschein. Immerhin am Montag kühlt es wieder etwas ab. Also es geht nicht rauf mit den Temperaturen, aber Regen ist auch noch nicht dabei.
0: NRW Verkehr.
4: Achtung auf der A1, Köln in Richtung Dortmund in Höhe Wermelskirchen. Da blockiert ein kaputtes Auto den rechten Fahrstreifen. Ansonsten die Staus A1 Dortmund-Münster zwischen Kamener Kreuz und Hamberg-Kamen. 2 Kilometer, kommen ungefähr 12 Minuten on top. A40 Duisburg-Essen zwischen Mülheim-Heißen und Mülheim-Heimaterde. 10 Minuten plus, genauso wie auf der 45 Dortmund-Hagen zwischen Westhofener Kreuz und Schwerte-Ärgste. Auch da 10 Minuten plus.
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4: Schönen Abend wünsche ich euch. Niklas Lünebach ist hier und falls ihr mal in der Situation steckt, dass ihr so einem Fragenhagel hier ausgesetzt seid.
5: Oh, und wann fängt's an?
6: Keine Ahnung.
5: Und wo ist es?
6: Ich bin nicht sicher.
5: Wann weißt du das?
6: Kann ich nicht sagen.
4: Dann macht's euch einfach und antwortet wie Nena. Irgendwie, irgendwo, irgendwann.
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0: Und was soll's sein? Fixi, Gravel, Pedelec oder doch lieber Biotracking? Klingt alles irgendwie wie neue Geschmacksrichtungen von irgendeinem Matcha Latte im Hipster-Café in Berlin-Brandenburg, aber nein, sind alles Fahrradarten. Gibt ja mittlerweile so 10.034 Stück, grob geschätzt. Und wenn ihr euch nach unserer großen Fahrradwoche hier im Radio ein neues Rad zulegen wollt, ja, da kann es schon mal sein, dass man ein bisschen erschlagen ist von den ganzen Auswahlmöglichkeiten. Wir haben mit Philipp Derichs von Zweirad Stadler gesprochen und er sagt, keine Sorge, ihr müsst nicht sofort den Überblick bei dem ganzen Zeug haben. Erstmal nur ein paar einfache Gedanken machen.
1: Fahre ich damit täglich zur Arbeit, nutze ich es nur, um See zu fahren. Ganz verschiedene Ansprüche, vielleicht auch als Sportrad letztendlich. Ne? Also was habe ich wirklich vor damit? Und damit spart man erstmal viel Zeit und wir können direkt auf die Folgeberatung einsteigen.
0: Klingt erstmal logisch, machen aber tatsächlich nur wenige und sind dann eben die meisten von den ganzen Auswahlmöglichkeiten erschlagen. Deshalb Tipp, überlegen, wofür ihr das braucht und dann im Fahrradladen eurer Wahl Verkäufer ansprechen. Der weiß dann schon Bescheid und sagt euch, welches Bike das Richtige ist. Und wenn es ja einfach nur für ein paar Mal von A nach B fahren sein soll, da gibt es schon gute Fahrräder für unter 300 Euro. Ein paar Sachen müsst ihr beim Kauf dann noch beachten.
1: Beleuchtung, Reflektoren, die Straßenverkehrs zugelassen sind natürlich. Ne? Ein Signal, in dem Fall eine Klingel oder eine Hupe, tut's auch. Zwei Bremsen, ja, das sind so die Hauptargumente für die Straßenzulassung.
0: Ja, und dann heißt es, gute Fahrt.
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1: Mehrgenerationenurlaube sind in. 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
2: Fast 70% der Befragten wollen Zeit miteinander verbringen und über die Hälfte will gemeinsam Erlebnisse teilen. 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
1: Ein Großteil der Befragten bevorzugt europäische Ziele.
2: 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Europarouten von NCL ermöglichen das ohne große Vorabplanung. Man packt seinen Koffer nur einmal aus und das schwimmende Hotel bringt einen fast jeden Tag zu einer neuen Destination. So können Familien entweder Zeit gemeinsam oder individuell verbringen und an Bord entspannen oder aktiv sein.
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0: Das Wetter.
1: Da passiert jetzt heute Abend und in der Nacht nichts mehr Spektakuläres. Morgen auch nicht. Da bleibt es genauso wie heute. Bei milden, ja, so um die 24, 25 Grad. Immer mal wieder Sonnenschein und Wolken im Wechsel und es bleibt trocken. Trocken bleibt es auch am Samstag. Da wird es aber wieder ordentlich heißer. Wir kratzen wieder an den 30 Grad. Am Sonntag liegen wir bei 32 Grad. Und danach, ja, wenn wir mal vorsichtigen Blick auf die nächste Woche werfen, auch da viel Sonnenschein, Temperaturen um die 30, vielleicht ein bisschen drunter und auch kein Regen hier.
0: NRW Verkehr.
1: Vorsicht auf der A565 Meckenheim in Richtung Bonn zwischen Vorsicht auf der A565 Meckenheim-Bonn zwischen Bonn-Lengsdorf und Bonn-Poppelsdorf.

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1: Egal, wo ihr seid, ob auf dem Weg nach Hause vom Feierabendbier oder vom Feierabend jetzt erst in der Spätschicht oder auf dem Weg zur Spät-Nachtschicht, ganz egal, macht euch einen richtig schönen Donnerstagabend. Niklas Lünebach ist hier. Hi.

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0: Früher hieß es, lass mal am Rhein spazieren gehen. Heute heißt es, lass mal im Rhein spazieren gehen. Ja, im Moment, die ganzen Flüsse und so sind auf Niedrigständen. Das ist historisch. Und da kommen ganz interessante Sachen zum Vorschein, im wahrsten Sinne des Wortes. Weil eben so wenig Wasser drin ist, kommen da plötzlich alte Schiffe, Relikte aus dem Krieg und so weiter zum Vorschein. Reporter und jetzt auch Schatzsucher Stefan Rejek, du warst am Rhein und hast auch mal ein bisschen rumgestöbert, ne?
1: Ja, richtig. Aber erstmal muss man dazu sagen, dass man da echt aufpassen muss. Es könnte ja auch zum Beispiel alter Sprengstoff zwischen den ganzen Sachen liegen. Und wenn man richtig mit einem Metalldetektor suchen geht, dann braucht man dafür auch eine Genehmigung. Deswegen habe ich mich auch wirklich nur umgeschaut und nichts angefasst. Ich wollte da jetzt nicht auf einmal eine Granate aus dem Sand ziehen. Hm. Und ich muss sagen, da findest du echt krass viel altes Metall. Ich habe zum Beispiel ein Stück von einem alten Fahrrad gefunden.
0: Geil, das passt ja. Wir haben ja gerade die große Fahrradwoche hier bei uns. Aber ein Stück Fahrrad heißt, war es noch fahrtauglich?
1: Oh, geht. Also da waren eigentlich nur noch die Pedalen und ein Stück vom Rahmen übrig. Aber ich habe noch was Passendes gefunden und zwar ein altes Radio. Ja, mit Kassettendeck, auch total verrostet, aber war noch erkennbar.
0: Geil, ich hoffe, du hast probiert, da mal eine Benjamin Blümchen-Kassette reinzustecken. Hoffentlich dann auch mit Kassettenwechsler, ist ja klar. Ne? Und waren da auch noch andere Leute unterwegs, wo du auch gesucht hast?
1: Also ich habe leider niemanden mit einem Metalldetektor getroffen, aber dafür zwei Leute, die extra aus Osnabrück angereist sind.
2: Weil wir dachten, wir finden hier coole Sachen, hier sind aber nur Kiesbesteine.
1: Und die beiden hatten eine Einwegkamera dabei.
3: Falls wir was finden, es zumindest festhalten können.
2: Und seid ihr bisher irgendwie fündig geworden? Könnt ihr mir was zeigen?
3: Nee.
2: Nein.
1: Und was ich dann wirklich süß fand, die haben dann mit mir das allererste Bild von der Kamera geschossen. Ich war quasi der erste Fund auf ihrer Schatzsuche.
0: Ja, richtig süß. Stefan Rejek, mittlerweile also auch offiziell ein Schatz.
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1: Ich bin Dirk Zeitler. Nach dem Fund einer Sprengstoffdrohne am Leipziger Flughafen hat die Bundesanwaltschaft die Ermittlungen wegen der besonderen Bedeutung des Falls übernommen. Es bestehe der Verdacht des versuchten Herbeiführens einer Sprengstoffexplosion und des gefährlichen Eingriffs in den Luftverkehr, teilte die Karlsruher Behörde mit. Es lägen zureichende tatsächliche Anhaltspunkte vor, dass am Dienstagabend auf dem Gelände des Flughafens Leipzig-Halle mittels einer Drohne eine Explosion verursacht werden sollte, hieß es weiter. Mit den polizeilichen Ermittlungen sei das Bundeskriminalamt beauftragt. Das extreme Niedrigwasser sorgt aktuell für große Probleme auf dem Rhein und anderen Wasserstraßen. Bundesverkehrsminister Bilger hat darüber in Bonn mit Wirtschaftsvertretern, Verbänden und Behörden gesprochen. Um zu helfen, sind mehrere, auch kurzfristige Maßnahmen geplant.
2: Die historisch niedrigen Pegelstände erschweren den Gütertransport auf Rhein, Donau, Elbe und anderen Wasserstraßen. Der Bundesverkehrsminister will deshalb mit den Ländern darüber reden, schnell Ausnahmen vom Sonn- und Feiertagsfahrverbot für Lkw zu genehmigen, also mehr Ware auf die Straße. Und auch die Schiene soll mehr übernehmen, Gespräche mit der Bahn laufen. Thomas Brock, Nachrichtenredaktion.
1: Seit Januar sind in Deutschland 261 Menschen ertrunken. Das gab die DLRG heute in einer Sommerzwischenbilanz bekannt. Das ist etwas mehr als im gleichen Zeitraum im vergangenen Jahr. Allein die Hitzewellen im Juni und Juli forderten 160 Badetote.
3: Durch immer länger werdende und stärkere Hitzeperioden suchen mehr Menschen Abkühlung in Gewässern. Und das verläuft immer wieder tödlich. Vor allem Flüsse und Seen sind besonders gefährlich. Viele Menschen überschätzen dort ihre Schwimmfähigkeiten und unterschätzen Gefahren wie Strömungen oder Kälteschocks. Vor allem Männer. 80% aller Badetoten sind Männer, denn die würden eher alkoholisiert baden gehen und seien insgesamt leichtsinniger. Simeon Müller, Nachrichtenredaktion.
1: Die Nachfrage nach Elektroautos hat im Juli stark angezogen. Fachleuten zufolge liegt das vor allem an der E-Auto-Prämie des Bundes. Mehr als 78.600 reine E-Pkw kamen im vergangenen Monat laut Kraftfahrt-Bundesamt neu auf die Straße. Das waren demnach fast 62% mehr als im Juli des Vorjahres. Von dem Elektroboom profitieren allerdings vor allem chinesische Konzerne. Das waren die Nachrichten mit Dirk Zeitler.
4: Das Wetter. Da bleibt es morgen genauso mild wie heute tagsüber, auch bei maximal so 24 Grad um den Dreh. Dazu weiter Sonnenschein, ab und an mal auch eine Wolke, vielleicht auch mal ein bisschen grauer, aber trocken bleibt's. Am Wochenende auch kein Regen in Sicht, dafür viel, viel Sonnenschein. Bis zu 13 Sonnenstunden am Samstag und 30 Grad. Am Sonntag liegen wir sogar über den 30 Grad.
0: NRW Verkehr.
4: A1 Osnabrück-Münster zwischen Lengerich und Ladbergen, da dauert es eine Viertelstunde länger. A1 Münster-Osnabrück zwischen Kamen-Zentrum und Kreuz Dortmund-Unna 4 Kilometer, da müsst ihr mit so 20 Minuten mehr rechnen. Und auf der 45 Dortmund-Hagen zwischen Westhofener Kreuz und Kreuzhagen 3 Kilometer Stau, auch hier eine Viertelstunde plus.
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4: Es ist ganz einfach, sich zu verlieben, sagt Olivia Dean. So easy to fall in love hier für euch. Macht euch einen schönen Donnerstagabend.

0: 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Dann muss man natürlich wissen, wie man das am besten angeht. Da haben wir einen Experten eingeladen.
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2: Die Kranger Kirmes. Ja, das ist ja sowas wie das Coachella, nur für Menschen mit Stil. Einmal im Jahr ist Kirmes in Krange, einmal im Jahr ist Kirmes am Kanal, Freunde. Früher konntest du die Emscher aus dem Kettenkarussell noch riechen. Da rauchst nach Popcorn, Cola und Köttelbäcke. Und heute? Naja gut, die Emscher ist sauber, aber irgendwie riecht es in manchen Ecken immer noch komisch. Aber das gehört dazu, ne? Im Ruhrgebiet ist eben was derber, aber nett gemeint. Wisst ihr, wie meine Mama mir immer Gute Nacht gesagt hat? Jetzt ist Pende angesagt, sonst hat dein Arsch gleich Kirmes. Liebevoll eben. Also, ab nach Krange, die hat Tradition. Ne, die gab's schon, bevor Kolumbus in See gestochen ist. Hätte er mal auf der Schiffschaukel geübt, hätte er sich nicht so verfahren. Und immer dran denken, wenn euch schnell schlecht wird, dann vorm Breakdance fleißig Schokobananen futtern. Die helfen zwar nicht, aber schmecken rauf genauso gut wie runter.
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0: Das Wetter.
1: Wenn das Wetter ein Werbeslogan wäre, dann wäre es heute auf jeden Fall morgen das Wetter von heute genießen. Weil morgens wird es quasi genauso wie heute auch. Mild bei um die 25 Grad, immer mal wieder Sonnenschein und Wolken, die sich abwechseln. Am Wochenende deutlich, deutlich heißer. Samstag 30 Grad, Sonntag 32 Grad und das Ganze mal wieder ohne Regen.
0: NRW Verkehr.
1: Vorsicht auf der A42, Kamp-Lindfort-Dortmund zwischen Moers-Nord und Duisburg-Bahl. Gefahr durch Gegenstände auf allen Fahrstreifen. Die längsten Staus A1 Münster-Dortmund zwischen Kamen-Zentrum und Kreuz-Dortmund-Unna 5 Kilometer 20 Minuten plus. Und die 45 Dortmund-Hagen zwischen Westhofener Kreuz und Kreuz-Hagen 2 Kilometer. Rechnet da mal mit 10 Minuten mehr.
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1: Na, was haben wir denn da? Herr Ed Sheeran sprüht ein Overpass-Graffiti. Das ist nicht erlaubt. Ab hinter Gitter mit dir, du

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0: NSYNC, I want you back. Ja, und Daniel Dehling würde sagen, I want you back on track. Unser Mann für die Fahrradthemenwoche, der ist ja wirklich überall unterwegs. Durch ganz Deutschland ist er schon geradelt. Von Eifel bis Weserberger Land, vom Rheinland bis ins Münsterland. Es gibt einiges Schönes zu entdecken. Daniel, du stellst uns ja die Woche über schon sehr geile Fahrradwege vor. Jetzt hast du einen rausgekramt, den Bergischen Panoramaradweg. Also ich muss sagen, da steckt das Wort Berg ja schon drin. Ist das nicht wahnsinnig anstrengend?
1: Ja, ich weiß, aber Panorama heißt ja auch tolle Aussicht und das entschädigt, glaub's mir. Du denkst vielleicht an Quälerei, steile Berge und nur was für Durchtrainierte. Ist aber völliger Quatsch, denn der Bergische Panoramaradweg ist überwiegend entspannt zu radeln, verspricht Sebastian Kaiser von Tourismus NRW.
2: Die Steigungen werden entsprechend durch Tunnels und Viadukte relativiert und man hat deswegen eigentlich ein entspanntes Radeln.
1: Das Logo des Radwegs ist übrigens ein orangefarbenes Rechteck mit einer sanft ansteigenden Linie und die soll den Radweg darstellen, ne? Sanft ansteigend durchs Bergische Land und das funktioniert auf großen Teilen sehr gut.
0: So, sanft ansteigend, das ist mein Stichwort, das finde ich schon gut. Der Radweg, der geht ja vom Ruhrgebiet durchs Bergische Land bis ins Sauerland, über 100 Kilometer. Naja, da muss ich sagen, das mache ich jetzt nicht definitiv, weil eben so.
1: Sollst du ja auch nicht. Der Bergische Panoramaradweg ist darauf ausgelegt, dass du immer wieder stehen bleiben willst, Landschaft schauen, Industriegeschichte erleben oder kurz mal abkühlen im Wasser. Alles ist da möglich. In Wuppertal hast du einen tollen Blick über die Stadt und die Schwebebahn. Bei Solingen können wir die Messeindustrie erleben oder auch mit dem Sessellift zu Schloss Burg hochfahren. Und wenn du keinen Elektroantrieb am Rad hast, kannst du das sogar im Sessellift mitnehmen.
2: So wird dann halt selbst eine Tour durch das hügelige Bergland zu einer entspannten Panoramaausfahrt.
1: Dann geht's an mehreren Talsperren vorbei und das Ende ist dann Olpe am Biggesee oder der Start, je nachdem, wie wir fahren wollen.
0: Das klingt auf jeden Fall nach viel Natur und eben tollem Panoramablick. Und du sagst, wer gerne mal etwas länger unterwegs ist, für den ist das auf jeden Fall eine schöne Tour.
1: Ja, grundsätzlich schon, aber vorher doch mal kurz in die Karte schauen, denn unterwegs gibt es nämlich größere Strecken ohne Bahnhöfe und der Bergische Fahrradbus ist auch eingestellt worden. Das solltet ihr vorher wissen, dass ihr da nicht irgendwo im Nirgendwo strandet.
0: Super, vielen Dank dir, Daniel Dehling, für die Infos rund um den Panoramaradweg im Bergischen Land. Und die ganzen Infos und andere Tipps und Radwege, die könnt ihr bei uns auf der Homepage nochmal nachlesen.

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1: Ich bin Tanja Wagner. Der Drohnenvorfall am Flughafen Leipzig-Halle beschäftigt jetzt die obersten Ermittler Deutschlands. Die Bundesanwaltschaft hat den Fall übernommen. Sie spricht von einem Angriff mit besonderer Bedeutung für die Sicherheit des Landes.
2: Die Ermittler gehen inzwischen davon aus, dass die Täter die Explosion auf dem Flughafengelände ganz gezielt auslösen wollten. An der Drohne befanden sich laut der Bundesanwaltschaft professioneller Sprengstoff und ein Zünder. Außerdem soll eine Frachtmaschine beim Durchstarten mit einer zweiten Drohne zusammengestoßen sein. Auch dazu wird gerade ermittelt. Für die Karlsruher Behörde ist der Fall so schwerwiegend, dass er die innere und äußere Sicherheit Deutschlands gefährden könnte. Zoe Tassovali, Redaktion.
1: Bundesverkehrsminister Bilger hat nach einer Niedrigwasserfachkonferenz in Bonn mehrere kurzfristige Maßnahmen angekündigt. Sie sollen der Wirtschaft helfen, Lieferketten auf den wichtigsten Wasserstraßen wie Rhein, Donau und Elbe aufrechtzuerhalten.
3: Wenn es auf dem Wasser schwierig wird, müssen eben andere Transportwege einspringen. Verkehrsminister Bilger will, dass es Ausnahmen beim Lkw-Fahrverbot an Sonn- und Feiertagen gibt und auch mehr Güter auf die Schiene kommen. Entsprechende Gespräche laufen bereits. Bilger ist zuversichtlich, dass es klappt. Da das Problem aber in Zukunft bleiben dürfte, wurde bei dem Treffen auch über Längerfristiges geredet. Die Binnenschiffer wollen ihre Flotte modernisieren und hoffen auf mehr Geld vom Bund, damit es bei der Vertiefung von Fahrrinnen schneller vorangeht. Thomas Brock, Berlin.
1: Mehrere Krankenkassen und kassenärztliche Vereinigungen haben nach Medienberichten insgesamt mindestens 220 Millionen Euro durch umstrittene Investments verloren. Bei den bereits vor Jahren verlorenen Millionensummen der Krankenkassen handele es sich um Beitragsgelder von gesetzlich Versicherten, so NDR, WDR und Süddeutsche Zeitung. Bei den kassenärztlichen Vereinigungen entspreche das Geld Mitgliedsbeiträgen von Ärztinnen und Ärzten. Shakira und Burna Boy haben mit ihrem WM-Song Dai Dai den offiziellen Sommerhit des Jahres gelandet. Das teilte das Marktforschungsunternehmen GfK Entertainment mit, das auch die offiziellen deutschen Charts ermittelt. Seit 5 Wochen steht der Song an der Spitze der deutschen Charts und sei hierzulande fast 60 Millionen Mal gestreamt worden.
4: Das Wetter. Da können wir uns noch ein bisschen erholen von der Hitzewelle bei um die 24 Grad morgen. Also es wird genauso wie heute auch immer mal wieder Sonnenschein, aber auch ein paar Wolken mit dabei. Das Wochenende, das wird wieder hitzig heiß bei um die 30 Grad am Samstag, am Sonntag 32 Grad. Dazu viel, viel Sonnenschein. Immerhin am Montag kühlt es wieder etwas ab, also es geht nicht rauf mit den Temperaturen, aber Regen ist auch noch nicht dabei.
5: NRW Verkehr.
4: A2 Hannover-Dortmund zwischen Porta Westfalica und Flotow-West. Vorsicht, da liegt ein Fahrrad auf der Fahrbahn. Die 42 Kamp-Lindfort-Dortmund zwischen Moers-Nord und Duisburg-Bahl. Achtung, Gegenstände auf allen Fahrstreifen. Die längsten Staus A1 Osnabrück-Münster zwischen Lengerich und Ladbergen. 5 Kilometer, 20 Minuten plus. Und die A1 Münster-Dortmund zwischen Carmen-Zentrum und Kreuz Dortmund-Unna. 3 Kilometer, 10 Minuten.
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4: Schöne Nacht wünsche ich euch. Niklas Lünebach ist hier und was? Die Uhr tickt? Ach, sie tickt runter. Wofür ist es denn Zeit jetzt? Für alle Farben mit Bad Ideas. Ja,

0: Stellt euch vor, ihr findet eine alte Flaschenpost aus den 50er Jahren. Crazy. Ist genauso jetzt passiert vor ein paar Wochen. Habt ihr vielleicht mitbekommen, auch bei uns in Oberwesel. Das liegt in der Nähe von Koblenz, direkt am Rhein. Die Spur auf dem Brief, die führte nach NRW in den Kreis Euskirchen. Problem, die Adresse, die da drauf steht, die gibt es mittlerweile gar nicht mehr so. Es wurde gesucht und gesucht und tatsächlich auch gefunden. Es ist der 16. Juli 1958. Die Drachenfels, ein alter Raddampfer, schippert über den Rhein. Irgendjemand kritzelt einen Brief auf die Rückseite der Speisekarte an Bord, steckt sie in eine Flasche und wirft diese über Bord. Knapp 70 Jahre später, im Juli 2026, wird in Oberwesel in der Nähe von Koblenz das Rheinufer neu gebaut. Ein Bauarbeiter findet die Flaschenpost und übergibt sie dem Bürgermeister Jan Zimmer.
1: Ja, wir haben mittwochs immer Baubesprechungen und der Bauleiter hat dann irgendwann gesagt, Herr Zimmer, ich habe doch eine Flasche für Sie. Und ich dachte, ich hätte irgendeine Wette gewonnen oder so, keine Ahnung. Ist dann rausgekommen, ist das eine alte Flasche mit der Speisekarte und dem Brief.
0: Auf der Karte steht eine Adresse aus dem Rheinland. Die gibt es aber mittlerweile gar nicht mehr. Es wird in Archiven gekramt, alte Karten werden rausgesucht und tatsächlich...
2: Von der Erbstadt Gläßen bin ich angeschrieben worden, dass die Flaschenpost gefunden wurde und nach Recherchen ergeben hätten, dass ich die Tochter von der Absenderin sein müsste.
0: Und ja, Annette Niesen ist die Tochter der Absenderin Anni Gruß. Und diese lebt sogar noch, stolze 91 Jahre alt mittlerweile. Sie hat damals als Schiffsköchin auf der Drachenfels gearbeitet, aber der Brief ist auf Französisch.
2: Und also meine Mutter kann kein Französisch. Also ja, vielleicht war ein Matrose, der auf Französisch geschrieben hat. Ich weiß es nicht, sie weiß es auch nicht mehr.
0: Ein Jahr nachdem die Flaschenpost geschrieben wurde, lernt Anni ihren späteren Mann kennen. Hätte sie Französisch verstanden, wäre das vielleicht ganz anders gekommen. Denn übersetzt steht da, ich liebe Anni von ganzem Herzen. Von einem Verehrer wusste sie damals aber nichts.

0: Das Wetter.
1: Tiefstwerte in der Nacht bei so 12 Grad um den Dreh. Morgen genauso wie heute um die 23, 24 Grad. Sonne und Wolken im Wechsel. Der Samstag und der Sonntag, der wird deutlich sonniger. Am Samstag an die 30 Grad, am Sonntag über 30 Grad. Und werfen wir schon mal einen vorsichtigen Blick auf Anfang der Woche. Da auch viel Sonnenschein, aber die Temperaturen gehen eher etwas nach unten. Bei so 28 Grad dann, aber weiter auch kein Regen.
0: NRW Verkehr.
1: A2 Hannover-Dortmund zwischen Porta Westfalica und Floto-West. Vorsicht, da liegt ein Fahrrad auf der Autobahn. Die längsten Staus A1 Osnabrück-Münster zwischen Lengerich und Münster-Nord. 9 Kilometer Stau, 40 Minuten kommen da oben drauf. Und die 1 Münster-Dortmund zwischen Carmen-Zentrum und Kreuz Dortmund-Oder. 2 Kilometer, 10 Minuten.
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1: Ich bin Tanja Wagner. Nach dem Fund einer Sprengstoffdrohne auf dem Flughafen Leipzig-Halle laufen die Ermittlungen auf Hochtouren. Die Generalbundesanwaltschaft hat übernommen. Wie es aussieht, hatte ein Sicherheitsmitarbeiter des Flughafens die Drohne aus der Luft mit einem Fußtritt zu Boden gekickt. Sie befand sich in der Nähe einer ukrainischen Transportmaschine vom Typ Antonov. Nach dpa-Informationen bestand der Sprengsatz unter anderem aus Semtex. Im Streit um höhere Gebühren für den Regionalverkehr machen die Bundesländer Druck. Nach einem Treffen der Verkehrsminister drohen sie dem Bund mit einer Klage. Sie fordern, dass der Bund die gestiegenen Kosten vollständig übernimmt.
2: Viele Frachtschiffe können im Moment längst nicht so viel laden wie normalerweise. Das bringt Lieferketten durcheinander und verteuert Transporte. Die Länder fordern deshalb unter anderem mehr Schiffe, die auch bei wenig Wasser fahren können, und einen schnelleren Ausbau der Wasserstraßen. Immerhin gibt es bei der Energieversorgung bislang Entwarnung. Kraftwerke laufen laut dem Bundeswirtschaftsministerium weiter normal. Auch bei Öl und Kraftstoffen gibt es aktuell keine Engpässe. Zoe Tassovali, Redaktion.
1: Seit Januar sind in Deutschland 261 Menschen ertrunken. Das gab die DLRG in einer Sommerzwischenbilanz bekannt. Das ist etwas mehr als im gleichen Zeitraum im vergangenen Jahr. Allein die Hitzewellen im Juni und Juli forderten 160 Badetote.
3: Die Zahl der Badetoten bleibt auf einem hohen Niveau. Das zeigt die Sommerzwischenbilanz der DLRG. Durch immer länger werdende und stärkere Hitzeperioden suchen mehr Menschen Abkühlung in Gewässern. Und das verläuft immer wieder tödlich. Vor allem Flüsse und Seen sind besonders gefährlich. Viele Menschen überschätzen dort ihre Schwimmfähigkeiten und unterschätzen Gefahren wie Strömungen oder Kälteschocks. Vor allem Männer. 80% aller Badetoten sind Männer, denn die würden eher alkoholisiert baden gehen und seien insgesamt leichtsinniger. Simeon Müller, Berlin.
1: Das Mittelmeer heizt sich immer mehr auf. An einer Messboje vor Mallorca wurde nun eine neue Rekordtemperatur von 33 Grad registriert, teilte der spanische Nationale Wetterdienst mit. Noch vor der offiziellen Bestätigung durch die spanische Hafenbehörde berichtete der staatliche TV-Sender RTVE, das sei der höchste jemals in spanischen Gewässern gemessene Wert. Und das waren die Nachrichten mit Tanja Wagner.
4: Das Wetter. Morgen wird's genauso wie heute auch mild bei 23 Grad, Sonne und Wolken im Wechsel. Das Wochenende heißer bei um die 30 Grad. Und dann werfen wir mal vorsichtig einen Blick auf nächste Woche schon mal. Der Montag bei um die 28 Grad, eher noch mal ein bisschen kühler als das Wochenende. Auch viel Sonnenschein, aber immer mal wieder ein bisschen Wolken. Trotzdem, die Regenwahrscheinlichkeit ist sehr niedrig. Vielleicht kommt ein Tröpfchen runter, wahrscheinlich aber eher nicht.
0: NRW Verkehr.
4: A1 Münster-Dortmund zwischen Carmen-Zentrum und Kreuz Dortmund-Unna. 4 Kilometer Stau braucht ihr 10 Minuten durch. Und auf der 1 Osnabrück-Münster zwischen Lengerich und Flughafen Münster-Osnabrück dauert es 5 Minuten länger. Allen unterwegs eine gute Fahrt, kommt gut durch.
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4: Erinnert ihr euch noch an Spirit, der wilde Mustang? Der Film, da geht es um ein Pferd. Sehr schöner Film, aber vor allem die Filmmusik. Oh, wunderschön. Gesungen von ihm, von Bryan Adams. Das ist er jetzt mit Everything I Do. Ich bin Niklas Lünebach. Macht euch einen schönen Abend, eine schöne Nacht mit uns.

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3: Unser Wirt, der wollte gar kein Wirt werden, der war auf irgendeiner Auktion, hat einen gegrüßt, war er Höchstbietender. Ja, hat eine Kneipe gehabt. Die hieß im Büro, konntest nicht lügen. Wenn deine Frau dich angerufen hat, wo bist du? Im Büro? Alles klar. Da waren Leute wie Mirko. Mirko ist ein Typ, so wie Apfelsaft, so naturtrüb. Der hat mal beim Kniffel die Chance gestrichen. Der wurde als Baby in eine Babyklappe gelegt, allerdings von innen. Ne? Ich habe mal angerufen, ich habe gesagt, pass auf, bei Aldi haben die einen Säulengrill im Angebot. Bitte ruf da mal für mich an, dass die mir einen zurücklegen. Alles klar. Ich rufe ihn abends an und frage, und hat geklappt? Nee, er hätte die Sondernummer angerufen, da geht keiner dran. Ich sag, wie Sondernummer? Ja, hier 0800 22 00. Sag, du Vollidiot, das sind die Öffnungszeiten.
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0: Das Wetter.
1: Morgen starten wir in den Tag bei Tiefstwerten um die 12 Grad. Am Morgen dann immer noch schön Sonnenschein, fast wolkenlos. Später gegen Mittag, da wird es dann ein bisschen grauer, aber es bleibt trocken. Bei Sonne und Wolken im Wechsel um die 24 Grad. Es bleibt also weiterhin mild. Das Wochenende dagegen ganz anders. Kaum mal eine Wolke am Himmel, am Samstag bis zu 30 Grad. Am Sonntag über 30 Grad. Gegen Abend können aber etwas mehr Wolken aufziehen.
0: NRW Verkehr.
1: Da ist uns aktuell nichts gemeldet. Kommt alle gut durch.

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0: schönen Abend euch. Schöne Nacht, schlaft gut und falls ihr noch eine Serie zum Einschlafen braucht, dann vielleicht nicht Der Pass. Das ist eine richtig erfolgreiche Serie aus Österreich. Es geht um einen Bergpass und an diesem Bergpass passieren sehr komische Dinge. Also eine Drama-Krimiserie, sehr, sehr gut. Die zweite und dritte Staffel, die laufen jetzt auch im Free-TV seit heute. Und auch bei RTL Plus, Jörg Albrecht macht mal den Seriencheck.
1: Ich dachte, wir arbeiten zusammen.
2: Du glaubst wirklich, du hast alles im Griff?
1: Nein, aber ich versuche wenigstens den richtigen Weg zu finden.
2: Es gibt keinen. Der einzige Weg geht am Arsch vorbei.
3: Am Arsch sind sie wirklich gewesen am Ende der 8 Folgen von Der Pass. Die beiden Ermittler Ellie Stocker und Gedeon Winter. Zwar war der sogenannte Krampus-Killer tot, die zwei Polizisten aber fast auch. Das heißt, nur von ihr wissen wir bislang, dass sie knapp einen Giftcocktail überlebt hat. Er dagegen wird in der letzten Szene der ersten Staffel von Kugeln getroffen.
1: Wir müssen davon ausgehen, dass der Einbruch nur vorgetäuscht war. Jemand hat den Täter ins Haus gelassen.
3: Die Berchtesgadener Kommissarin Stocker ist also wieder im Dienst, steht allerdings noch gehörig neben sich. Bei einem Einsatz hat sie einen kompletten Aussetzer.
1: Ich habe überreagiert.
4: Sie haben mir eine geladene Waffe ins Gesicht gehalten.
1: Ich hätte niemals abgedrückt.
4: Das ist sehr beruhigend.
3: Was dagegen mit Ösi-Kollege Winter nach den Schüssen passiert ist, bleibt erst einmal offen. Dafür treffen wir auf ein paar Neuzugänge. Darunter ein seltsames Salzburger Brüderpaar aus reichem Haus und eine Anfängerin im Kommissariat. Die Polizistin Jela, deren Vater seit Jahren im Knast sitzt.
5: Ich will nicht mehr die Drecksarbeit machen. Ich kann mehr.
4: Du warst schon ehrgeizig als Kind.
3: Jela, die beobachtet hat, wie Ellie Stocker ausgetickt ist, wittert ihre Chance, um bei den aktuellen Ermittlungen endlich aus dem Schatten zu treten.
5: Ich wollte mit Ihnen über meine Zukunft sprechen.
1: Aber nicht jetzt. Wir haben ja einen Fall zu lösen.
3: Wieder treibt ein Serienmörder ein blutiges Spiel. Sein erstes Opfer ist eine junge Touristin. Bevor die Geschichte aber so richtig in Fahrt kommt, zieht einen der Pass wieder in den Bann mit seiner düsteren Atmosphäre. Häufig wäre es besser gewesen, wenn man es bei einer starken Serie, bei einer Staffel belassen hätte. Gut, dass man das bei Der Pass nicht getan hat.

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1: Ich bin Tanja Wagner. Der Drohnenvorfall am Flughafen Leipzig-Halle beschäftigt jetzt die obersten Ermittler Deutschlands. Die Bundesanwaltschaft hat den Fall übernommen. Sie spricht von einem Angriff mit besonderer Bedeutung für die Sicherheit des Landes.
2: Die Ermittler gehen inzwischen davon aus, dass die Täter die Explosion auf dem Flughafengelände ganz gezielt auslösen wollten. An der Drohne befanden sich laut der Bundesanwaltschaft professioneller Sprengstoff und ein Zünder. Außerdem soll eine Frachtmaschine beim Durchstarten mit einer zweiten Drohne zusammengestoßen sein. Auch dazu wird gerade ermittelt. Für die Karlsruher Behörde ist der Fall so schwerwiegend, dass er die innere und äußere Sicherheit Deutschlands gefährden könnte. Zoe Tassovali, Redaktion.
1: Bundesverkehrsminister Bilger hat nach einer Niedrigwasserfachkonferenz in Bonn mehrere kurzfristige Maßnahmen angekündigt. Sie sollen der Wirtschaft helfen, Lieferketten auf den wichtigsten Wasserstraßen wie Rhein, Donau und Elbe aufrechtzuerhalten.
3: Wenn es auf dem Wasser schwierig wird, müssen eben andere Transportwege einspringen. Verkehrsminister Bilger will, dass es Ausnahmen beim Lkw-Fahrverbot an Sonn- und Feiertagen gibt und auch mehr Güter auf die Schiene kommen. Entsprechende Gespräche laufen bereits. Bilger ist zuversichtlich, dass es klappt. Da das Problem aber in Zukunft bleiben dürfte, wurde bei dem Treffen auch über Längerfristiges geredet. Die Binnenschiffer wollen ihre Flotte modernisieren und hoffen auf mehr Geld vom Bund, damit es bei der Vertiefung von Fahrrinnen schneller vorangeht. Thomas Brock, Berlin.
1: Mehrere Krankenkassen und kassenärztliche Vereinigungen haben nach Medienberichten insgesamt mindestens 220 Millionen Euro durch umstrittene Investments verloren. Bei den bereits vor Jahren verlorenen Millionensummen der Krankenkassen handele es sich um Beitragsgelder von gesetzlich Versicherten, so NDR, WDR und Süddeutsche Zeitung. Bei den kassenärztlichen Vereinigungen entspreche das Geld Mitgliedsbeiträgen von Ärztinnen und Ärzten. Shakira und Burna Boy haben mit ihrem WM-Song Dai Dai den offiziellen Sommerhit des Jahres gelandet. Das teilte das Marktforschungsunternehmen GfK Entertainment mit, das auch die offiziellen deutschen Charts ermittelt. Seit 5 Wochen steht der Song an der Spitze der deutschen Charts und sei hierzulande fast 60 Millionen Mal gestreamt worden.
4: Das Wetter.
5: Jetzt in der Nacht ist es bewölkt, es bleibt aber trocken und es ist deutlich frischer als die letzten Nächte bei Tiefstwerten von 12 bis 8 Grad. Am Tag kriegen wir dann auch Sonne und Wolken im Wechsel und maximal 26 Grad.
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6: A1 Münster-Dortmund, zwischen Carmen-Zentrum und Kreuz Dortmund-Unna, 2 Kilometer Stau. Und A57 Krefeld-Köln, zwischen Dormagen und Köln-Worringen, 1 Kilometer stockender Verkehr. Wir wünschen allen unterwegs gute Fahrt.
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5: Hallo zusammen, Johanna Tänzer ist hier. Ich wünsche euch eine ganz wundervolle Nacht. Ich bin bei euch, genauso wie die zauberhafte Holly Humberstone mit To Love Somebody.

0: Unsere große Fahrradwoche ist, Achtung, in voller Fahrt. Haha, ja kommt, ein Wortwitz muss ja wohl sein. Wir sprechen heute über E-Bikes. Wenn ihr euch auch eins zulegen wollt, dann hat mein Kollege Stefan Rejek ein paar Tipps für euch. Er hat nämlich unter anderem mit dem ADFC, das ist der ADAC für Fahrräder, gesprochen. Stefan, was muss ich denn beachten, wenn ich mir ein E-Bike anschaffen will?
1: Also theoretisch kannst du einfach eins kaufen und drauf losfahren, brauchst also keinen Führerschein oder so, und auch sonst gelten die gleichen Regeln wie beim normalen Fahrradfahren. Also gibt's auch keine Helmpflicht. Ist aber vor allem bei E-Bikes natürlich zu empfehlen. Und zum Thema Kinder sagt der ADFC, erstmal Normalfahrrad fahren lernen und frühestens ab 12 dann E-Bike fahren.
0: Okay, ganz ehrlich, früher dachte ich ja immer, so ein E-Bike, das ist nur was für Ältere. Aber die sieht man ja überall und das macht schon echt Bock, mit so einem Teil auch rumzucruisen, ne?
1: Ja, klar, aber so ein Elektromotor ist auch nicht ganz ohne. Da sollte man sich sowieso vorher ehrlich fragen, ob man sich das Ganze zutraut. Vor allem ältere Menschen haben da oft Probleme. Viele fahren dann auch mit Angst, dadurch wird man unsicher und dann ist das Unfallrisiko natürlich viel höher. Aber kann man auch alles lernen, hat mir Frau Schwarz vom ADFC erklärt.
2: Für ältere Menschen oder Menschen, die nach längerer Zeit wieder zum ersten Mal im Sattel sitzen, empfehlen wir spezielle E-Bike-Kurse. Gibt es zum Beispiel auch vom ADFC vor Ort oder anderen Anbietern in einigen Städten.
1: Ja, und da lernt man eben das E-Bike von vorn bis hinten richtig kennen und lernt auch das Fahrverhalten. Für diese Kurse braucht man aber meistens schon ein eigenes E-Bike. Wenn ihr also erstmal eine Probefahrt machen wollt, die bietet eigentlich jeder vernünftige Fahrradladen selbst an.
0: Geil, ich glaube, ich muss auch erstmal so einen E-Bike-Führerschein machen, weil ich bin schon mit dem E-Scooter überfordert. Aber hey, sag mal, was muss denn eigentlich so ein E-Bike kosten?
1: Also anständige gibt's schon ab 600, 700 Euro. Nach oben gibt's da wie immer keine Grenzen. Da geht's dann um sowas wie hydraulische Bremsen, einen tauschbaren Akku und so weiter. Was man aber auf jeden Fall dazu kaufen muss, ist ein gutes Schloss.
2: Da sind vor allem Bügel- oder Faltschlösser zu empfehlen aus gehärtetem Stahl. Man kann sich da auch bei den Herstellerskalen für Sicherheit orientieren und sollte definitiv nicht am Geld sparen.
0: Ein guter Punkt. Und auch noch ein kleiner Tipp, wenn euer Akku voll ist, dann nicht noch länger laden und auch einen leeren Akku nicht zu lange leer lassen. Dann hat nämlich der Akku ein deutlich längeres Leben. Dank dir, Stefan.
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1: Das Wetter.
2: Diese Nacht können wir nach den vielen tropischen Nächten endlich mal ein bisschen durchatmen. Es kühlt nämlich ab auf 12 bis 8 Grad. Im Verlauf des Tages gibt es dann einen Mix aus Sonne und Wolken und maximal 26 Grad.
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3: Hier die aktuelle Verkehrslage. A4 Aachen-Köln zwischen Kreuz Köln-West und Köln-Klettenberg. 1 Kilometer Stau. Weiterhin auf der A44 Dortmund-Kassel zwischen Erwitte-Anröchte und Gesäcke. 1 Kilometer stockender Verkehr, 5 Minuten Verzögerung. Und zusätzlich auf der A57 Krefeld-Köln zwischen Dormagen und Köln-Worringen. 1 Kilometer zähfließender Verkehr. Wir wünschen allen unterwegs gute Fahrt.
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2: Hey zusammen, Johanna Tänzer hier, wünsche euch eine schöne Nacht mit uns. Ich muss euch leider sagen, es kann sein, dass ich morgen nicht mehr komme zur Arbeit, ja. Ich habe eine E-Mail bekommen, eine ganz seriöse, von Jürgen Geisinger. Er ist deutscher Unternehmer, Investor und Philanthrop und er möchte, nachdem er schon sehr viel gespendet hat, zufällig ausgewählten Personen 3.500.000 Euro zukommen lassen. Und Leute, ich wurde ausgewählt, ja. Ich muss halt nur auf diesen komischen Link hier klicken, aber gut.

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0: Jetzt einen Ramazzotti um die Uhrzeit. Und einen Shot obendrauf.
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1: Ich bin Tanja Wagner. Der Drohnenvorfall am Flughafen Leipzig-Halle beschäftigt jetzt die obersten Ermittler Deutschlands. Die Bundesanwaltschaft hat den Fall übernommen. Sie spricht von einem Angriff mit besonderer Bedeutung für die Sicherheit des Landes.
2: Die Ermittler gehen inzwischen davon aus, dass die Täter die Explosion auf dem Flughafengelände ganz gezielt auslösen wollten. An der Drohne befanden sich laut der Bundesanwaltschaft professioneller Sprengstoff und ein Zünder. Außerdem soll eine Frachtmaschine beim Durchstarten mit einer zweiten Drohne zusammengestoßen sein. Auch dazu wird gerade ermittelt. Für die Karlsruher Behörde ist der Fall so schwerwiegend, dass er die innere und äußere Sicherheit Deutschlands gefährden könnte. Zoe Tassovali, Redaktion.
1: Bundesverkehrsminister Bilger hat nach einer Niedrigwasserfachkonferenz in Bonn mehrere kurzfristige Maßnahmen angekündigt. Sie sollen der Wirtschaft helfen, Lieferketten auf den wichtigsten Wasserstraßen wie Rhein, Donau und Elbe aufrechtzuerhalten.
3: Wenn es auf dem Wasser schwierig wird, müssen eben andere Transportwege einspringen. Verkehrsminister Bilger will, dass es Ausnahmen beim Lkw-Fahrverbot an Sonn- und Feiertagen gibt und auch mehr Güter auf die Schiene kommen. Entsprechende Gespräche laufen bereits. Bilger ist zuversichtlich, dass es klappt. Da das Problem aber in Zukunft bleiben dürfte, wurde bei dem Treffen auch über Längerfristiges geredet. Die Binnenschiffer wollen ihre Flotte modernisieren und hoffen auf mehr Geld vom Bund, damit es bei der Vertiefung von Fahrrinnen schneller vorangeht. Thomas Brock, Berlin.
1: Mehrere Krankenkassen und kassenärztliche Vereinigungen haben nach Medienberichten insgesamt mindestens 220 Millionen Euro durch umstrittene Investments verloren. Bei den bereits vor Jahren verlorenen Millionensummen der Krankenkassen handele es sich um Beitragsgelder von gesetzlich Versicherten, so NDR, WDR und Süddeutsche Zeitung. Bei den kassenärztlichen Vereinigungen entspreche das Geld Mitgliedsbeiträgen von Ärztinnen und Ärzten. Shakira und Burna Boy haben mit ihrem WM-Song Dai Dai den offiziellen Sommerhit des Jahres gelandet. Das teilte das Marktforschungsunternehmen GfK Entertainment mit, das auch die offiziellen deutschen Charts ermittelt. Seit 5 Wochen steht der Song an der Spitze der deutschen Charts und sei hierzulande fast 60 Millionen Mal gestreamt worden.
4: Das Wetter.
5: Jetzt in der Nacht ist es leicht bewölkt und es bleibt trocken. Dazu sehr angenehme Temperaturen, 12 bis 8 Grad in der Nacht. Später wird's wieder sonnig, aber nicht mehr ganz so heiß eben, bei maximal 26 Grad.
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6: Hier die aktuelle Verkehrslage. A4 Aachen-Köln, zwischen Kreuz Köln-West und Köln-Klettenberg, 1 Kilometer Stau, 10 Minuten Zeitverlust. Weiterhin auf der A45 Hagen-Gießen, zwischen Wilnsdorf und Haiger-Burbach, 1 Kilometer stockender Verkehr. Und zusätzlich auf der A57 Krefeld-Köln, zwischen Dormagen und Köln-Worringen, 1 Kilometer zähfließender Verkehr. Wir wünschen allen unterwegs gute Fahrt.
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5: Aufgepasst! Sind hier Fans von Kamrad? Ja, das weiß ich doch, dass ihr den gut findet. Und ich spiele euch hier gleich die ganz neue Single. Also schön dranbleiben.

0: So, kleine Englischstunde. Was heißt to be sober? Sober sein. Genau, nüchtern sein. Richtig. So, das kann man jetzt auf den Verzicht von diversen alkoholischen Getränken beziehen, aber man kann es auch auf die Liebe beziehen. Und so hat es Kamrat gemacht. Das hier hat er uns über seine neue Single Love Sober erzählt.
1: Love Sober sein bedeutet, dass man die Realität sieht. Bei aller Verliebtheit auch mal ganz kurz die Situation so zu betrachten, wie sie ist und mal nüchtern zu betrachten und sich zu fragen, kriege ich hier überhaupt die Liebe zurück, die ich auch brauche? Und wenn nicht, dann darf man genau wie in dem Lied auch glücklich sein, dass man das realisiert hat und sich verabschieden. Und wenn doch, dann soll diese wunderschöne Liebe weitergehen.
0: Ja, und Kamrat ist ja mit seiner Jugendliebe zusammen und auf die zwei trifft glücklicherweise Letzteres zu.
1: Ich glaube, dementsprechend bin auch ich Love Sober, aber in der Form von, das ist total geil, dass wir das hier haben und dass man das anerkennen kann.
0: Also eine absolut positive Unaufgeregtheit in Sachen Liebe bei ihm. Die unangenehmen Aufregungen, die holt er sich nämlich woanders, zum Beispiel beim Videodreh zum Song, weil ja, er wollte ja nur im Cabrio in Lissabon über die schöne rote Brücke fahren. Naja, aber so stehend im Auto ist nicht ganz so gut angekommen.
1: Und haben relativ schnell 3 oder 4 Polizisten auf Motorrädern hinter uns gesehen auf dieser Brücke, weil es natürlich absolut verboten ist, sowas da zu machen und nicht nur unangeschnallt zu fahren, sondern quasi auch sich noch auf diesen Beifahrersitz so halb zu stellen. Und mussten dann mit der Polizei runter, dann mussten wir mit denen lange reden, mit der Ausrede, ja, ich bin aus Deutschland, ich bin Sänger, tut mir total leid, wir fahren sofort wieder ins Hotel. Konnten wir uns rausreden aus der Nummer, aber da ging einem kurz die Pumpe, dass vielleicht das Musikvideo im Knast endet.
0: Ist zum Glück nicht passiert. Hier ist für euch Kamrat. Neu bei uns mit Love Sober.
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0: Das Wetter.
1: Jetzt in der Nacht ist es bewölkt, es bleibt aber trocken und es ist deutlich frischer als die letzten Nächte bei Tiefstwerten von 12 bis 8 Grad. Am Tag kriegen wir dann auch Sonne und Wolken im Wechsel und maximal 26 Grad.
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2: A4 Aachen-Köln zwischen Kreuz Köln-West und Köln-Klettenberg. 1 Kilometer Stau, 6 Minuten Zeitverlust. Und A57 Krefeld-Köln zwischen Dormagen und Köln-Worringen. 1 Kilometer stockender Verkehr. Wir wünschen allen unterwegs gute Fahrt.
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1: Hallo zusammen. Haltet durch. Wir gehen zusammen durch diese Nacht zum Freitag. Ja, ihr habt es schon gefasst, ihr seid schon quasi fast im Wochenende. Oh mein Gott, das muss ich überlegen. Leute, ich spiele euch jetzt hier eine so tolle Ballade aus dem Jahr 2004. Ich finde, das ist dieser Song gehört wirklich zu den besten Balladen, die es überhaupt gibt. Ever. Ja, ist so. Three Doors Down mit Here Without You. So schön.

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0: Ich bin Tanja Wagner. Der Drohnenvorfall am Flughafen Leipzig-Halle beschäftigt die obersten Ermittler Deutschlands. Die Bundesanwaltschaft hat den Fall übernommen. Sie spricht von einem Angriff mit besonderer Bedeutung für die Sicherheit des Landes.
1: Die Ermittler gehen inzwischen davon aus, dass die Täter die Explosion auf dem Flughafengelände ganz gezielt auslösen wollten. An der Drohne befanden sich laut der Bundesanwaltschaft professioneller Sprengstoff und ein Zünder. Außerdem soll eine Frachtmaschine beim Durchstarten mit einer zweiten Drohne zusammengestoßen sein. Auch dazu wird gerade ermittelt. Für die Karlsruher Behörde ist der Fall so schwerwiegend, dass er die innere und äußere Sicherheit Deutschlands gefährden könnte. Zoe Tassovali, Redaktion.
0: SIG für das hessische Ziegenhain, TP für Templin in Brandenburg oder SLG für Saulgau in Baden-Württemberg. Die wiederbelebte Zulassung von Nummernschildern wecken bei vielen Bürgern Heimatgefühle, meint der Autor einer Studie, Borchert. Nach dem Willen des Bundesrats könnte es bald noch kleinteiliger zugehen, wenn weitere Kommunen mit mindestens 20.000 Einwohnern eigene Kennzeichen ausgeben. Ob und wann der Vorschlag greift, ist bislang nicht bekannt. Bundesverkehrsminister Bilger hat nach einer Niedrigwasserkonferenz in Bonn mehrere kurzfristige Maßnahmen angekündigt. Sie sollen der Wirtschaft helfen, Lieferketten auf den wichtigen Wasserstraßen wie Rhein, Donau und Elbe aufrechtzuerhalten. Wir können das Wetter nicht beeinflussen, aber wir können dafür sorgen, dass unsere Wirtschaft besser durch diese schwierigen Wochen kommt, sagte Bilger nach dem Spitzentreffen mit Wirtschaftsvertretern und Verbänden. Es geht wieder los. Mit dem Duell zweier Traditionsvereine startet die neue Saison in der zweiten Fußball-Bundesliga. Der VfL Bochum empfängt zum Auftakt heute Abend im Ruhrstadion Hertha BSC.
2: Sowohl Bochum als auch Hertha gehen mit einigen Fragezeichen in die neue Saison. Bei beiden Clubs hat sich personell viel verändert. Vor allem die Berliner sind quasi runderneuert. Wichtige Leistungsträger wie Kapitän Rehse oder Torwart Ernst sind weg und weil gespart werden muss, setzt die Hertha vor allem auf die eigene Jugend. Vom Aufstieg will diesmal keiner offen reden. Saisonziel ist ein einstelliger Tabellenplatz. Thomas Brock, Berlin.
3: Das Wetter.
4: Diese Nacht können wir nach den vielen tropischen Nächten endlich mal ein bisschen durchatmen. Es kühlt nämlich ab auf 12 bis 8 Grad. Im Verlauf des Tages gibt es dann einen Mix aus Sonne und Wolken und maximal 26 Grad.
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6: Auf die Aachen-Köln zwischen Kreuz Köln-West und Köln-Eiffeltor 1 Kilometer Stau und A57 Krefeld-Köln zwischen Dormagen und Köln-Worringen 1 Kilometer stockender Verkehr. Wir wünschen allen unterwegs gute Fahrt.
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4: Hallo, hallo. Eine schöne Nacht wünsche ich euch. Haltet durch. Ich bin Johanna Tänzer und ich bin so froh. Oh, dieses Durchatmen, Leute, geht euch das auch so? Endlich mal wieder